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Hallo und willkommen, liebe Hörerinnen und Hörer, zu einer weiteren Ausgabe der Musiksendung Terrific Tunes, Where Have All the Good Times Gone, hier auf Radio Störfunk. Mein Name ist Ralf Heber. Heute erwarten euch hier einige Perlen aus dem Bereich Black Music. Zum Einstieg habt ihr ja schon The Supremes mit Where Did Our Love Go gehört. Bei Where Did Our Love Go handelt es sich um den ersten großen Hit der Girl Group, bestehend aus Diana Ross, Mary Wilson und Florence Ballard, der es im Jahr 1964 als Single mit der B-Seite He Means the World to Me auf Position 1 der amerikanischen Charts schaffte. Geschrieben wurde der Song vom Trio Holland Dozier Holland, die zwischen 1962 und 1967 etliche Songs für Künstler schrieben, die beim Motown-Label unter Vertrag standen. Übrigens war Where Did Our Love Go ursprünglich auf Mary Wilsons Stimme zugeschnitten, dann wurde aber entschieden, Diana Ross solle das Lied singen. Dies hatte zur Folge, dass Diana für das Lied in tiefere stimmliche Sphären gehen musste, als sie das sonst tat. Eine LP mit dem Titel Where Did Our Love Go kam 1964 dann auch noch heraus und The Supremes spielten den Song sogar noch einmal in deutscher Sprache ein. In dieser Version heißt das Lied Baby, Baby, wo ist unsere Liebe? Und während viele Motown-Künstler wie The Supremes in der Regel eher brave Liedchen mit harmlosen Texten einsangen, weil diese sich in den von weißen Konservativen dominierten USA der 1960er Jahre verkaufen sollten, gab es auch schwarze Künstler, die ernstere Themen in ihren Songs verarbeiteten. Nina Simone beispielsweise. Eigentlich hieß sie Eunice Kathleen Wayman und ihre Musik speist sich aus einem beeindruckenden Mix aus Klassik, Folk, Gospel, Blues, Jazz, R&B und Pop. Von ihr spiele ich euch gleich den Song For Women von 1966. Darin geht es, wie der Titel ja schon verrät, um vier Frauen. Alle vier sind sie schwarz, doch sie sind alle sehr verschieden. Die erste der Frauen ist alt und nicht unbedingt hübsch, dafür aber robust. Die zweite ist das Resultat der Vergewaltigung ihrer schwarzen Mutter durch einen Weißen. Die dritte ist eine Prostituierte und die vierte ist die Tochter ehemaliger Sklaven. Was sie aber alle vier gemeinsam haben, sie wissen, was es in den rassistischen USA bedeutet, schwarz zu sein.

Das war Nina Simones Protestlied For Women vom Album Wild as the Wind aus dem Jahr 1966. Die Veröffentlichung fällt also genau in die Zeit der amerikanischen Bürgerrechtsbewegung, in der Nina Simone auch als Aktivistin in Erscheinung trat. Natürlich wurde For Women damals von manchen Radiosendern verbannt, so beispielsweise vom New Yorker Jazzsender Vlip. Und von Nina Simone, liebe Hörerinnen und Hörer, gehen wir nun über zu einer anderen großen Sängerin, die am 16. August 2023 ihren 5. Sterbetag hatte und deren feministische Hymne Respect ihr alle kennt, Aretha Franklin. Aretha gelang 1972 der größte Erfolg ihrer Karriere mit einer Live-Platte, die sie damals in der New Temple Missionary Baptist Church in Los Angeles mit Unterstützung des Southern California Community Choir aufnahm. Amazing Grace ist der Titel jener Gospel-Doppel-LP, die allein 2 Millionen Mal in den USA verkauft wurde und der Künstlerin Doppelplatin einbrachte. Von Amazing Grace spiele ich nun für euch den Gospel Give Yourself to Jesus, der aus der Feder von Robert Friesen stammt.

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1: Gospel vom Feinsten. Aretha Franklin war das eben mit Give Yourself to Jesus von ihrem Jahrhundert-Gospel-Album Amazing Grace aus dem Jahr 1972. Vorhin habe ich ja schon den Song Respect erwähnt. Dass er von Aretha Franklin gesungen wurde, wissen wir alle, liebe Hörerinnen und Hörer. Wenn ich jetzt aber weiter frage, wer den Song geschrieben hat, wird es für manche vielleicht schon schwierig. Der Schöpfer dieses legendären Songs ist der legendäre Otis Redding, der leider schon im Alter von nur 26 Jahren starb, als er zusammen mit seiner Band The Bar Case mit dem Flugzeug verunglückte. Glücklicherweise spielte Otis nur wenige Tage vor seinem Tod noch dieses chillige Lied ein, das ich jetzt für euch spiele. Entspannt euch erstmal, hier ist der King of Soul und sein unvergesslicher Hit Sitting on the Dock of the Bay.

Entschleunigung pur. Man kann sich beim Hören bildlich vorstellen, wie Otis den ganzen Tag lang entspannt in der Frisco Bay sitzt und den Schiffen von Sonnenaufgang bis Sonnenuntergang beim Ein- und Auslaufen zusieht. Sittin' on the Dock of the Bay kam 1968 als Single mit der B-Seite Sweet Loreen kurz nach Otis Reddings Tod heraus und erreichte in den USA Platz 1 in den Charts. Es war das erste Mal, dass ein posthum veröffentlichter Song eines Künstlers diese Platzierung erreichte. Geschrieben hatte Otis den Song übrigens zusammen mit Gitarrist Steve Cropper, und zwar auf einem Hausboot, das die beiden zusammen gemietet hatten und das in Sausalito in der Frisco Bay vor Anker lag. Und während Otis Redding in Sittin' on the Dock of the Bay ein Idyll von Ruhe, Frieden und Zufriedenheit zeichnet, tut Marvin Gaye in seinem Song Mercy, Mercy Me, The Ecology genau das Gegenteil. Marvin singt hier davon, dass der Himmel nicht mehr blau sei, und er klagt über giftige Winde, eine verstrahlte Umwelt, verseuchte Ozeane und Tiersterben. Marvin Gaye, Mercy, Mercy Me, The Ecology.

Das war Marvin Gaye mit seinem Ökologie-Song Mercy Mercy Me The Ecology von seinem exzellenten Konzeptalbum What's Going On von 1971. Alle Songs auf der Platte sind geschrieben aus der Sicht eines Vietnam-Veteranen, der in seine Heimat USA zurückkehrt und feststellen muss, dass er dort ebenfalls nur auf Hass, Ungerechtigkeit und Leiden trifft. Musikalisch gebackt wurde Marvin Gaye auf dem Album übrigens von der Motown-Houseband The Funk Brothers. Auch die nächste Nummer ist düster und pessimistisch, liebe Hörerinnen und Hörer. Gil Scott-Heron wird uns in seinem Song Home is Where the Hatred Is nämlich gleich einen Junkie präsentieren, der nach 3 Tagen Abwesenheit von zu Hause auf dem Heimweg ist, der aber im Grunde seines Herzens gar nicht mehr zurückkehren möchte, weil er sich von seiner Familie entfremdet hat. Gil Scott-Heron, Home is Where the Hatred Is.

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2: Home is where the hatred is, vom selbsternannten Bluesologen Gil Scott Heron, der nicht nur dem Soul und dem R&B, sondern auch dem Rap wertvolle Impulse lieferte. Den Song Home is where the hatred is findet ihr auf Gils hervorragenden Album Pieces of a Man von 1971, auf dem sich auch so tolle Songs wie The Revolution Will Not Be Televised oder Lady Day and John Coltrane tummeln. Und jetzt geht's weiter, liebe Hörerinnen und Hörer, mit Curtis Mayfield und seinem dystopischen Funksong Don't Worry, If There's a Hell Below, We're All Going to Go. Die wesentliche Message des Songs lautet, alle, egal ob weiße oder schwarze, seien außer Rand und Band, überall Agitation, Fluchen und willkürliche Gesetze. Umweltverschmutzung, Drogenmissbrauch und Machtspiele seien in den USA an der Tagesordnung und Präsident Richard Nixon sage nur, don't worry. Deswegen kommt Curtis Mayfield zu dem Schluss, if there's a hell below, we're all going to go.

0: Funky. 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Auf seinem 1970 erschienenen Debütalbum Curtis ist der Song enthalten, genau wie übrigens auch Curtis Mayfields Kultsong Move On Up. Stimmungstechnisch passt an dieser Stelle, finde ich, auch noch ein Song, liebe Hörerinnen und Hörer, den euch gleich der nigerianische Musiker Fela Kuti zusammen mit seiner Band Africa 70 vortragen wird. Fela Kuti gilt ja als bekanntester Vertreter des Afrobeat, einer Ende der 1960er Jahre in Nigeria aufkeimenden Musikrichtung, die sich aus Funk, Soul, Jazz und westafrikanischen Einflüssen zusammensetzt und auch Ideen der amerikanischen Bürgerrechtsbewegung propagiert. Hört jetzt Fela Kuti und Africa 70 mit ihrem mitreißenden Stück Black Man's Cry.
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Black Man's Cry von Fela Kuti war das eben. Und wenn ihr nicht verstanden habt, worum es in dem Lied geht, dann geht es euch wie mir, liebe Hörerinnen und Hörer. Fela sang hier nämlich in seiner Muttersprache Yoruba. Zu finden ist der Song auf Fela Kutis Album Live aus dem Jahr 1971, auf dem auch Ginger Baker auf zwei Songs an den Drums zu hören ist. Bei Black Man's Cry saß allerdings nicht er, sondern Nigerias, wenn nicht Afrikas, wohl bekanntester Drummer Tony Allen am Schlagzeug. So, und jetzt folgt ein weiterer musikalischer Leckerbissen, dieses Mal einer von Isaac Hayes. 1969 brachte dieser sein zweites Album Hot Buttered Soul heraus, das insgesamt nur 4 Titel enthält, von denen 2 jedoch mehr als 10 Minuten Spielzeit aufweisen und ein weiterer dauert annähernd 10 Minuten. Die Platte gilt als Meilenstein der Soulmusik und von dieser Scheibe hört ihr gleich den Song Walk On By. Aus Zeitgründen spiele ich aber nicht die 12-minütige Albumversion, sondern die Singleversion, die nur 4,5 Minuten lang ist. Viel Spaß jetzt mit Isaac Hayes und

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Das war Isaac Hayes mit der Kurzversion von Walk On By, die Isaac 1969 auf Single mit der B-Seite By The Time I Get To Phoenix herausbrachte. Geschrieben wurde das Lied übrigens von Burke Bacharach und Hal David für Dionne Warwick, die 1963 die erste Version von Walk On By einsang. Auch der Künstler, mit dem wir das heutige Programm schließen werden, liebe Hörerinnen und Hörer, hat mit Alfie 1966 eine Bacharach-David-Komposition gecovert, um die es aber jetzt nicht gehen soll. Stattdessen rücken wir hier zum Schluss den Song Pastime Paradise in den Fokus, der aus der Feder von keinem Geringeren als Stevie Wonder stammt. Inhaltlich klagt Stevie in diesem Lied Menschen an, die sich die Vergangenheit, in der Rassentrennung, Isolierung und Ausbeutung vorherrschten, schönmalen, anstatt proaktiv auf eine verheißungsvollere Zukunft hinzuarbeiten. Musikgeschichtlich handelt es sich bei Pastime Paradise um ein frühes Beispiel, bei dem Synthesizers eingesetzt wurden, um ein Orchester zu imitieren. Und gleich werdet ihr Stevie singen hören. Vorher verabschiede ich mich aber von euch. Ich hoffe, das Zuhören hat euch Spaß gemacht, liebe Hörerinnen und Hörer. Und ich würde mich freuen, wenn ihr kommenden Montag ab 20 Uhr wieder mit dabei wärt bei Terrific Tunes, Where Have All the Good Times Gone, hier auf Radio Störfunk. Und jetzt kommt für euch, wie versprochen, von Stevie Wonders sensationellem Album Songs in the Key of Life aus dem Jahr 1976 das sensationelle Lied Pastime Paradise. Macht's gut, tschüss, euer Ralf Heber.

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Es ist wieder Zeit für Triangel Online live hier im Radio Störfunk. Am Mikrofon heute nur Werner Feuchtkurt, hat einen anderen Termin. Die Frequenz für Schwäbisch Hall 97,5, Karlsheim 104,8. Telefon ins Studio 0791 97 33 33. Man kann es natürlich weltweit hören unter www.störfunk.de. Da gibt's einen Livestream, dann habt ihr uns auf Sendung. Man kann uns auch eine WhatsApp schreiben, das sendet dann auf unserer Homepage, beziehungsweise auch eine Mail schreiben. Mail ins Studio für Anregungen, Lob, Kritik, Wünsche. Da sind wir jederzeit offen. Ich schaue immer wieder mal nach, ob ein Mail eingegangen ist. Ja, die Sendung, wenn ich die Sendung allein mache, gibt es meistens längere Songs und das wird auch heute so sein. Allerdings möchte ich jetzt mit einem kürzeren Song anfangen, einer Gruppe, die ich sehr, sehr gerne höre, immer wieder gerne höre. Die Gruppe Vertical Horizon aus den USA und wir hören jetzt den Titel Here.

Schöner Song von Vertical Horizon Here. Jetzt kommt die Gruppe Beggars Opera. Eine tolle Band und da gibt's auch eine tolle Doppel-CD, wo 4 CDs verewigt sind. Und wir hören jetzt natürlich den Song, den ich immer wieder gerne spiele, aus ihrem Album Waters of Change, Time Machine.

Time Machine war das mit der Gruppe Beggars Opera aus dem Album Waters of Change. Ja, Kurt und ich waren ja ungefähr knapp 10 Jahre lang DJ. Unter anderem auch hier im alten Schlachthaus hier in Schwäbisch Hall. Und wir legten da am Ende unserer Party, Ü35 Party, immer längere Songs auf. Unter anderem auch diesen Song von John Lord aus dem Album Sarabande, Bourrée.

Bure von John Lord. Er war früher Keyboarder bei Deep Purple, ist mittlerweile auch schon über 10 Jahre verstorben. Er kam aus der Klassik und das hat man dann bei Deep Purple auch oft gemerkt bei ihren Songs. Er hat auch viele Klassik-CDs herausgebracht. Ja, diesen Song spielte ich immer ganz gerne am Schluss einer Ü35-Party, wenn so die Tanzenden langsam den Raum verließen und ja, einfach zum Runterkommen. Jetzt eine Gruppe, die mir auch sehr, sehr am Herzen liegt, weil sie einer zu meiner Lieblingsbands gehört, die Gruppe Camel. Und von dieser Gruppe jetzt ein knapp 13-Minuten-Titel aus ihrem zweiten Album kommt jetzt Lady Fantasy.

Lady Fantasy von der Gruppe Camel. Ja, gerade kam eine Mail rein von Heike und Volker. Eine sehr schöne Mail. Coole Mucke, danke. Heute hören wir endlich wieder live. Ja, vielen Dank euch beiden. Und ich wünsche euch noch einen weiteren schönen Abend. Ich hoffe, die Mucke bleibt weiterhin cool, die ich spielen werde. Ich möchte weitermachen mit einem Song von der Gruppe Yes. Und zwar Heart of the Sunrise.

Ja, das war die Gruppe Yes, Heart of the Sunrise aus dem Album Fragile. Jetzt kommt ein Stück, das ursprünglich von der Gruppe Genesis gespielt wurde und interpretiert von Steve Haggett, der Gitarrist von Genesis war, und John Wetton am Bass. Die zwei und noch ein paar Mitmusiker spielen jetzt den Song Firth of Fifth im Original von Genesis.

Firth of Fifth war das im Original von Genesis und hier Interpretation von Steve Hackett an der Gitarre und John Wetton Gesang. Mittlerweile die zweite Stunde von Triangle on Air hier live im Radio Störfunk. Am Mikrofon heute alleine Werner Feucht. Und weiter geht's mit einem Song, der mich damals völlig begeistert hat. Von der Gruppe Broken Harum kommt jetzt der Song Grand Hotel.

Ja, das war America von der Gruppe The Nice. Weiter geht's mit einem Stück von der Gruppe Caravan, Winter Wine.

Winterwine von der Gruppe Caravan, eine meiner Lieblingsbands. Tolle Songs. Ich habe, glaube ich, fast alle LPs von dieser Gruppe. Jetzt geht's weiter mit einer Gruppe, die wahrscheinlich auch die wenigsten kennen. Aus England, die Gruppe Cressida. Und wir hören jetzt den Song Munich.

Die Gruppe Grassida aus England brachten zwei LPs heraus. Und das war jetzt eine LP namens, ich muss jetzt gerade mal zur Sicherheit schauen, und zwar hieß die Asylum. Und das war ihre zweite LP. Der Song hieß Munich. Jetzt muss ich schnell schauen. Ihr hört immer noch Triangle on Air live hier im Radiostürfunk am Mikrofon Werner Feucht. Und jetzt muss ich mal schauen, was ich jetzt noch für Songs auflege. Es sind noch knapp 30 Minuten. Ja, die Gruppe Traffic könnte ich mal wieder auflegen. Auch mit einem längeren Stück. Und das heißt The Low Spark of High Heeled Boys. Und Gesang Steve Winwood. Hier kommt die Gruppe Traffic.

Traffic war das. Kommen wir zu den letzten zwei Songs. Der Hinweis, die Sendung Triangle on Air wird donnerstags von 8 bis 10 wiederholt. Eine Woche lang steht sie dann zu jeder Tageszeit und Nachtzeit in der Mediathek. Jetzt kommt ein Song, den ich immer wieder gern gespielt habe bei unserer Ü35-Party im Schwerpunkt Glück. 2010, 2011 haben wir da aufgelegt, bevor es wieder geschlossen wurde. Ein Song von der Gruppe Vertical Horizon, ein Song, der mir ja unglaublich gefällt und den ich immer wieder sehr, sehr gerne auch daheim höre. Hier kommt Vertical Horizon mit Even Now.

Even Now, Vertical Horizon, war das ein fantastischer Song, den ich unglaublich gerne höre. Und das habe ich jetzt auch versucht, euch noch kurz vor der Sendung darzubringen, diesen tollen Song. Mein letzter Song für die heutige Sendung. Ich sage dann Tschüss, kommt gut durch die Woche. Es wird wieder sehr heiß diese Woche. Und nächste Woche sind wir dann wieder zu zweit am Start. Jetzt kommt von der Gruppe Uriah Heep, July Morning. Ich sage Tschüss, bis nächste Woche.

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2: Mit Prokoing Choing. Die Deutsche Bahn macht zum ersten Mal seit 7 Jahren einen Gewinn. Heute ist der sogenannte Erdüberlastungstag und in einer italienischen Klosterapotheke wird ein uraltes Cola-Rezept gefunden. 7 Jahre lang hatte die Deutsche Bahn keinen Gewinn mehr gemacht. Nun meldet der bundeseigene Konzern erstmals wieder schwarze Zahlen. Demnach gab es im ersten Halbjahr einen Überschuss in Höhe von 147 Millionen Euro. Außerdem gab es einen Fahrgastrekord, 960 Millionen. Laut des Unternehmens waren es 17 Millionen mehr als im Vorjahreszeitraum und der höchste Wert seit der Corona-Zeit. Die Bahn sieht den Hauptgrund dafür in den hohen Kraftstoffpreisen. Positive Zahlen gibt es auch für die deutsche Wirtschaft insgesamt, wenn auch im kleinen Rahmen. Im zweiten Quartal gab es trotz des Iran-Krieges ein leichtes Plus von 0,2% im Vergleich zu den ersten 3 Monaten des Jahres. Das hat das Statistische Bundesamt anhand vorläufiger Daten errechnet. Somit stieg das Bruttoinlandsprodukt etwas stärker als erwartet. Alexander Schmidt.
3: Nach Aussage der Statistiker haben deutsche Firmen mehr Waren ins Ausland verkauft. Die Konsumausgaben hingegen entwickelten sich verhalten. Die Investitionen seien trotz staatlicher Milliardeninvestitionen in die Infrastruktur sogar zurückgegangen. Im ersten Vierteljahr hatte die Wirtschaftsleistung vor allem wegen höherer Exporte um 0,4% zugelegt. Nach Einschätzung von Ökonomen hängt das weitere Wachstum derzeit stark vom Ausgang des Krieges im Nahen Osten ab, der die Energiepreise spürbar nach oben getrieben hat.
2: Heute sind rechnerisch die natürlichen Ressourcen der Erde verbraucht, die eigentlich für das ganze Jahr reichen sollten. Das hat Global Footprint Network mitgeteilt. Die internationale Umweltorganisation berechnet das Datum für den sogenannten Erdüberlastungstag jedes Jahr neu. Besonders hoch ist der ökologische Fußabdruck von Industriestaaten. So hatte Deutschland seinen Anteil an natürlichen Ressourcen schon am 10. Mai verbraucht. Der Vorsitzende des Umweltverbandes BUND Band will, dass politisch umgesteuert wird. Weniger Treibhausgase durch den Ausstieg aus fossilen Energien und mehr erneuerbare Quellen. Brände, die von einer Hitzewelle und von kräftigem Wind angefacht werden. In Südeuropa breiten sie sich erneut aus. Betroffen sind derzeit vor allem Spanien, die Türkei und Griechenland. Dort mussten tausende Menschen in Sicherheit gebracht werden. Auf der griechischen Mittelmeerinsel Kreta kamen nach neuen Erkenntnissen 3 Feuerwehrleute ums Leben. Weitere Waldbrände werden aus mehreren Regionen Frankreichs gemeldet. Der Potsdamer Klimaforscher Ramsdorf forderte im Deutschlandfunk von der Politik mehr Handeln.
4: Leider ist die politische Einstellung heute so, dass alle sagen, ja, wir stehen hinter den Klimazielen, aber das Handeln geht in die entgegengesetzte Richtung und die Energiewende wird ausgebremst. Es geht wieder zurück zum Verbrenner, mehr Gaskraftwerke und das ist natürlich verantwortungslos.
2: Stefan Ramsdorf, Wissenschaftler am Potsdam-Institut für Klimafolgenforschung. Eine Drohne hat im ägyptischen Mittelmeerhafen Damietta einen Brand ausgelöst. Woher sie kommt, ist noch unklar. Nach Angaben der Regierung in Kairo geriet erst ein Tanker eines US-Unternehmens in Brand. Später fing ein weiteres Schiff Feuer. Die Flammen wurden laut Behörden schnell gelöscht. Bislang hat sich niemand zu dem Angriff bekannt. Moritz Behrendt.
5: In Ägypten wächst die Sorge, in den Krieg zwischen den USA und dem Iran hereingezogen zu werden. In einer Erklärung des Kabinetts heißt es, die Ermittlungen würden fortgeführt, um die Umstände des Vorfalls zu klären. Man werde die notwendigen Maßnahmen zum Schutz der nationalen Sicherheit Ägyptens ergreifen. Im Krieg am Golf sind immer wieder Energieanlagen, Schiffe und die Transportwege von Öl- und Gaslieferungen zum Ziel von Angriffen geworden. In Ägypten hatte es, anders als in vielen anderen arabischen Staaten, bislang keine Angriffe gegeben.
2: Kommt Cola gar nicht aus den USA, sondern aus Italien? Im Archiv einer Klosterapotheke in Florenz ist ein Rezept für eine Art Cola entdeckt worden, das berichtet der Spiegel. Bei Aufräumarbeiten im Kloster San Marco wurde demnach ein Werbezettel für einen Weinelixier mit Kokablättern und Cola-Nüssen gefunden. Es sollte körperliche und geistige Erschöpfung, Kopfschmerzen und Schwächen des Alters lindern können. Der Zettel soll Jahrzehnte vor der Erfindung der Cola 1886 hergestellt worden sein. Auch Cola bestand ursprünglich aus Wein, Kokablättern und Cola-Nüssen. Die Rezeptur wurde später geändert.
1: Das Das Wetter.
2: Im Südosten ist es heiter bis sonnig und meist trocken. Sonst ist es wolkig. Von Südwesten und Westen ziehen in Richtung Norden einzelne, teils kräftige Schauer auf. Die Höchstwerte liegen an der Küste bei 26 bis 31 Grad, sonst bei 32 bis 39. Es gibt eine amtliche Warnung vor extremer Wärmebelastung. Bitte beachten Sie die Empfehlungen für Hitzetage, unter anderem vom Deutschen Wetterdienst.
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1: Ihr fahrt in den Supermarkt, kauft dort ein und tretet dann mit eurem eingekauften Proviant eine Bahnreise an. Gleich mehrfach wird heute und in Zukunft bei diesen alltäglichen Dingen KI zum Einsatz kommen. Darüber sprechen wir heute auch im Störmelder. Wir schauen uns die Bereiche Einkauf, autonomes Fahren und polizeiliche Ermittlungen an und behandeln zum Schluss auch noch den Aspekt des Datenschutzes. Rosa und ich, Lisa, hoffen, dass ihr in unserer KI-Themenwoche bisher viel mitnehmen konntet und das auch heute tut. Bevor wir aber mit dem informativen Teil starten, hören wir auch erstmal Musik, nämlich den ersten Song von Hallmann, der heißt Do Whatever You Like.

0: Charlie XCX mit Camera hier im Störmelder auf Radio Störfunk. Und eine Kamera, die gibt's nicht nur bei Charlie XCX in ihrem Song, sondern auch in manchen Supermärkten, vor allem vielleicht auch in der Zukunft. Und das passt ganz gut zu unserem heutigen Thema hier im Störmelder. Lisa und ich, Rosa, setzen unsere KI-Themenwoche fort und wollen uns heute anschauen, wo einem im Alltag KI begegnen kann oder vielleicht auch in der Zukunft KI begegnen kann. Und da schauen wir uns erstmal den Supermarkt an. Wie wird denn KI im Supermarkt eingesetzt?
1: Da gibt es ganz verschiedene Möglichkeiten, KI im Supermarkt einzusetzen. Und zu der Kamera kommen wir auf jeden Fall gleich auch noch. Manchen ist die ein oder andere Möglichkeit, wie KI im Supermarkt eingesetzt wird, auch sicherlich schon begegnet. Und ich stelle euch jetzt mal drei verschiedene Möglichkeiten davon vor. Und zwar wird KI zur Personalisierung des Einkaufserlebnisses eingesetzt. Und zwar insofern, dass der Einkauf analysiert wird. Es wird also genau geschaut, welche Produkte kauft der Kunde, wann kauft er die, wie viel, wovon. Und dann kann man anhand dieser ganzen Daten, die gesammelt werden über die Kunden, nachher natürlich auch zugeschnittene Angebote machen. Die Daten werden ja auch allein schon, wenn man die Sachen kauft, gesammelt, aber oft gibt es natürlich auch noch von Supermarktketten irgendwelche Apps, wo das dann nochmal personalisierter ist. Und dann sehen die zugeschnittenen Angebote so aus, dass zum Beispiel das Sortiment angepasst wird, also dass es möglichst gut zu den Kunden passt, dass zum Beispiel auch Rabatte rausgegeben werden oder es bestimmte Aktionen gibt, von denen die Kunden dann profitieren. Das zweite, wo KI eingesetzt wird, ist zur Information der MitarbeiterInnen. Und zwar gibt es in den Supermärkten dann Kameras, die das Geschehen im Supermarkt beobachten. Und wenn die Kamera und die KI, die damit verbunden ist, dann zum Beispiel eine hohe Kundenanzahl an der Kasse detektiert, dann wird automatisch eine Mitarbeiterin oder ein Mitarbeiter gerufen. Und so wird quasi der Service für die Kunden optimiert, dass auch an der Kasse zum Beispiel immer jemand da ist. Es gibt aber auch noch eine zweite Sache, wo Mitarbeiter informiert werden. Zum Beispiel, wenn ein Supermarkt diese Selbstscan-Kassen hat, dann kann es sein, dass wenn die KI über die Kameras Auffälligkeiten beim Bezahlen detektiert, dass dann eben ein Mitarbeiter dazu aufgefordert wird, den Einkauf an dieser Selbstscan-Kasse nochmal zu kontrollieren. Auch das läuft über KI und Basic Thinking, von denen ich die Informationen habe, die finden sowas zum Beispiel bei Rewe und Penny. Es gibt aber auch Supermärkte, die eben schon gar nicht mehr die normalen Kassen und auch keine Selbstscan-Kassen mehr haben, sogenannte kassenlose Supermärkte. Und das ist die dritte Möglichkeit, die ich jetzt hier aufgelistet habe, wie man KI einsetzen kann im Supermarkt. Nämlich werden dort den gesamten Einkauf über die Daten von Kameras und auch von Sensoren gesammelt und von KI analysiert und auch an eine App übertragen. Also damit meine ich einfach, dass die Produkte den Kunden ganz präzise zugeordnet werden. Man weiß also, welcher Kunde nimmt aus welchem Regal was. Und am Ende muss man eben gar nicht mehr zur Kasse gehen, weil das alles schon gesammelt wurde, sondern man hat dann schon den Preis und der wird per App abgebucht. Man muss seine Einkäufe nicht mehr auspacken, auf ein Kassenband legen oder ähnliches, sondern kann einfach gehen. Und dieses Prinzip, das wird laut Basic Thinking zum Beispiel bei Aldi Süd in Shop-and-Go-Supermärkten und bei Rewe bei Pick-and-Go-Supermärkten angewendet.
0: Es gibt also schon viele Anwendungen, wo KI jetzt schon mit dabei ist. Wir wollen uns ja aber auch die Zukunft anschauen. Wie funktionieren Supermärkte da?
1: Also die KI, die verändert und revolutioniert auf eine Art und Weise natürlich unser Einkaufserlebnis. Und laut Basic Thinking wird die KI in den Supermärkten Stück für Stück zu einem sogenannten unsichtbaren Filialleiter, weil die KI natürlich im Supermarkt dann mehr und mehr beobachtet und eben auch Entscheidungen trifft, zum Beispiel eben, welche Produkte sinnvoll wären im Supermarkt zu haben oder welche gerade fehlen, welche vielleicht auch abgelaufen sind. Der Einsatz von KI im Supermarkt ist also eigentlich gar nicht nur Zukunftsmusik, sondern den gibt es tatsächlich schon länger. Ich habe jetzt ja auch schon die Beispiele genannt. Das sind alles Dinge, die es schon gibt und es entwickelt sich aber natürlich auch noch weiter. Vorreiter in dieser ganzen Sache war übrigens Amazon Go, und zwar haben sie mit ihren kassenlosen Märkten, die dann über eine App eben, so wie ich es eben beschrieben habe, funktionierten, den ersten Schritt gemacht. 2018 gab es den ersten kassenlosen Supermarkt von Amazon für die Öffentlichkeit. Da wurde er eröffnet. In den USA war das und mittlerweile ist es aber tatsächlich so, dass Amazon diese Filialen auch wieder schließt. Ich fand das sehr interessant und habe mir mal angeschaut, welche Gründe es dafür gibt. Und zwar geben sie an, dass die Technik, die dafür eingesetzt wird, also die KI und natürlich auch die Kameras, von denen es man unzählige braucht, dass die sehr kostspielig ist. Das ist der erste Grund. Und der zweite Grund ist, dass Amazon als Unternehmen ihren Fokus mehr auf Lieferung von Lebensmitteln legen wird. So zumindest der Spiegel. Also das zeigt, finde ich, so ein bisschen, wenn man überlegt, dass Amazon der Vorreiter war, in welche Richtung es jetzt auch bei anderen Supermärkten dann noch gehen könnte.
0: Und egal, ob wir uns jetzt die Gegenwart oder die Zukunft anschauen, was gibt's denn da so für Vor-, aber auch Nachteile, wenn man KI in Supermärkten einsetzt?
1: Also die Vorteile, die werden vor allem in Bezug auf die Kundenzufriedenheit genannt. Und zwar ist es so, dass der Einsatz von KI zu einer Zeitersparnis führen kann, weil eben das ganze Kassieren wegfällt. Das ist für die Kunden natürlich praktisch, weil sie dann schneller mit ihrem Einkauf fertig sind. Außerdem kann das Angebot an die Kunden eben angepasst werden. Auch das ist ja für den Kunde praktisch, weil der dann eben im Supermarkt auch das findet, was er haben möchte. Eine Qualitätssicherung der Produkte ist möglich, dadurch, dass sie eben genau überwacht werden. Und auch eben, dass man ein digitales Produktsystem hat, kann praktisch sein. Zum Beispiel, wenn man dann die Kunden unterstützt bei der Produktsuche im Supermarkt. Also das Ganze geht natürlich mit einer höheren Effizienz und Kundenzufriedenheit einher. Und das muss man natürlich auch dazu sagen, ist nicht nur jetzt irgendwie spezifisch für die Kunden positiv, sondern die Unternehmen hinter den Supermärkten, die verdienen damit dann ja auch ihr Geld. Einige Nachteile hat der Einsatz von KI und die Automatisierung auf jeden Fall auch noch. Und zwar, wie schon angesprochen, dass die Technik natürlich Geld kostet. Die Technik kann auch mal ausfallen. Was ist dann eigentlich im Supermarkt? Und der Aspekt der Überwachung ist auch noch etwas, was kritisch gesehen wird. Es wird zwar oft eben das so versucht, dass eben kein Gesicht zu sehen ist, so geben es die Supermärkte selber an, aber da fühlen sich die ein oder anderen Kunden sicherlich auch nicht so wohl damit.
0: Dann wird sich wohl noch zeigen in Zukunft, was sich da noch vielleicht ändert und wie viel KI wir dann im Supermarkt finden können oder ob sie dann doch eher etwas unterschwelliger eingesetzt wird, wo sie auf jeden Fall auch noch immer mehr in der Zukunft eingesetzt werden wird, das ist bei Autos und vor allem, wenn wir uns das autonome Fahren anschauen, dann sehen wir da, dass KI da auf jeden Fall sehr, sehr stark mit eingebunden ist. Wie genau das funktioniert, das erfahrt ihr hier im Störmelder nach der Musik.

0: Wir haben hier im Störmelder schon festgestellt, dass zum Beispiel Supermärkte mit dem Einsatz von KI ganz anders funktionieren. Plötzlich hat man eben gar nicht mehr den Kassierer, sondern hat eine KI, die den gesamten Einkaufsprozess für einen regelt. Rosa und ich wollen aber nicht nur das Beispiel der Supermärkte anschauen, sondern noch weitere Beispiele, wo uns KI im Alltag begegnet und wo KI auch in Zukunft vielleicht verstärkt genutzt wird. Da schauen wir uns jetzt als nächstes das autonome Fahren an. Und wer davon noch nichts gehört hat, dem erklärst du, Rosa, am besten nochmal, was das genau bedeutet.
1: Also der Begriff autonomes Fahren bezeichnet eben das Fahren von Fahrzeugen, die sich entweder teilweise oder auch ganz ohne menschliches Eingreifen im Straßenverkehr frei bewegen können. Wichtig dabei ist zu wissen, dass autonomes Fahren jetzt nicht einfach eine bestimmte Stufe hat, also wie autonom das jetzt wirklich ist, sondern es wird in unterschiedliche Stufen bzw. Levels unterteilt. Deswegen kann es sein, dass wenn ihr ein Auto fahrt, dass das vielleicht auch sogar schon in den großen Begriff autonomes Fahren mit reinfällt. Zum Beispiel gibt es das erste Level, da gehört auch schon Fahrassistenzsysteme dazu, wie zum Beispiel ein Tempomat. Das gehört da auch damit rein. Das zweite Level ist dann schon ein bisschen mehr mit der Teilautomation. Da kann das Auto dann zum Beispiel die Spur halten, kann eigenständig bremsen oder es gibt auch einen Einparkassistenten, den man nutzen kann. Beim dritten Level spricht man von einer hohen Automation. Da kann das Fahrzeug dann selbstständig überholen, bremsen und beschleunigen. Und als Fahrerin kann man dann zum Beispiel auch Zeitungen lesen währenddessen. Aber die Voraussetzung ist, dass man immer in der Lage ist, wenn das System einem ein Signal gibt, dass man wieder eingreifen muss, dass man dann bereit wäre, wieder selbst zu fahren. Und dann kommen noch die letzten beiden Level und die sind an dem dran, was man sich unter autonomem Fahren vor allem vorstellt. Level 4 ist die volle Automation, das heißt, alle Fahraufgaben werden übernommen im Fahrzeug und die Fahrerin kann dann während der Zeit sogar schlafen. Aber die Voraussetzung ist da bei diesem Level, dass man theoretisch immer noch selbst fahren könnte. Und beim vollautonomen Level, also Level 5, ist es dann so, dass gibt es keine FahrerInnen mehr, sondern nur noch Passagiere und die hätten keine Möglichkeit mehr einzugreifen. Die haben auch keine Fahraufgabe mehr und das Auto könnte dann auch alleine im Straßenverkehr fahren, ohne dass jemand drinne sitzt. Und man muss sagen, die rechtlichen Grundlagen sind hier in Deutschland für alle Levels zumindest in Ansätzen vorhanden. Erlaubt es denn aber bisher nur die Level 1 bis 3, also wenn man noch eingreifen können muss. Und für die anderen beiden Level gibt es bisher Regeln, dass es auf Betriebsbereichen stattfindet, zum Beispiel beim Shuttlebus auf Firmengeländen.
0: Wenn man jetzt ganz normal als Mensch Auto fährt, dann hat man ja beim Autofahren schon ganz schön viele Aufgaben. Wie funktioniert das dann automatisiert beim autonomen Fahren?
1: Da gibt es viele technische Voraussetzungen und vor allem auch unterschiedliche Schritte. Der erste Schritt ist erstmal, dass die Maschine die Umgebung wahrnimmt. Das heißt, es gibt Kamera-

0: Situation und auch eventuelle Vorhersagen errechnet vom Fahrzeug. Das passiert alles eigenständig. Und als drittes, und das ist dann das, was wir sozusagen sehen können, ist die Bahnführung. Das Fahrzeug plant dann, was es als nächstes ausführen möchte und führt es eben selbstständig aus. Das heißt, entweder bleibt es in der idealsten Spur, was es berechnet hat, oder es blinkt und überholt, oder es bremst und beschleunigt.
1: Und welche Rolle spielt die KI dabei jetzt?
0: Die spielt eine sehr große Rolle. Ich habe euch ja so grob zusammengefasst gerade, welche Schritte da ablaufen, und sie ist eigentlich bei allen Schritten beteiligt. Zum Beispiel beim ersten Schritt bei dieser Wahrnehmungssache. Nachdem diese ganzen Daten gesammelt sind, wertet die KI sie eben aus für das Fahrzeug, und dadurch entsteht etwas, das heißt Perzeption. Das ist die maschinelle Wahrnehmung der Fahrzeugumgebung. Dafür ist eben die KI zuständig, aber das war es noch nicht. Auch beim zweiten Schritt, bei diesem Verstehen, was ist eigentlich gerade hier los in der Situation, dafür ist auch die KI zuständig. Die erstellt zum Beispiel dieses 3D-Modell, oder sie ist auch bei diesen Vorhersagen mit eingebunden, also dass sie überlegt, was wäre jetzt das Schlauste, was man als nächstes machen kann. Auch das Bundesamt für Sicherheit in der Informationstechnik hat sich dazu geäußert und hat geschrieben, ohne KI ist autonomes Fahren nicht möglich. Und ich finde, da sieht man auf jeden Fall, was für eine große Rolle die KI einnimmt. Vor allem dadurch, dass halt die KI Daten lesen, berechnen und interpretieren kann, aber alles gleichzeitig, also super schnell. Und sie lässt sich nicht ablenken, sie kann nicht ermüden. Und dadurch, dass sie jetzt sehr, sehr oft im Einsatz ist, soll sie auch präziser und besser werden.
1: Und wenn wir jetzt einen Blick in die Zukunft werfen, was muss denn da noch zur KI beim autonomen Fahren geklärt werden?
0: Da ist der wohl wichtigste Punkt, der, den wir uns auf jeden Fall anschauen sollten, das ist die Sicherheit. Das ist ja auch der, wo die meisten Menschen eben noch Zweifel haben. Und das sind auch berechtigte Zweifel, weil die KI-Systeme halt nicht unfehlbar sind. Sie können entweder eben programmierte Fehler haben oder auch manipuliert werden von außen sozusagen. Das heißt, da kommt in Zukunft noch die Aufgabe auf einen zu, dass die besser trainiert wird und dann auch in realen Situationen bei Bedingungen wie zum Beispiel Schneefall immer noch gut agieren kann. Und was auch noch zu klären ist, was ich einen sehr, sehr spannenden Aspekt fand, das ist das ethische Verhalten von der KI. Der WDR hat nämlich über Studien berichtet, wo gemacht wurden zur KI bei autonomem Fahren, und da ist eben die Fragestellung, was passiert, wenn ein Unfall unvermeidbar wäre, also wo lenkt die KI das Auto hin? Da gab es zum Beispiel ein Testbeispiel, dass zwei Kinder auf die Straße gerannt sind, aber auch von der anderen Seite ein älterer Fahrradfahrer auf die Straße gefahren ist, und die KI hat gemerkt, ein Aufprall ist unausweichlich, wo lenkt sie jetzt das Auto hin? In dem Fall hat sie sich dann zum Beispiel entschieden, die größere Menge an Menschen zu schützen, also hat sich entschieden, die zwei Kinder zu schützen und nicht den Fahrradfahrer. Aber laut dem Informatiker, der dazu ein Interview gegeben hat, kommt es auch darauf an, wer die KI trainiert hat, weil es sind ja immer menschliche Empfinden, die dort auch eingegeben werden, und vor allem auch wo. Also eine westlich trainierte KI mit westlichen Maßstäben könnte anscheinend anders entscheiden als eine KI aus zum Beispiel Asien. Und das wird sich dann wohl in Zukunft noch zeigen, wie auch diese ethischen Maßstäbe bei einer KI dann funktionieren.
1: Beim Autofahren kann uns KI also heute und in Zukunft auch begegnen. Wir schauen uns hier noch weitere Bereiche an, bei denen KI in unserem Alltag eine Rolle spielt. Und als nächstes werfen wir da einen Blick auf die Polizei. Und bevor wir das tun, hören wir aber nochmal Musik mit einem Song, der eigentlich auch ganz gut zum Thema KI heute passt. Nämlich eben nicht zur generativen KI, sondern zu den anderen Einsatzgebieten. Und das ist Every Breath I Take von The Police.

0: The Police hier im Störmelder auf Radio Störfunk. Das passt ziemlich gut, denn Lisa und ich, Rosa, möchten jetzt auch über die Polizei sprechen im Kontext von unserer KI-Themenwoche. Heute geht es darum, wo uns KI im Alltag begegnet bzw. begegnen kann in der Zukunft. Und da schauen wir uns jetzt auch an, wie KI denn Polizei einsetzt. Und da ist es vielleicht erstmal wichtig zu wissen, wie ist denn aktuell der Stand? Wie darf Polizei aktuell KI einsetzen?
1: Also in Baden-Württemberg, da wurde im Jahr 2025 das Polizeigesetz erneuert. Und da waren unter anderem Erneuerungen, dass zum Beispiel durch automatisierte Datenanalyse jetzt schwerste Straftaten verhindert werden sollen. Also die automatisierte Datenanalyse ist dann erlaubt. Auch kam dazu, dass künstliche Intelligenz nun für die eigenständige Entwicklung von IT-Produkten genutzt werden darf. Dieser Paragraph oder dieser Abschnitt des Gesetzes wird auch als Experimentierklausel bezeichnet. Also da muss in der Polizei jetzt durch dieses Gesetz quasi erprobt werden, in welchen Bereichen der Einsatz von KI möglich oder sinnvoll ist. Und als drittes ist da noch drin, dass hilfesuchende Personen durch eine Standortübermittlung besser geortet werden sollen. Und das sind quasi jetzt so die Hauptpunkte, die jetzt mit der Erneuerung dazu kamen. Das Ministerium des Innern für Digitalisierung und Europa in Baden-Württemberg hat die auf ihrer Seite eben aufgeschrieben. Und gerechtfertigt wird das Ganze dadurch, dass eben oder diese ganzen Befugnisse, die dazugekommen sind, vor dem Hintergrund der zunehmenden Digitalisierung. So versteht das Land Baden-Württemberg ein modernes Polizeigesetz, und auf Bundesebene kamen aber auch Änderungen dazu. Das waren jetzt erstmal die zum Land. Im Juli 2026 wurde nämlich auch ein neues Bundespolizeigesetz verabschiedet, und da wurde schon verabschiedet, dass zum Beispiel Videoüberwachungssysteme an Bahnhöfen die Menschen dort identifizieren und auch ihr Verhalten beurteilen dürfen. So schreibt es netzpolitik.org, und die schreiben auch, dass weitere Anpassungen noch kommen sollen.
0: Also es sollen weitere Anpassungen kommen zu den Befugnissen, die ja jetzt schon erteilt wurden. Wie könnten diese Befugnisse denn weiterentwickelt werden?
1: Also die Tagesschau, die berichtet über Gesetzentwürfe der schwarz-roten Bundesregierung, also der aktuellen, und die wollen noch mehr digitale Befugnisse für schwere Straftaten und beispielsweise zur Terrorabwehr erteilen. Und konkret geht es da zum Beispiel darum, dass auf Anforderung eines Richters Fotos und Stimmen von Verdächtigen automatisch mit öffentlich zugänglichen Bildern und Audios im Internet abgeglichen werden sollen und dürfen. Das dient der Zeitersparnis, der Personenidentifikation und auch dafür, ihren Aufenthaltsstandort herauszufinden von Seiten der Polizei. Außerdem kommt noch ein zweiter Punkt dazu, nämlich dass Recherche- und Analysesoftware erlaubt sein soll, nämlich dass zum Beispiel verschiedene Datenbänke dann zusammengeführt werden und dann mithilfe von KI aus diesen vielen, vielen Daten und Inhalten Zusammenhänge sichtbar gemacht werden sollen, zum Beispiel zwischen Tätern und Tat, und dann dadurch eben die Ermittlungen dann unterstützt werden sollen.
0: Ich denke mal, wenn es jetzt so viele Befugnisse für die Polizei gab und die in der Zukunft vielleicht auch noch mehr werden sollen, wird es ja nicht einfach ohne eine Diskussion da umgesetzt werden. Welche Kritikpunkte gibt es denn bisher bei diesem zunehmenden Einsatz von KI bei der Polizei?
1: Da gibt es auf jeden Fall einige. Netzpolitik.org kritisiert zum Beispiel, dass diese neuen Sicherheitsgesetze aus Perspektive der Grundrechte höchst fragwürdig sind, da sie nämlich alle Menschen unter Generalverdacht stellen würden. Und das findet Netzpolitik.org auf jeden Fall problematisch. Und darüber hinaus kritisieren sie aber auch, dass die Polizeiarbeit durch die KI entmenschlicht wird. Es gibt noch weitere Kritik, zum Beispiel von Pia Sombetski von Algorithm Watch. Die warnt vor dem Ende der Anonymität, die mit diesen Gesetzen einhergehen könnte. Und Grünpolitiker, also aus der Opposition der aktuellen Regierung, die finden die Gesetzentwürfe und abgeschlossenen Gesetze freiheitsfeindlich. Und zwar auch, weil zum Beispiel Sicherheitsmechanismen noch fehlen und auch klare Regeln zur Verarbeitung von den Daten, was am Ende mit den Daten passiert, welche wie überhaupt verwendet werden dürfen, noch gar nicht aufgestellt sind.
0: Es gibt also Kritikpunkte am Einsatz von KI bei der Polizei und ein wichtiges Stichwort hast du schon angesprochen, nämlich die Daten und wie die verarbeitet werden. Denn wenn man sich KI im Alltag anschaut, dann ist es auch wichtig zu wissen, wie sieht es eigentlich mit dem Datenschutz aus? Die Frage versuchen wir hier im Stellmeld da gleich noch zu klären und davor gibt es noch mal ein kurzes Musikstück.
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0: Mikrofon sind Rosa und Lisa hier im Mittagsmagazin von Radio Störfunk, dem Störmelder, in dem es heute um die Themen geht, bei denen uns KI, also künstliche Intelligenz, im Alltag begegnen kann und auch in Zukunft begegnen wird. Wir hatten da ganz verschiedene Beispiele: Supermarkt, autonomes Fahren und auch die Polizei. Bei allem gibt es natürlich Vor- und Nachteile, die wir schon beleuchtet haben, aber was alle gemeinsam haben, ist natürlich, dass von der KI die Daten gesammelt werden. Deshalb ist es jetzt zum Schluss auf jeden Fall noch wichtig, dass wir über den Aspekt des Datenschutzes etwas ausführlicher sprechen. Welche Datenschutzvorgaben gibt es denn bisher in Bezug auf KI?
1: Es gibt auf jeden Fall mehrere. Ich würde da jetzt mal so die wichtigsten zusammenfassen. Wichtig dabei ist zu sagen, Datenschutz ist ja immer so ein riesiges Thema, was auch ganz schön komplex ist, weil es super viele rechtliche Regelungen gibt. Das heißt, wenn ihr ganz spezifische Fragen habt, wie man jetzt Datenschutz und KI vereinbart, dann solltet ihr euch da am besten bei den professionellen Stellen selber informieren. Allgemein gilt aber, KI ist auf jeden Fall keine Datenschutzausnahme und ist jetzt auch kein rechtsfreier Raum, wo man alles machen könnte, nur weil es ein neues Tool ist. Es gibt die allgemeinen Datenschutzrechte auf jeden Fall. Die IHK München hat da mal ein bisschen was zusammengefasst. Sie schreibt zum Beispiel, dass bei der Verarbeitung von personenbezogenen Daten von der KI die Datenschutzgesetze eingehalten werden müssen. Das heißt, die DSGVO, das ist die Datenschutzgrundverordnung, und auch, was auch wichtig ist, das TDDDG, das ist das Telekommunikation-Digitale-Dienste-Datenschutzgesetz. Das sollte auch beachtet werden. Und die KI muss auch in Einklang mit Urheberrecht sein und auch den AGG, dem Allgemeinen Gleichbehandlungsgesetz. Ihr seht also schon, mindestens 4 Gesetze sind da zu beachten und es gibt auf jeden Fall noch viel, viel mehr, die da alle mit reinspielen. Und was auch noch eine wichtige rechtliche Vorgabe ist, das betrifft jetzt weniger den Datenschutz, aber dass Ergebnisverzerrungen bei der KI auch vermieden werden sollten. Und was wichtig zu benennen ist, am 1. August 2024, also vor fast 2 Jahren, ist die KI-Verordnung vom Europäischen Parlament in Kraft getreten und da gibt es dann auch mehrere Vorgaben zum Datenschutz bei KI.
0: Und wie werden die Vorgaben jetzt in Deutschland umgesetzt?
1: Vor allem nach einem bestimmten Zeitplan werden die umgesetzt, denn diese Verordnung hat nicht am 1. August vor 2 Jahren, im Jahr 2024, einfach alles direkt umsetzen können. Es gab einen bestimmten Zeitplan und wichtig dabei war, dass die KI-Verordnung sehr, sehr genau unterscheidet zwischen verschiedenen KIs, also vor allem nach dem Risikograd, und für unterschiedliche Arten von KIs gelten auch unterschiedliche Regelungen. Und da kann man zum Beispiel eben schauen, ab wann was in Kraft tritt und dann greifen unterschiedliche Gesetze. Diesen Sonntag zum Beispiel, also am 2. August, treten alle Bestimmungen in Kraft, die damals festgelegt wurden. Und das betrifft dann auch vor allem, wie gesagt, Deutschland hier, weil die Bundesregierung die KI-Verordnung hier umsetzen möchte. Sie beschränkt sich vor allem darauf, dass die zu einer Innovation fördern soll. Und die mussten auf jeden Fall jemanden festlegen, der schaut, dass diese KI-Verordnung eingehalten wird. Das soll jetzt die Bundesnetzagentur übernehmen. Aber ich muss sagen, als ich zu dieser KI-Verordnung recherchiert habe, habe ich leider sehr, sehr wenig zum Datenschutz an sich finden können und auch zu unseren 3 Beispielen eher weniger. Aber man muss sagen, es gibt halt super viele Regelungen. Da jetzt eine verständliche, super kurze Zusammenfassung zu finden für jemanden, der nicht im Jurawesen zum Beispiel drin ist, das war etwas schwerer, muss man sagen.
0: Und wie kann man dann jetzt zumindest selbst auf Datenschutz bei der KI-Nutzung achten?
1: Ja, das ist eine wichtige Frage, denn wenn man von außen nicht so viel zum Datenschutz herausfinden kann, denke ich, ist es auf jeden Fall gut zu wissen, was man selbst machen kann. Wichtig ist, dabei zu wissen, wenn man mit einer KI zum Beispiel chattet, dass man da keine eigenen Daten herausgibt, weil, und das ist vor allem wichtig bei Menschen, die die KI behandeln, als wäre es ein richtiger Freund oder eine Freundin, mit der sie sich unterhalten können. Man sollte da jetzt nicht sagen, wie man heißt, wo man wohnt, was die wichtigsten Passwörter sind, sowas alles, denn das kann eben gespeichert werden, vor allem wenn man nicht genau weiß, wie eben mit dem Datenschutz bei den KI-Anbietern umgegangen wird. Und was auch viele nicht wissen, auch ohne die Nutzung von KI kommt man wahrscheinlich nicht um sie herum. Zum Beispiel durch Meta, das ist ja der Riesenkonzern, wo auch Instagram und Facebook dazu gehören oder auch WhatsApp. Und die nutzen seit Mai 2025 Profile auf den sozialen Medien für ihr KI-Training. Dazu zählen dann zum Beispiel Profildaten, also Name, Geschlecht, Beziehungsstatus, Profilbild, Beruf, Interessen, also alles, was man dort halt mal angegeben hat. Auch Beiträge, egal ob es jetzt die eigenen Beiträge sind, die man postet, also Fotos und Videos von einem selbst, oder die Beiträge, die man kommentiert, liked oder halt eben nochmal repostet zum Beispiel. Es wird alles gesammelt, Verhaltensarten, Interaktionen und eben auch Daten wie Zeit und Ort oder auch der Gerätename, wenn man Fotos und Videos postet. Und das möchten natürlich nicht alle Menschen, dass die Daten einfach so an Meta gehen für ihre eigene KI, dass die optimiert wird. Deswegen lässt sich da widersprechen, aber nur ab dem Zeitpunkt, wo man widerspricht. Das heißt, rückwirkend kann man da leider nichts mehr ändern. Das läuft ja schon seit einem Jahr. Wenn ihr widersprechen wollt, zum Beispiel bei Instagram oder Facebook, geht man da zu den Einstellungen, zur Datenschutzrichtlinie, und da findet man dann den Punkt widersprechen. Das muss man ausfüllen und seine E-Mail angeben, und dann kann man da eben widersprechen, dass man nicht seine Daten an die KI übermitteln möchte. Aber allein an diesem Beispiel, finde ich, sieht man schon ganz gut, dass es in Zukunft wahrscheinlich etwas schwieriger sein wird, der KI mit seinen eigenen Daten komplett aus dem Weg zu gehen.
0: Da merken wir also, dass der Datenschutz auf jeden Fall eine heikle Angelegenheit ist. Wo ihr könnt, schützt ihr am besten eure Daten. Und hier im Störmelder konntet ihr jetzt eben auch noch ein bisschen einen Einblick in den rechtlichen Aspekt des Datenschutzes bekommen. Wir haben hier im Störmelder noch ein bisschen was vor uns, nämlich die Veranstaltungstipps und das Wetter für die Region. Wenn ihr die noch mitbekommen wollt, dann bleibt noch ein bisschen dran.

0: die Veranstaltungstipps für Schwäbisch Hall, Crailsheim und die Region jetzt bei uns im Störmelder.
1: Ihr habt Lust auf einen Sommerabend ganz ohne KI und stattdessen unter dem Motto Old Masters meet Modern Beats? Dann könnt ihr heute zur Johanniterkirche gehen. Dort ist nämlich unter anderem im Johanniterhof, aber auch in der Kirche ein Abend gestaltet für euch von 17 bis 20 Uhr. Das Orte-Kollektiv sorgt für Musik und entspannte, lockere Stimmung und außerdem gibt's kühle Drinks. Ganz umsonst, es sei denn, ihr macht da eine Führung, dann kostet die 6 Euro pro Person. Von 20 bis 22:30 Uhr könnt ihr heute auch noch die öffentliche Generalprobe von Stolz und Vorurteil oder so im neuen Globetheater auch hier in Schwäbisch Hall besuchen. Und zwar ist morgen die Premiere, die, soweit ich weiß, schon ausverkauft ist. Wenn ihr also Stolz und Vorurteil so früh wie möglich sehen wollt, dann heute zur Generalprobe. Das ist auch etwas günstiger, nämlich mit Tickets im Preis von 15 bzw. 25 Euro.
2: Das Wetter für das Sendegebiet von Radio Störfunk.
3: Mit den 37 Grad, die heute im Laufe des Tages erreicht werden, sind wir wohl wieder alle am Schwitzen. Kühlenden Regen gibt's dann leider nicht. Die Sonne strahlt auf jeden Fall durchgängig. Nachts gehen die Temperaturen dann auf ca. 18 Grad zurück.

Die KI-Themenwoche hier im Störmelder mit Lisa und mit mir Rosa am Mikrofon ging heute weiter, denn wir haben herausgefunden, wo uns KI im Alltag begegnet bzw. auch in der Zukunft begegnen wird oder könnte. Das kann im Supermarkt, beim autonomen Fahren oder bei der Polizei sein. Was dort aber auch wichtig ist zu beachten und was wir uns kurz angeschaut haben, das ist dann der Datenschutz. Nach der heutigen Sendung in dieser Woche haben wir morgen noch einen Tag zum KI-Thema vor uns. Zum Abschluss gibt es da sogar ein Interview. Es lohnt sich also, morgen nochmal zum Störmelder um 12 Uhr einzuschalten. Es lohnt sich natürlich aber auch, hier auf Radio Störfunk dran zu bleiben für den Störfleck der Studenten vom Goethe-Institut über Zungenbrecher. Und wer sich dann heute nochmal etwas in ältere Zeiten zurückversetzen möchte, kann das von 15 bis 17 Uhr beim Country Treff aus dem Archiv machen. Und denkt daran, heute ist es sehr, sehr wichtig, viel trinken und viel Eis essen. Habt einen schönen Nachmittag und bis morgen. Tschüss!

0: Hallo, ich bin der Chris.
1: Und ich bin der John.
0: Und herzlich willkommen zu unserer Sendung heute.
1: Wir sind 5 Studenten des Goethe-Instituts und haben eine mega geile Sendung für euch vorbereitet.
0: Im Ernst?
1: Ja, klar.
0: Okay, worum geht diese Sendung?
1: Heute besprechen wir mit unseren tollen, abwechslungsreichen, internationalen Gästen viele verschiedene Themen in Bezug auf unsere Heimatländer.
0: Heute sprechen wir über Redewendungen,
1: Stereotypen,
0: Feste und Feiertage um die Welt herum
1: und Zungenbrecher
0: in unseren jeweiligen Muttersprachen und Heimatländern. Okay, so wer sind wir und wo kommen wir her?
1: Ich bin natürlich der John, einer ihrer lieben Moderatoren aus den vielleicht nicht so lieben, beliebten, auf jeden Fall Vereinigten Staaten.
0: Ich bin Chris, auch einer ihrer Moderatoren und komme aus dem Land des Brexits, also dem Vereinigten Königreich.
2: Hallo, ich bin Maya. Ich komme aus Japan.
3: Hallo, ich bin Magda. Ich komme aus Griechenland.
4: Hallo, ich bin Benjamin und ich komme aus Singapur.
5: Und ich heiße Linus und bin kein Student, aber ich repräsentiere Deutschland.
0: Unser erster Bericht geht um Redewendungen aus verschiedenen Ländern mit Ben und mir.

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1: Das war ein traditionelles Fischerlied aus meinem Heimatland, dem Vereinigten Königreich, was in meiner Region, dem Nordwesten, sehr beliebt ist. Und es kommt aus dem 19. Jahrhundert, aus der Zeit der großgewerblichen Fischerei in dieser Region. Also, nun kommt ein Bericht über Redewendungen. In jedem Land gibt es unterschiedliche Redewendungen. Manchmal sind sie einzigartig, manchmal haben viele Kulturen ähnliche Sprüche. Wir haben interessante Redewendungen aus unseren 6 Heimatländern zusammengestellt. Hört euch diese an und prüft, ob ihr den Sinn verstehen könnt.
2: Zuerst haben wir Maya aus Japan.
3: Hallo, ich bin Maya. Ich möchte eine kurze japanische Redewendung vorstellen. Auf Deutsch heißt das, ein stehender Nagel wird gehämmert. Das bedeutet, wenn du dich an andere Leute nicht anpasst, bist du raus.
2: Danke, Maya. Als nächstes kommt Magda aus Griechenland.
4: Hallo, ich möchte eine griechische Redewendung von meinem Heimatland vorstellen. Vunome vunodes migi. Ein Berg mit einem anderen Berg können sie nicht treffen. Die Bedeutung auf Deutsch ist, dass es immer die Möglichkeit gibt, 2 Menschen treffen zu können, auch wenn diese Umstände unwahrscheinlich erscheinen. Nur die Berge können sie nicht mit einem anderen treffen.
2: Vielen Dank, Magda. Das war echt interessant. Jetzt bin ich dran. Und in Singapur, wo ich herkomme, sagen die Leute ein Sprichwort regelmäßig. Ichi Backside heißt es. Wörtlich ins Deutsche übersetzt bedeutet das einen Juckreiz am After. Aber es geht nicht um ein gesundheitliches Symptom, sondern wenn man sich in jemandes Angelegenheiten einmischt, die einen nicht betreffen.
1: Wunderbar. Und nun haben wir Jonathan aus Amerika.
5: Ja, mein lieblingsamerikanisches Sprichwort ist That dog won't hunt, oder auf Deutsch, dieser Hund jagt nicht. Es heißt einfach, dass jemand die Arbeit, die er tun soll, nicht macht. Normalerweise geht es nicht um die Faulheit, sondern heißt es, dass dieser Nichtarbeiter entlassen würde oder von der Arbeit befreit werden soll. Eine andere Redewendung, die ich gern habe, lautet 3 sheets to the wind, oder übersetzt 3 Segeln zum Wind. Ursprünglich gehört sie zum See und bedeutet, dass ein Schiff mit aller möglichen Kraft mit dem Wind segeln würde. Umgangssprachlich aber heißt der Ausdruck einfach, dass jemand besoffen ist. Zum Beispiel dieser Kerl, der sich schon um 19 Uhr übergab und beim Laufen stoppelt, ist 3 sheets to the wind.
1: Nächste bin ich, also Chris aus dem Vereinigten Königreich, und meine Redewendung lautet Great minds think alike, but fools seldom differ. Was buchstäblich große Gehirne denken gleich, doch Narren unterscheiden sich selten bedeutet. Also große Gehirne denken gleich, doch Narren unterscheiden sich selten. Es ist wichtig, dass diese Redewendung 2 Teile hat. Das erste, Great minds think alike, kommt viel häufiger vor. Es wird benutzt, um anzudeuten, wenn 2 oder mehr Menschen der gleichen Meinung sind, dass sie klug sind, so zu denken. Doch der zweite Teil, But fools seldom differ, kommt ein bisschen seltener vor, da es zum ersten Teil hinzugefügt wird, um die Gruppe daran zu erinnern, sich und ihre Leistungen nicht zu überschätzen.
2: Und zu guter Letzt haben wir Linus aus dem wunderschönen Deutschland.
6: Dankeschön. In Deutschland gibt es ein bekanntes Sprichwort, das oft falsch übersetzt wird. Das Sprichwort lautet, das ist unter aller Sau, und wird zum Beispiel ins Englische genauso, this is under all pig, übersetzt. Die Redewendung bedeutet so viel wie, das ist schlecht.
1: Heute, wie gewöhnlich, werden wir einige Songs für euch spielen. Sie kommen aus den Ländern der Sprecher dieser Sendung und sind normalerweise Songs, die einigermaßen beliebt sind, aber die nicht überall bekannt sind. Nun kommt noch ein Song. Wenn wir Glück haben, ist es ein anderes aus England. Es wird in schwerem Dialekt gesungen, heißt Bobby Shafto. Also, wenn ihr mehr als 70% verstanden habt, habt ihr mich übertroffen. Okay, hier ist es, Bobby Shafto.

0: schönes Lied aus Griechenland. Nun kommen John und Benjamin mit einem Bericht über Stereotype von unseren Ländern. Und noch wichtiger, ob sie tatsächlich wahr sind.
1: Im Allgemeinen gibt es einige Vorurteile, die wir gegenüber anderen hegen. Heute wollen wir genau wissen, ob diese verschiedenen Klischees eigentlich stimmen.
2: Bei uns haben wir heute im Studio die Maya aus Japan, die uns über die Stereotypen gegenüber Japan erzählen kann. Hi, Maya.
3: Hi, hi.
2: Danke, Maya. Was meint ihr? Ist es eigentlich wahr, dass Japaner kein Englisch können?
3: Beim Englisch sprechen haben viele Japaner Probleme, aber viele können noch gut schreiben und lesen.
1: Und ist es wahr, dass Anime-Serien eigentlich so berühmt in Japan sind?
3: Richtig. In Japan wachsen wir mit Anime auf. Ich glaube, dass manche Serien, zum Beispiel Pokémon, Naruto, Evangelion oder Heisei, auch in Deutschland und anderen Ländern bekannt sind.
2: Ja, das stimmt. In der Regel stimmt die Vorstellung, der japanische Salaryman oder Gehaltsmann, der ständig und ohne Pause arbeitet?
3: Ich weiß das ausführlich nicht, weil ich noch Studentin bin. Aber normalerweise arbeiten viele Angestellte 8 Stunden pro Tag. Das ist die Tatsache. Viele Leute haben aber keinen langen Urlaub, was ich für schlimm halte.
1: Sind Japaner echt so höflich?
3: Ja, zum Teil. Aber das hängt nicht immer von Persönlichkeit ab. In Japan muss man ältere Leute und Leute, die höhere geschätzte Berufe haben, respektieren und verschiedene Regeln beachten. Das ist ein großer Grund für diese Höflichkeit.
1: Danke, Maya. Als nächstes haben wir Magda aus Griechenland. Hi, Magda.
4: Hallo.
2: Magda, sind einige Griechen eigentlich diese nicht arbeitenden Typen und seien so faul, wie sie eigentlich in Europa und Amerika vorstellen?
4: Ja, das ist eine wirkliche Tatsache. Ja, dass die Griechen verbringen den lieben langen Tag im Café, diskutiert stundenlang über Politik und am Abend tanzt er in der Taverne Sirtaki, ohne davor irgendeine nützliche Arbeit getan haben. Ich denke, die meisten Leute haben das in ihren Köpfen. Aber das ist nur ein gemeines Klischee. Die Griechenanwalt arbeiten viel und hart. 2014 kommen Zahlen von Europastat, die zeigen, dass die Griechen in der Woche mehr Stunden arbeiten als andere europäische Länder. Zumindest, solange sie eine Stelle finden, weil jetzt in ein Viertel eher jugend arbeitslos ist.
1: Interessant. Und die Familie ist in Griechenland sehr wichtig, oder?
4: Ja, die Familiengründung in Griechenland, wie in den meisten Ländern, ist etwas Heiliges. An der Spitze der Werte der Griechen ist die Familie und die Kinder. Die Verbindung zwischen ihren Mitgliedern ist sehr stark. Und bei Schwierigkeiten, die vermutlich bestehen, ist gegenseitige Unterstützung sicher. Sie ist Teil unserer Kultur. Trotzdem, es wird die jetzige katastrophale Wirtschaftskrise es, die Griechen sich zu entscheiden, eine Familie zu gründen. Es hat zur Folge, sich noch weniger Geburten in meiner Heimat zu verwirklichen.
1: Danke, Magda. Jetzt kommen wir zu Linus aus Deutschland.
2: Linus, wo kommst du nochmal her?
5: Ich komme aus Ulm an der Donau, das ist auch in Baden-Württemberg.
2: Ach schön. Und Linus, was findest du zum Stereotyp der deutschen Organisation und Pünktlichkeit? Seid ihr eigentlich so steif?
5: Also ich denke, dass Pünktlichkeit bei der Arbeit wirklich wichtig ist in Deutschland, aber im Privatleben bin ich eher unpünktlich und komme eigentlich immer zu spät.
2: Na stimmt. Viele meinen auch, dass die deutsche Kultur bloß auf Bier, Brezeln und Lederhosen reduziert werden kann. Als Deutsche, was meinst du?
5: Also ich glaube nicht, dass die deutsche Kultur nur auf Bayern hinausläuft, aber viele fragen oder viele tragen wirklich tatsächlich Dirndl und Lederhose.
2: Na schön. Und was mit dem deutschen Socken- und Sandalen tragenden Tourist?
5: Ja, das ist tatsächlich wahr. Und im Urlaub schäme ich mich auch immer, wenn ich die anderen Touristen sehe, fremd für sie.
2: Na schön. Vielen Dank wieder, Linus. Ich finde es immer lustig, meine Vorstellungen bestätigt zu haben.
1: Jetzt haben wir einen hübschen Mann aus Großbritannien. Herzlich willkommen, Chris.
0: Du bist auch hübsch übrigens. Ich freue mich, wieder hier zu sein.
2: Ich habe mal gehört, dass man viel zu viel Tee im Vereinigten Königreich trinkt.
0: Das stimmt. Tee ist sehr wichtig und die meisten Menschen trinken es regelmäßig, auch wenn Kaffee in den vorigen Jahrzehnten vorangekommen ist. Es ist unter anderem beliebt, weil eine regelmäßige Teepause eine gute Ausrede ist, mit der Arbeit aufzuhören und ein bisschen zu plaudern.
1: Ach so, die Engländer machen mir auch den Eindruck, dass sie immer sehr höflich sind.
0: Das ist nicht richtig. Vielleicht ist es so, dass die Engländer eher sorry sagen als die anderen und die Engländer, die man in Deutschland begegnet, sind normalerweise relativ höflich. Aber wenn man nach Mallorca oder so einem Ort reist, da wird keine so peinlich rücksichtsvoll sein. Also wie in allen Ländern gibt es einige, die höflich sind, einige, die nicht so viel Wert darauf legen. Vielleicht ist es nur so, dass der Rest der Welt die Höflichen besser kennt.
1: Vielen Dank, Chris. An dieser Stelle möchte ich euch einen der beliebtesten Songs von Electrico hören lassen. Das ist eine Band aus Singapur, die 1996 gegründet wurde. Sie spielt vorwiegend Indie-Rock-Musik. Hier ist Electrico mit Runaway.

0: Und das war Electrico mit Runaway. Und damit sind wir wieder da. Ich bin Jan und jetzt diskutieren wir Stereotype aus meiner Heimatland, die USA. Ich frage meine Kollegen hier im Studio, was wollt ihr über die Amerikaner wissen?
1: Hey John, ich wollte dich ehrlich fragen. Sind alle Amerikaner so dick?
0: Ja, ich kann nicht verleugnen. Die Mehrheit der Amis sind nicht besonders dünn, aber mit meinem Gewicht und Höhe qualifiziere ich mich als eigentlich normal. Aber Wissenschaftler schätzen schon ein, dass 75% des Landes wird in 2 Jahren schon übergewichtig sein.
1: Gibt es einen starken Kontrast im Mode zwischen den USA und Deutschland?
0: Von Trends allgemein kann ich bloß sagen, dass es in Deutschland so aussieht, als jede deutsche Frau ein Levi's T-Shirt und Lederjacke im Schrank hätte. In meinem Bundesstaat, im Vergleich Minnesota, besitzt in der Regel sowohl jede Frau als auch viele Männer eine Patagonia-Faserpelzjacke.
1: Ach so. Und sind alle Amerikaner?

0: Vereinigten Staaten ein Geschütz besitzen darf. Und wegen der starken Tradition der Waffenindustrie gibt es immer noch viele Amerikaner, die diesen Recht streng verteidigen. Trotzdem, vor allem wegen der aktuellen Anstieg von unnötigen Gewalt in Schulen, gibt es eine starke Gegenbewegung für die strengeren, vernünftigen Gesetze über die Kontrolle der Kauf und Verkauf von Waffen. Aber Ben, was meinst du? Ist es echt so, dass in Singapur es sowas wie strengere Grenzen gibt und Gesetze?
1: Dem kann ich nur zustimmen. Strenge Gesetze gelten nicht nur für die Einheimischen, sondern auch für Touristen und Geschäftsleute. Die Drogenschmuggler stehen auf die Todesstrafe, während Vergewaltiger zu mehreren Jahren Haft und einer Prügelstrafe verurteilt werden. Lass ihr aber nicht davon abschrecken. Manche Regeln nehmen wir auch nicht so ernst. Bei Rot über die Ampel zu laufen, ist uns sehr geläufig.
0: Aber Singapur ist doch auch eine der saubersten Städte der Welt, oder?
1: Genau. Und darauf sind wir riesig stolz. Vielleicht hat das etwas zu tun mit den harten Strafen. Singapur legt viel Wert auf Sauberkeit und Ordnung. Kaugummi zu kauen ist illegal und man darf nicht in öffentlichen Verkehrsmitteln essen. Wenn man Müll achtlos wegschmeißt, dann bekommt man eine Geldstrafe auferlegt von den Behörden. Wir guten Menschen dürfen den bösen Menschen nicht erlauben, unsere Stadt dreckig zu machen.
0: Fantastisch. Und damit kommen wir zum Schluss vom Thema Stereotypen. Wir hoffen, dass es euch gefällt hat.
1: Jetzt möchte ich euch einer der erfolgreichsten Sänger aus Singapur vorstellen, JJ Lin. JJ Lin hat laut der Forbes Magazin einen Nettowert von 30 Millionen Euro und ist besonders beliebt im chinesischen Sprachraum. Hier ist JJ Lin mit 那些年冒险的梦 oder die riskanten Träume.

0: wunderschöne Musik aus Singapur. Und jetzt haben wir ein Stück von Mai und Magda über Feste und Feiertage.
1: Hallo, ich bin Maya, ich komme aus Japan.
2: Ich bin Magda aus Griechenland.
1: In diesem Teil sprechen wir über
2: verschiedene Feste von der Welt.
1: Von Asien bis die USA.
2: Machen Sie sich bereit für die bekannten Feste und Feiertage.
1: Zuerst möchte ich das wichtigste Fest hier in Deutschland vorstellen. Das ist Tag der Deutschen Einheit.
3: In Deutschland wird der 3. Oktober als Tag der Deutschen Einheit gefeiert. Das ist einer der wichtigsten Tage in Deutschland, weil an diesem Tag die Bundesländer des Ostens in die Bundesrepublik Deutschland eingetreten sind.
2: Oh, vielen Dank, Linus. Diese Zeit war sehr wichtig für die Deutschen. Wir fliegen jetzt nach Asien in Singapur.
4: Am 9. August ist der Nationalfeiertag von Singapur besonders große Feier. Dieser Tag vereint alle Bürger der Stadt, eure gemeinsamen Leistungen zu gedenken, die die arme Drittweltstadt innerhalb 50 Jahren in ein Erstweltland verwandelt haben. Zahlreiche abwechslungsreiche Showanlagen erwarten wir von der National Day Parade. Unter anderem Militärparaden, Flugdarbietungen und jede Menge Gesang.
1: Dankeschön. Tatsächlich habe ich einmal das gefeiert. Das symbolisiert schöne Entwicklung des modernen Singapur. Wunderbar. Nächstes Fest ist ein weltbekanntes Fest in den USA, Halloween.
0: Ja, ursprünglich, auf jeden Fall der Abend vor Allerheiligen findet jedes Jahr am 31. Oktober statt und heutzutage feiern die Leute dabei hauptsächlich makaber, Furcht und Horror. Schon vor Halloween schneiden wir Kürbislaterne sowohl mit verschiedenen lustigen, grausamen Geschichten oder Gesichtern als auch bei den Profis echt fantastischen, realistischen Designs. Es kann echt eine imposante Kunstform. Früh am Abend des 31. ziehen amerikanische Kinder schreckliche oder lustige Kostüme an und laufen die Nachbarschaft herum. Sie knopfen danach an Türen, schreien Trick or Treat und bekommen Süßigkeiten. Normalerweise tragen Erwachsene auch Kostüme bei kleineren Halloween-Partys mit Freunden. Deswegen kann dieser Feiertag einen der erotischsten Feiertage der Welt, oder mindestens der zweite erotischsten eigentlich, um genau zu sein, in den USA sein.
2: Oh John, wirklich mag ich dieses Fest. Ich habe gehört, auch in anderen Ländern feiern Halloween. Zum Beispiel wir Griechen feiern auch.
1: Wow, ich habe das nicht gewusst. Eigentlich feiern wir Japaner auf. Interessant, echt internationales Fest.
2: Oh, ich habe das nicht gewusst auch. Als nächstes spreche ich ein Fest in Großbritannien.
5: Es heißt Bonfire Night oder Guy Fawkes Nacht, das an den gescheiterten Versuch von Guy Fawkes, das englische Parlamentsgebäude in die Luft zu sprengen, gedenkt. Der war ein Katholiker, der gegen die Unterdrückung von englischen Katholiken nach der Reformation kämpfen wollte. Das Scheitern seiner Verschwörung wird immer am 5. November gefeiert. An einigen Orten in Großbritannien gibt es traditionelle Fackelzüge, wo am Ende Guy Fawkes-Puppen verbrannt werden. Aber üblich sind nur das Feuerwerk und die großen offenen Feuer im kalten November, woran ich mich noch heute sehr gut erinnere. Leider verliert dieses Fest allmählich an Popularität gegen das süße, aber kommerzielle Halloween, was immerhin auch britischen Ursprungs ist.
1: Dankeschön, Chris. Ich habe das nicht gewusst. Sehr schön. Ich möchte einmal daran teilnehmen. Nächstes ist ein interessantes Fest in Griechenland, der Namenstag.
2: In Griechenland ist dieses Fest wichtiger als der Geburtstag. Die meisten griechischen Namen stammen von Religionen Heiligen, eine Tradition ist bis heute in ganz Griechenland erhalten geblieben. Jeder, der einen Namen einen kirchlichen Heiligen hat, feiert an diesem Tag seinen Namen. Am 15. August ist der größte Namenstag der Jungfrau Maria und am Vorabend des Namenstags in Panjiri ein Fest statt, bei dem gratis Essen und Getränke serviert werden und traditionelle Musik mit der Gemeinde bis in die frühen Morgenstunden gestanzt wird.
1: Oh, das ist auch schön. Es gibt keines ähnliches Feiertag in Japan. Ich habe eine Frage, Magda. Was bedeutet Panigiri? Ich habe das noch nicht gefühlt.
2: Oh, Entschuldigung, Maya, gibt es keine Übersetzung auf Deutsch, aber Panigiri ist das traditionelle Volksfest. Dieses Fest wird mit Leidenschaft in jeder Region in Griechenland gefeiert. Volkmusik, traditionelle Tänze, Souvlaki und viele Leute sind das, was wir heute mit diesen Festen verbringen.
1: Wow, das ist wirklich toll! Und gibt es einen Namenstag für meinen Namen, Maya? Ich glaube, dass mein Name ein weltbekannter Name ist.
2: Ja, es gibt Namenstag für Maya, aber tatsächlich habe ich das nicht gewusst, bis als ich gesucht habe, weil leider dein Name nicht so bekannt in Griechenland ist. Dein Name ist am 31. Mai gefeiert werden. In der Antike gab es einen Mann, er heißt Maros, das ist männlicher Name von Maya, und macht ihm diese Würde diesen Namenstag bestimmt. Und wir fahren Maros und Maya zusammen.
1: Oh, super! Ich muss an diesem Tag nach Griechenland gehen.
2: Ja, sehr gern. Wir können zusammen gehen. Nächstes Fest kommt aus Japan, in der Erwachsenwerdentag.
1: Das ist ein nationales Fest und jede Region hält eine Zeremonie. Das findet im Januar statt. An diesem Tag werden die Leute, die letztes 20 Jahre alt werden, gefeiert. Frauen ziehen Kimono und Männer ziehen Hakama oder Anzug an. Es gibt wirklich unterschiedliche Kulturen in jedem Land. In Griechenland ein Kind gilt als Erwachsener, wenn er 18 Jahre alt wird.
2: Ich habe gelesen, dass dieses Gesetz in 2021 endet. Maya, stimmt das?
1: Ja, richtig. Letzten Monat, am 13. März, unterbreitete der Gesetzgeber einen formalen Vorschlag zur Reform des japanischen Zivilrechts. Damit so das gesetzliche Erwachsenenalter auf 18 Jahre gesenkt werden.
2: Oh, das ist aber sehr große Änderung.
1: Ja, natürlich haben schon viele Probleme mit dieser Änderung diskutiert, aber meiner Meinung nach ist diese Änderung gut. In Japan, wie in vielen anderen Ländern auch, verlassen die Schülerinnen und Schüler durchschnittlich mit 18 Jahren die normale Schule. Aber sogar nach dem Schulabschluss sind diese Leute noch nicht erwachsen. Das finde ich kompliziert. Also, nach dem Schulabschluss sind die Leute erwachsener, klingt zu einfach. Wir haben fest in 6 Ländern vorgestellt. Alles klingt sehr interessant und schön, oder?
2: Ja, sicher. Ich möchte überall hingehen.
1: Ich auch. Nun beenden wir diesen Teil für Sie der Festung der Welt.
2: Vielen Dank für eure Aufmerksamkeit.
1: Die nächsten Lieder sind japanische Lieder. Erstes ist Gunjo Biori. Auf Deutsch Ideale Tage für Ultramarine. Von der Band Tokyo Jihen. Das zweite Lied ist Seishitsu Kanbi Akigure Jojo. Auf Deutsch ein ruhiger, freundlicher, gemütlicher, verzauberter und hilfreicher Herbst von der Band Unison Square Garden.

0: Danke, Maya, für die coolen Songs. Als nächstes haben wir ein Stück über Zungenbrecher in den verschiedenen Ländern. Maya wird euch durch diesen schwierigen Bereich begleiten.
1: Liebe Hörer und Hörerin, hallo, ich bin Maya. Ich komme aus Japan. In diesem Teil stellen wir Zungenbrecher in 6 Ländern vor. Eine Person stellt einen Zungenbrecher in seiner Heimatland selbst vor und eine andere Person, natürlich kommt aus anderem Land, wiederholt. Das klingt sehr schwer, aber sicher lustig, oder? Los geht's! Zuerst, John, sag mal einen amerikanischen Zungenbrecher.
2: I slit the sheet I slit, and on the slitted sheet I sit. Und das bedeutet auf Deutsch, ich schlitzte das Lacken schlitzte ich und darauf setze ich. Benjamin, willst du mal wiederholen?
3: I slit the sheet I slit, and on the slitted sheet I sit. Und ich stelle einen schweren chinesischen Zungenbrecher vor. 四是四，十是十，十四是十四，四十是四十。 Und das bedeutet auf Deutsch 4 ist 4, 10 ist 10, 14 ist 14, 40 ist 40. Jonathan, wiederhol bitte.
2: Okay, 四是四，十是十，十是十，十是十，十是十，十是十是十。
3: Boah, das ist furchtbar.
2: Versucht.
1: Danach stelle ich ein Japanischen vor. Tokyo-Tokyo-Kyokaku-Kyokuchou-Kyokaku-Kyokaku-Kyokaku-Kyokaku-Kyokaku-Kyokaku-Kyokaku-Kyokaku-Kyokaku-Kyokaku-Kyokaku-Kyokaku-Kyokaku-Kyokaku-Kyokaku-Kyokaku-Kyokaku-Kyokaku-Kyokaku-Kyokaku-Kyokaku-Kyokaku-Kyokaku-Kyokaku-Kyokaku-Kyokaku-Kyokaku-Kyokaku-Kyokaku-Kyokaku-Kyokaku-Kyokaku-Kyokaku-Kyokaku-Kyokaku-Kyokaku-Kyokaku-Kyokaku-Kyokaku-Kyokaku-Kyokaku-Kyokaku-Kyokaku-Kyokaku-Kyokaku-Kyokaku-Ky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weil Behördes lernt heute plötzlich meine Erlaubnis, damit ich den Urlaub machen kann, auf. Auf Deutsch. Hey Magda, wiederhol bitte.
4: Wirklich, Maya? Tokyo, Tokyo, Choka, Choko, Chokukso, Kyo, Kyo, Kyo, Kyo, Kai, Choka, Kyo, Kyohi.
1: Gut gemacht.
4: Ich sage einen griechischen Zugebrecher. Ο παπάς ο Παχής έφαγε παχιά φακή. Γιατί παπά Παχή έφαγε παχιά φακή? Das bedeutet auf Deutsch ist der dicke Pfarrer als eine dicke Linse. Warum dicker Pfarrer dicke Linse gegessen hat? Maya, probiert bitte.
1: Ο παπάς ο Παχής έφαγε παχιά φακή. Γιατί παπά Παχή έφαγε παχιά φακή. Aber das ist nicht so schwer.
0: Ich möchte einen britischen Zungenbrecher vorstellen. Es heißt Red Lorry, Yellow Lorry. Man soll es fünfmal so schnell wie möglich sagen. Es hat an sich keine große Bedeutung, nur rote Lastkraftwagen, gelbe Lastkraftwagen. Also Linus, wiederhole es bitte.
5: Red Lorry, Yellow Lorry, Red Lorry, Yellow Lorry, Red Lorry, Yellow Lorry, Red Lorry, Yellow Lorry, Red Lorry, Yellow Lorry. So, und ich möchte zum Ende noch einen sehr bekannten deutschen Zungenbrecher vorstellen, den werde ich wahrscheinlich nicht hinbekommen, aber mal probieren. Blaukraut bleibt Blaukraut und Brautkleid bleibt Brautkleid. Oh, ich hab's geschafft. Chris, jetzt wiederhol du den mal.
0: Ah, die Rache von Linus. Blaukraut bleibt Blaukraut und Brautkleid bleibt Brautkleid. Oh, okay, das waren die Zungenbrecher. Und nun werden wir die Abmoderation machen. Also, das ist wohl der Schluss unserer internationalen Stunde hier am Radio Störfunk, leider. Natürlich müssen wir aber uns in all unseren Sprachen verabschieden. Also, goodbye.
3: 再见.
4: Adio.
1: Sayonara.
2: Tschüss. Und take care. Dankeschön, Störfunk. Und hier ist ein letztes Lied aus meinem Bundesstaat Minnesota von der Band Hippocampus mit Buttercup. Mach's gut.

Ja, so fängt es an, das Gefühlsradio vom Radio Störfunk mit Ralf Drechsel am Mikrofon und in der Musikauswahl. Ja, ich hoffe, wir schwenken wieder durch die verschiedenen Gefühlswelten, die mit der Musik zu tun haben. Entweder die Gefühle, die durch die Musik erregt werden, oder auch die Texte. Ever, however, die Doors, die kommen jetzt als erstes dran. 1977 haben die Restgruppe Doors, 1970 ist Jim Morrison gestorben, haben eine Aufnahme rausgebracht, in der die Stimme von Jim Morrison eingebaut wurde, die 1970 aufgenommen wurde, war der Ghost Song, The Ghost Song.

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1: Ja, wer die CDs oder LPs von den Doors kennt, weiß, was jetzt danach kommt oder käme. Ja, dieser Song hat mich doch irgendwie fasziniert. The Ghost Song, aufgenommen und rausgebracht, als Jim Morrison schon lange nicht mehr lebte. The Ghost Song, wahrhaftig Ghost Song. Ja, das nächste Lied ist das Motto eigentlich für heute, auf jeden Fall, vielleicht für immer. Better Together.

Jack Johnson, 2004 in den USA. Ja, das ist so ein Lied, das stelle ich mir vor, mit einem Drink am Feierabend. So eine perfekt getimte Smoothie-Musik. Genau. Wir kommen jetzt zu unserer Abteilung Deutschland. Ich spiele immer gern die Wise Guys und das aus gutem Grund. 2012 hier, The Wise Guys.

Ja, die Gruppen haben alle eine bestimmte Zeit, wo sie gut zusammen harmonieren. Und dann geht doch jeder seinen individuellen Weg weiter. Ich weiß nicht ganz genau, was aus ihnen geworden ist. Es gab irgendwie eine Nachfolgegruppe. Lauter Wise Guys waren das, genau. Das zweite Lied hier in der Abteilung Deutschland ist von Vivian van der Spray. Habe ich auch vorher noch nicht entdeckt gehabt. Erst vor kurzem. Der Mitternachtscafé.

Ja, es gibt die kreative deutsche Musikszene auf jeden Fall noch. Ein Beispiel, Vivian van der Spree. Großartig. Wir gehen ins Jahr 2000 und suchen Max Rabe auf. Auch natürlich ein Unikum.

Liebe wird aus dem Mut gemacht. Ja, unglaublich toll arrangiertes Stück von Max Rabe. Wir kehren um aus Deutschland und gehen nach Frankreich. Dort lebt die Sängerin Lura. Lura hat kapverdische Eltern und sie fühlt sich mit ihrer Musik auch den Kapverden verbunden. Und ihr seid hier beim Gefühlsradio vom Radio Störfunk auf den Frequenzen 97,5 UKW-Bereich oder 104,8. Wenn ihr näher an Crailsheim seid und jetzt kommt Lura.

Ja, ganz ähnlich liegt es mit der Sängerin Soha. In Frankreich lebt sie heute, hat algerische Wurzeln und fühlt sich aber auch noch diesen algerischen Wurzeln musikalisch auf jeden Fall verbunden. Frankreich im Jahr 2007 veröffentlicht.

Ja, die Sängerin Soha. Wunderbare Stimmen hört ihr im Moment eher im Gefühlsradio. Wunderbare Stimmen erzeugen auch gute Gefühle, finde ich. Die nächste Sängerin auch im Jahr 2007 veröffentlicht und die stammt aus England, aber in Los Angeles aufgenommen. Wie war die Stimmung 2007 in Los Angeles mit Natasha Bedingfield und Bedingfield? Keine Ahnung, Soulmate.

Ja, diese Saison wurde dieser Sendung wirklich vollgerecht. Das Gefühlsradio spielte Natasha Bedingfield's Soulmate, ganz berühmtes Lied eigentlich. Und das andere ist auch ein ganz berühmtes Lied, welches jetzt kommt. Und das geht in die gleiche Richtung. You are the first, the last, the everything for me mit Barry White. 1974, Vollpower.

Ja, Barry White wurde nur 59 Jahre alt, der Supersänger. Das Orchester, was ihr dazu gehört habt, heißt auch The Love Unlimited Orchestra. Genau, das kann ja auch nicht anders heißen. Die Sängerin Marima aus dem Senegal ist jetzt dran. 2014 hat sie dieses Lied aufgenommen und es ging um My Friend.

Die Sängerin Marema aus dem Senegal. Da kommen auch immer wirklich großartige Musiker aus dem Senegal, obwohl das Land so arm ist. Interessant. My World is Empty Without You heißt dieses Lied hier. Das kann wirklich sein, wenn der Geliebte oder die Geliebte einen verlässt oder man verlässt sie oder ihn oder man verliert jemanden, weil jemand gestorben ist. My World is Empty Without You. Und mein ältester Song heute aus dem Jahr 1965 mit den Supremes.

Ja, man braucht nicht viel Text für einen guten Song. Die Supremes im Jahr 1965. 1966, nur ein Jahr später, kam diese Scheibe in die Welt sozusagen. Es geht um Einsamkeit in der Gesellschaft und im Alter. Das Lied klingt nicht so, aber das ist der Inhalt mit Eleanor Rigby.

Ja, kurz waren die Lieder damals in den 60ern, aber doch, die haben es auf den Punkt gebracht mit dieser Kürze. Wir gehen in den Libanon 2004. Nancy Ayram, eine unglaublich tolle Stimme. Und hier geht's auch um die Verwirrung einer Trennung, Herzschmerz, Geschichte, eine unglückliche Liebe. Ja, ich würde gerne glückliche Liebe mal spielen, aber in den Liedern geht's ja oft um eine unglückliche Liebe.

der sehr emotionalen Nancy Iram aus dem Libanon. Ja, im Jahre 2006, ein berühmter Sänger aus England, kehrt er zurück und nennt sich seit dieser Zeit Yusuf. Angeblich hat sein Sohn Yorios, heißt der, damit zu tun, dass er wieder in die Musik eingestiegen ist. Die Rede ist von Cat Stevens. Und der wird oder der wurde am 21.07. 78 Jahre alt. Yusuf oder Cat Stevens, Father and Son aus dem Jahr 1970.

Ja, das war's schon wieder, das Gefühlsradio mit Ralf Drechsel. 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Überraschende Vorgänge. Also macht's gut, passt auf euch auf. Das war das Gefühlsradio.

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Radio Regional mit dem Country-Treff am späten Samstagabend. Es ist jetzt 22 Uhr und gleich 15 Minuten. Knapp zwei Stunden, ja gut, anderthalb, ein Dreiviertelstunden haben wir jetzt noch das Vergnügen miteinander. Pushed in a Corner, das war der Auftakt mit Ernie Ashworth heute Abend. Ich präsentiere Ihnen, wie angekündigt, etwas Musik von den Farmer Boys. Die sollte ich Ihnen auf jeden Fall vorführen. Die Farmer Boys muss man nicht kennen, aber man kann sie ja kennenlernen. Und dann habe ich überhaupt schöne Musik für Sie. Musik von Buddy Knox zum Beispiel und seine Devil Woman. Sie hört sich ganz anders an als die von Marty Robbins für Bernhard Bier in Boxberg. 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

Bumsfallera. Diese Aufnahme klingt etwas tief, nicht? Waylon Jennings, If You See Her, für Frau Ellie Lutz in Pforzheim, eine Melodie im Country-Treff. If You See Her mit Waylon Jennings, wie gesagt, aus seiner LP What Goes Around Comes Around. Das ist eine LP, die ich Ihnen in den nächsten Wochen irgendwann einmal etwas genauer vorstellen möchte. Und davor sang Conway Twitty, I Can't See Me Without You. Mit dem Sehen haben wir es heute Abend für Sylvia Vogler in Bühlerzell. Und es gibt jetzt dann gleich mal vier Musikstücke ohne Unterbrechung in folgender Reihe. Crystal Gale, Don't It Make My Brown Eyes Blue. Gewünscht von Reinhard Beck in Oberriexingen für Bicky in Eglersheim. Dann singt Stonewall Jackson, No One Will Ever Know aus seiner LP I Love a Song. Und von George Strait hören wir dann All My Exes Live in Texas. Und für Uwe Eichstätt in Heilbronn spiele ich eine Frankie Lane Aufnahme vom Jahre 57. Jezebel.

Radio Regional mit einer Verkehrsübersicht um 22 Uhr und gleich 30 Minuten in Baden-Württemberg. Gebietsweise Nebel mit Sichtweiten teilweise unter 50 Metern. Auf der A8 Stuttgart-München zwischen Wendlingen und Eichelberg Nebel mit Sichtweiten unter 30 Metern. Am Flughafen Stuttgart ist mit Verzögerungen und einzelnen Flugausfällen wegen Nebels zu rechnen. Und im Bereich Oberrot, Kreis Schwäbisch Hall, Gefahr durch freilaufende Pferde.

Dreieinhalb Mal Country Top. Sie hören den Country Treffer auf Radio Regional. Ich stelle Ihnen all das vor, was Sie gern hören, gern wiederhören, was Sie vielleicht lange nicht mehr gehört haben, was Sie vielleicht noch nie gehört haben, Neues, Altes und dann und wann sogar Bluegrass Music. Heute mit Alan Shelton. Sein Instrumental heißt Sweet Georgia Brown. Und Thomas Gaukel in Karlsheim hatte sich Patti Loveless bei mir gewünscht. Timber, I'm Fallen in Love.

Country Music auf Radio Regional mit den Farmer Boys. Somehow, someway, someday. Ich hatte Ihnen vorhin angekündigt, dass Sie heute, das heißt in der zweiten Stunde, ein kleines Porträt der Farmer Boys hören werden. Sie hören es auch, das war eben ein bisschen zum Angewöhnen. Mehr also nach 23 Uhr hier im Country-Treff über die Farmer Boys mit viel Musik der Farmer Boys natürlich. Ich habe Ihnen jetzt einen Titel von Dire Straits herausgesucht, den sich Peter Sadler in Karlsruhe bei mir gewünscht hat, aus deren neuen CD On Every Street. Ticket to Heaven, so heißt diese Aufnahme. Und eine Aufnahme mit Tom Astor spiele ich jetzt für Renate Rixetter in Blaufelden und für Edeltraud Drechsler in Niedernhall. Und Roswitha Gira in Heilbronn-Neckargatha hatte sich auch einen Titel gewünscht für ihre Mutter und für ihren Bruder in Heilbronn-Sondheim. Zunächst Dire Straits mit Ticket to Heaven und dann Tom Astor, Blue Jeans, Rock'n'Roll und Elvis.

100 Children, Erwin Dekreker in Geislingen an der Steige hatte sich diesen Tom T. Hall Titel gewünscht. 100 Children. Und ich hatte es Ihnen ja angekündigt, nach 23 Uhr nach den Nachrichten im zweiten Teil des Country-Treff hören Sie ein kleines Porträt der Farmer Boys. Und damit Sie wissen, wie das klingt, ist hier noch ein kleiner Anspieltipp. Lend a helping hand.

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Jim und Jesse McReynolds haben Anfang der 60er Jahre bei Columbia 2-3 Singles gemacht, aus Verlegenheit quasi, weil ihre eigentliche Vertragsfirma Epic den Country-Betrieb damals noch nicht aufgenommen hatte. Und eine dieser wenigen Columbia-Aufnahmen habe ich Ihnen eben vorgestellt. Beautiful Moon of Kentucky mit Jim und Jesse McReynolds also. Im Country-Treff hören Sie gleich ein kleines Porträt der Farmer Boys. Doch zuvor stelle ich Ihnen Diamond Rio vor. Für Jakob Furth in Meinhardt, Mama, don't forget to pray for me.

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Die Pharma Boys, sie waren stets ein Geheimtipp derer, die die bahnbrechenden frühen Sendungen des AFN in den 50er und 60er Jahren verfolgen konnten. Nur irgendwann mal in den 70er Jahren kursierte eine LP in den deutschen Country-Kreisen, die aber als Spezie Schwarzpressung auszumachen war. Nun konnte man zwar die Musik der Pharma Boys hören, wer sie waren, blieb aber weiter im Dunkeln. Und mich interessierte immer mal wieder, wie diese beiden Herren mit der West Coast-Szene verbunden waren. Gab es irgendwelche Verbindungen, irgendwelche Beziehungen zu Buck Owens, zu Wayne Stewart, vielleicht zu Cliffy Stone? Das war eine Frage. Woher sie kamen und wo sie blieben, das sind zwei weitere Fragen, die bislang ebenfalls unbeantwortet blieben. Die beiden Pharma Boys haben damals so schmissige Musik gemacht, die dank ihrer Rock'n'Roll-Anlage die Zeiten überstanden haben. Und nun kam es nur noch darauf an, ihre Musik einem Publikum wieder zugänglich zu machen, und das ist jetzt geschehen. Auf einer CD ist die komplette Musik der Pharma Boys zu hören. Ich will jetzt mal ein bisschen dazu beitragen, diese Musik wieder bewusst zu machen. Das hätte eigentlich schon länger geschehen sollen, denn diese CD gibt es nun schon seit 2-3 Monaten. Aber was soll man nicht alles zuerst machen? Hier sind sie also, die Pharma Boys, mit der Aufnahme Flash, Crash and Thunder, einem ihrer Evergreens. Man kennt sie noch, diese Aufnahme von damals.

Bobby Adamson, Jahrgang 1933, und Woody Wayne Murray, ebenfalls Jahrgang 1933, das sind sie, also die beiden, die Farmer Boys, beide aus Arkansas stammend, die Mitte der 50er Jahre eine kurze Karriere absolvierten, die jäh abbrach, als Elvis kam. Wie so oft. 16 Aufnahmen machten sie in 4 Sessions am 12. Januar 55, am 28. April 55, am 31. Mai 56 und dann die letzte am 21. Februar 1957. Sie passen alle auf eine CD und die ist jetzt da, die ist jetzt erschienen. Als 18-Jährige begannen die beiden, nachdem sie sich zufällig trafen, in Clubs und in Dancehalls. Adamson sang die Leadstimme, Murray die Harmoniestimme. Und Woody Wayne Murray spielte dann auch noch die elektrische Gitarre. Ende 1954 fand das entscheidende Treffen dann mit dem Capitol-Produzenten Ken Nelson statt, der die Farmer Boys augenblicklich als Gegenpart zu Homer and Jethro und zu Lonzo and Oscar aufbauen wollte. Die erste Plattensitzung folgte, wie gesagt, am 12. Januar 55. Mit von der Partie waren damals Gitarrist Roy Nichols, der später Mitglied in der Band von Merle Haggard werden sollte, und auch Louis Telly, auf dessen Telly-Label Merle Haggard später seine ersten Singles veröffentlichte. Sie sehen eine illustre Gesellschaft, die auch die engen Beziehungen der Country-Schicht damals aufhält, Mitte der 50er Jahre. Cliffy Stone war noch dabei, der eine wichtige Person an der Westküste war. Sein Sohn Curtis Stone ist heute Mitglied der Gruppe Highway 101. So kurz sind die Wege. Hören Sie ein Lied aus dieser ersten Session vom 12. Januar 55, und zwar den Titel You Are Humdinger.

Eben hat ein Hörer angerufen, dass er die Joa Hamdinger-Aufnahme nach 30 Jahren zum ersten Mal wiedergehört hat. Joa Hamdinger mit den Farmer Boys und eben dann ein Instrumental mit Earl Taylor and his Bluegrass Mountaineers, Earl's Breakdown. Die interessanteste Session aus heutiger Sicht war wohl die vierte Session der Farmer Boys am 21. Februar 1957. Hier tauchte nämlich erstmals auch ein Mann auf, der später eine Superkarriere machen sollte. Sein Name Buck Owens. Buck Owens spielte in dieser Session die Rhythm Guitar und er schrieb alle vier Lieder. Es war aber auch die letzte Session der Farmer Boys und der Grund lag wohl darin, dass Woody Murray und Bobby Adamson mehr Balladenhaftes singen wollten, was wiederum Ken Nelson, der Produzent, nicht wollte. Und das war dann das musikalische Aus. Zwar spielten sie noch bis 1964 zusammen, die Farmer Boys, aber es gab keine weitere Platten mehr. Heute nun wohnen Bobby Adamson und Woody Murray in Visalia oder Visalia in Bundesstaat Kalifornien. Die Farmer Boys waren damals Mitte der 50er Jahre und mit die ersten Spurenleger des so gerühmten Bakersfield Sounds, dessen Vertreter später Buck Owens und Merle Haggard waren. Gegenstück, wie Sie wissen, zum Nashville Sound. Die Farmer Boys, eine kurze Episode in der Country-Geschichte, die aber merkwürdigerweise in unserer Erinnerung stärker hängen blieb. Aber warum eigentlich merkwürdig? Es waren halt die AFN-Archive damals Ende der 50er, Anfang der 60er Jahre, in denen diese Aufnahmen das Tagesgeschäft waren. Es war ganz gut so. Vielleicht würde sich heute niemand mehr an sie erinnern. An die Farmer Boys, an Bobby Adamson, an Woody Murray und an ihre Charmin Betsy.

Radio Regionalverkehrsservice in Baden-Württemberg, gebietsweise Nebel mit Sichtweiten teilweise unter 50 Metern. Im Bereich Oberrot, Kreis Schwäbisch Hall, Gefahr durch freilaufende Pferde.

Es gab so eine Phase in der Country Music, da waren die Jux-Titel ganz groß angesagt. Ausgelöst übrigens von Roger Miller Mitte der 60er Jahre. Und was die eine Plattenfirma hatte, das wollte die andere dann auch schnell haben. Und deswegen gibt es auch die Aufnahmen von Leroy Pullens. Einmal hat 1966 gewünscht von Anke Kruschke in Pforzheim. Und Johnny Cash sang davor aus seiner LP Last Gunfighter Ballad vom Jahr 77. Johnny Cash, die Carter Family und Jan Howard hat man bloß nicht gehört. Werner Klump in Ludwigsburg hat sich den Titel I Will Dance With You gewünscht. So, im Augenblick ist die Neuheitenfront noch ziemlich ruhig. Es gibt neue LPs von George Strait, von Emmylou Harris, eine wunderbare, mit Musik aus dem Ryman Auditorium in Nashville. Eine neue LP mit Tracy Lawrence, das ist wieder ein neuer Mann. Und die hören Sie dann auch recht bald hier, bei uns in dieser Sendung, diese neuen LPs. Aber es gibt ja noch andere Musik. Zum Beispiel Musik der Desert Rose Band für Thomas Otto in Erlenbach und Musik von Ray Price, The Lonesomest Lonesome für Horst Gern in Heilbronn. Und dann hat sich Reinhold Kurz in Kirchhausen für Markus und für Diana Kurz einen Freddy-Titel gewünscht, Cigarettes and Whiskey.

Freddy sang für Markus und Diana Kurz und Reinhold Kurz in Kirchhausen hatte diesen Titel gewünscht. Cigarettes and Whiskey, Freddy im Jahre 1958. Und jetzt weiß ich, dass ich wieder mal vielen Hörern einen großen Gefallen tue. Und insbesondere Hans-Werner Pieper in Heilbronn. Web hier singt More and More.

Ich hatte Ihnen ja versprochen, dass Sie gar nicht mehr so lange auf Ihre Wunschtitel warten müssen und das werden wir jetzt sicherlich bestätigen. Sieglinde Günther in Obergrubenbach und Uwe Eichstätt in Heilbronn. Lonnie Dunnigan sang für Sie My Old Man's Dustman und das bestätigt mir auch Christina Kurzweg in Untereisersheim. Happy Birthday to me vom Jahre 1961. Hank Lott. Glenn. Und auch nicht lange warten mussten bzw. müssen. Frau Eddie Lutz in Pforzheim, Dolly Parton singt für Sie Save the Last Dance for Me. Und Martin Meller in Heilbronn, sondern Marvin Rainwater singt gleich Baby, Don't Go. Hier ist Dolly Parton, Save the Last Dance for Me.

ja, wenn Sie diese Melodie hören, ist unumstößlich Schluss mit diesem Country-Treff. Aber es geht ja weiter am kommenden Samstag hier auf Radio Regional um 20 Uhr die Oldie-Kiste und um 22.10 Uhr der Country-Treff. Musikauswahl unter Mikrofon Hauke Ströbing. Tschüss.

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Schön, dass ihr wieder zum Eselsohr eingeschaltet habt, der Büchersendung auf Radio Störfunk. Was erwartet euch in dieser Sendung heute? Das letzte Buch, das aktuelle Buch von Siri Hufstedt, Ghost Stories. Echt ein sehr schönes Buch. Bleibt dran!

Willkommen beim Eselsohr auf Radio Störfunk. Schön, dass ihr eingeschaltet habt. 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Ja, und das war gerade Talk Talk, Happiness is Easy. Und das ist einfach immer noch eine coole Scheibe, wie ich finde. Ja, und ich habe ja heute das Buch Ghost Stories von Siri Hofstedt dabei. Und kurz bevor er stirbt, sagt der amerikanische Schriftsteller Paul Auster zu seiner Frau Siri Hofstedt, er wolle ein Geist werden, um für immer bei ihr bleiben zu können. Und in Ghost Stories erweckt die Autorin durch ihre Erzählung Paul Auster wieder zum Leben. 43 Jahre waren Siri Hofstedt und Paul Auster ein Paar. Nach seinem Tod und immer wieder im Buch nennt sie diese Zahl, wenn ihr jemand begegnet und kondoliert. Diese Zahl versucht zu verdeutlichen, was so eine lange währende Liebe bedeutet, wenn sie plötzlich endet. Im April 2024 erliegt Paul Auster seinen Krebsleiden und schon wenige Tage später beginnt seine Frau, über diesen Mann, ihren Mann zu schreiben, über ihre Liebe und das gemeinsame Leben als Schriftsteller und als Eltern. Sie beschreibt, wie sie in dem nun leeren Haus seine Präsenz spürt und den Rauch seiner Zigarillos riecht. Siri trägt seine Jacke und seine Hemden, liest seine Bücher von neuem und seit langer Zeit auch ihre eigenen Liebesbriefe an ihn. In der Erzählung erlebt man den Verlauf der Krankheit, das Hoffen und Bangen, das leider vergeblich bleibt. Siri Hofstedt berichtet über die letzte gemeinsame Nacht in ihrem Bett, in der sie miteinander gesprochen haben. Da sagt Paul Auster die folgenden Worte zu ihr. Schreib weiter, lass dich nicht von meinem Tod aufhalten. Dieses Buch war also eine Notwendigkeit. Siri Hofstedt will, dass die Leser und Leserinnen die ganz normalen Spannungen und Freuden einer Partnerschaft spüren, insbesondere einer langjährigen Partnerschaft, die in den Medien jahrzehntelang sehr verzerrt dargestellt wurde. Und besonders gefallen haben mir die Beschreibungen ihrer Rituale, die beiden hatten, den ständigen Dialog, in dem sie sich befunden haben. Beide haben als Schriftsteller gearbeitet und sich gegenseitig ihre Texte vorgelesen und kommentiert. Und dadurch wird dieses Buch ein Buch über das Schreiben an sich. Paul Auster kommt durch seine Briefe, die er seinem kurz vor seinem Tod geborenen Enkel für die Zeit nach seinem Ableben schreibt, selbst zu Wort. Das macht dieses Buch sehr lebendig und verbindet den Leser und die Leserin mit der Geschichte Paul Austers bis zu dessen Ende. Die Passagen über seinen Tod haben mich tief berührt und fast überfordert. Wir lernen, dass Paul Auster über Siri sagte, dass sie die Intellektuelle in der Familie gewesen sei und nicht er. Sie konnten alle Gedanken teilen und dieses nicht mehr teilen zu können, bezeichnet sie als größten Verlust. Das Und zwischen den beiden, Siri und Paul, das Dazwischen, was sich entwickelt, wenn zwei Menschen in einem sehr engen Austausch stehen. Sie berichtet, dass das Dazwischen sich über die langen Jahre hinweg immer wieder entwickelt hat und nie statisch wurde. Leider ist das für immer verloren und lebt nur in der Erinnerung weiter. Und bevor ich euch dann noch ein bisschen was erzähle, hört ihr jetzt was von Fokus.

Ja, und der Titel heißt Love Remembered. Das passte irgendwie doch jetzt zu dem, was ich heute erzähle. Ja, willkommen beim Eselsohr zurück. Schön, dass ihr da seid. Und ich erzähle euch etwas über das Buch von Siri Hufstedt, Ghost Stories. Für mich ist dieses Buch ein Erinnerungsbuch voller Wärme und Liebe, die über das private Schicksal hinausreichen. Und in unseren politisch dunklen Zeiten ist Ghost Stories, ein bisschen Zungenbrecher bei der Hitze, ein Plädoyer für das Dazwischen, für die Kraft des Austausches und den lebenslangen Dialog, den man nie aufgeben sollte. Leider waren beim Rowohlt Verlag, wie zu denken, in dem das Buch erschienen ist, die für Leserechte verantwortlichen Personen in den Ferien. Und ich habe keine Genehmigung bekommen oder einfach keine Antwort. Das Buch enthält viele verschiedene Aspekte und Perspektiven. Besonders erwähnen möchte ich die Briefe, die Paul Auster am Ende seiner Tage an seinen vor wenigen Monaten geborenen Enkelsohn geschrieben hat und die im Buch abgedruckt sind. Den ersten Brief schreibt er im März 2024, kurz vor seinem Tod, also einen guten Monat vor seinem Tod, an seinen Enkel Miles, der zu dem Zeitpunkt gerade einmal 64 Tage auf der Welt ist. Und dann erzählt er ihm etwas über das aktuelle Zeitgeschehen, die Präsidentschaftswahl, den aktuellen Präsidenten Donald Trump, den Aktienmarkt sowie die Kriege in der Welt. Und gleichzeitig weiß Paul Auster natürlich, dass viele Jahre ins Land gehen werden, bevor Miles diese Briefe lesen wird. Er verspricht in diesem ersten Brief, dass noch weitere Folgen werden und dass er sein Herz und Gemüt öffnen wird, um ihm, also Miles, Dinge mitzuteilen, von denen er glaubt, dass Miles sie wissen soll. Er beendet den ersten Brief damit, ihn zu seinen Eltern zu beglückwünschen, die außerordentlich gute Menschen seien, die ihn glühend lieben und auf die bestmögliche Art und Weise großziehen werden. Das fand ich so schön. Und in dem zweiten Brief von Paul an Miles teilt er mit, dass die beiden beschlossen haben, dass die Großmutter, also Siri, Mormor, also geschrieben wird das M-O-R-M-O-R, ist gesprochen Momo und das heißt auf Norwegisch Mutters Mutter. Und dieser Name gilt aber nur für die Mutter, also für die Großmutter mütterlicherseits. Und der Großvater selbst nennt sich Papa. Er sagt seinem Enkelsohn, dass er zu einem Viertel norwegisch ist und dass seine Mutter zur Hälfte jüdisch ist. Nebenbei erklärt Paul in seinem Brief an Miles die gesamten Familienverhältnisse, was ich als sehr schön empfunden habe. Wer hat schon einen Brief von seinem Großvater, auf den man immer wieder zurückgreifen kann und der die Familienbande über Generationen erklärt, die sich wie geschmiedete Glieder an einer Kette der Liebe begreifen? In einem weiteren Brief von Paul an seinen Enkel berichtet er ihm über seine Tochter Sophie, die die Mutter von Miles ist. Und so erfährt dieser, wie seine Mutter als Kleinkind gewesen ist. Eine für mich so schön vorstellbare Erzählung, die ich jedem von uns wünschen würde zu haben. Wir lesen über die kleine Tochter Sophie, die in den Sommerferien splitterfasernackt, nur mit roten Schuhen bekleidet, durch den Sommer geht und erfährt, dass sie früh schon ein Talent hatte zu zeichnen. Und sie malte die Person immer von hinten. Und auch das Singen wurde ihr in die Wiege gelegt. Beruflich schreibt sie Texte und Musik und tritt live auf. Und schon früh weiß sie, dass sie keineswegs wie ihre Eltern im Haus eingeschlossen sitzen bleiben will und schreiben. Deshalb fördern die Eltern ihr Talent zu singen. Sie besucht eine Schauspielschule, wird später immer wieder zum Vorsprechen eingeladen und verliert in der Endausscheidung stets gegen blonde Darstellerinnen. Miles hört von seinem Großvater, dass sich seine Mutter Sophie dadurch nie hat entmutigen lassen. Sie tat es als Lernerfahrung ab. Kein großes Ding, Dad, sagte sie zu ihrem Vater Paul und ließ sich nicht entmutigen. Miles erfährt in einem weiteren Brief seines Großvaters über die Schulprobleme seiner Mutter, die dann dank ihrer Eltern einen Schulwechsel vornimmt. Gleichzeitig nimmt Paul Auster Bezug zu aktuellen Ereignissen wie den Anschlag auf die Twin Towers von New York am 11.09.2001. Wie wertvoll ist es, wenn man einen Bericht eines Zeitzeugens aus der Familie sein eigen nennen kann. Und dann kann man den Bericht sogar lesen, den Paul Auster auf Wunsch hin seines Freundes Michael Neumann geschrieben hat, der bis 2010 Herausgeber der Wochenzeitung Die Zeit war.
Aber lest selbst, vieles von den damaligen Ereignissen hatte ich in der Zwischenzeit längst vergessen und wurde so beiläufig wieder mit ganz vielen Details versorgt. Zum Beispiel auch, das wusste ich nicht, dass der letzte ausländische Angriff davor auf amerikanischem Boden im Jahr 1812 durch die Briten erfolgte. Der letzte Brief, den Paul seinem Enkel schreibt, stammt aus dem April 2024, wenige Tage vor seinem Tod, und er verabschiedet sich in diesem Brief auf für mich ganz wundervolle Art und Weise, wie ich dafür überhaupt die richtigen Worte finde. Er bedauert, dass ihm die Zeit für mehr Briefe an Miles gefehlt hat und ist gleichzeitig dankbar, dass er nicht in einem kahlen und unpersönlichen Krankenhauszimmer sterben muss. Und jetzt spiele ich euch ein Lied.

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Auch ein sehr schöner Titel, wie ich finde. Ja, jeder von uns möchte wohl keinesfalls in irgendeinem Krankenhauszimmer sterben. Und das konnte Paul Auster, er konnte zu Hause im Kreis seiner Lieben sterben. Ja, beim Eselsohr spreche ich heute über Ghost Stories von Siri Hustvedt. Und weiterhin aus dem Buch möchte ich noch ein bisschen was erzählen, weil Siri hat an den Freundeskreis und an die Familie immer Gesundheitsbulletins als E-Mails verschickt und dort eben allen gleichzeitig den aktuellen Zustand von Paul berichtet. Und das war auch sehr berührend, weil sie einfach so schonungslos, direkt und ohne Filter berichtet hat. Und in 12 E-Mail-Briefen, gesendet aus Krebsland, also so nennt sie das Haus eben, in dem der Krebs Einzug gehalten hat, informiert Siri Freundinnen und Freunde über Paul und natürlich die Familie. Nach der Diagnose Lungenkrebs sind die beiden zunächst zuversichtlich, da der Krebs bislang nicht gestreut hat. Lymphknoten sind frei und es gibt keine Metastasen. Es beginnen Chemotherapien und gleichzeitig eine Immuntherapie, um Paul für die anstehende OP zu stärken. Siri bedankt sich in jeder E-Mail für die Anteilnahme des Freundeskreises, die Trost spendet. Sie sendet Zuneigung und Dankbarkeit an alle. Detailliert berichtet sie über die Wirkstoffe der Therapien und dass die Helferzellen, die T-Zellen, den Krebs erkennen lernen sollen. Die ersten Untersuchungen bescheinigen, dass der Tumor in der Lunge geschrumpft ist. Leider kommt es nicht zu der angesetzten OP, da die Lungenfunktion von Paul eingeschränkt ist, denn die Lunge ist entzündet. Es gibt bei diesen innovativen Behandlungen eben dieser Stärkung der des Immunsystems die Möglichkeit von Komplikationen und die sind bei Paul Auster eingetreten. Die Behandlung hat eine Pneumonitis, das ist eine besondere Entzündung der Lunge, ausgelöst, die das Entfernen des Tumors unmöglich macht. Es wird erwogen, ihn zu bestrahlen oder unter großen Risiken doch zu operieren. Und beim Lesen der E-Mail-Briefe nahm ich starken Anteil an dem Schicksal, das geprägt von Optimismus und Hoffnung war. Siri entscheidet sich für ein striktes Realitätsprinzip, da sie meint, Optimismus sei oft zu überschwänglich und führt zu unrealistischen Vorstellungen. Am Ende jeden Briefes bedankt sie sich für die Zuneigung der Freunde und umarmt alle. Und gleichzeitig überlegt sie sich, wie lange Arme sie bräuchte, würde sie alle umarmen wollen, und verweist auf die Magie der Wörter, die alles möglich machen. Leider bleiben, wie wir wissen, alle Versuche, Paul Austers Leben zu retten, ohne Erfolg. Am Ende aller Therapien lehnt er weitere Chemos ab, da er sich abgenutzt von endlosen medizinischen Interventionen fühlt. Und er beschließt, nach Hause zu gehen, um nicht im Krankenhaus sterben zu müssen. Und seine Liebsten und Ängsten möchte er zum Ende seiner Tage um sich haben. Er lehnt die palliative Chemotherapie ab und verlässt schließlich das Krankenhaus. Meine Zusammenfassung heute enthält natürlich nur Teile der sehr detaillierten Berichterstattung von Siri, die sich sehr tief in die Materie und die Behandlungsformen sowie Möglichkeiten eingelesen hat. Und diese, wie gesagt, im Familien- und Freundeskreis teilt. Auf der letzten Seite des Trauerbuchs, so nenne ich es einfach mal, schreibt sie über die geschriebenen Wörter von Paul, die, solange es Leser seiner Bücher gibt, am Leben erhalten werden. Sie betont noch einmal, wie wundervoll und eng ihre Beziehung gewesen ist. Sie telefonierten jeden Tag, wenn sie voneinander getrennt waren. Sie sagt, ihre Ehe war ein Dialog, dessen genauer Wortlaut in Vergessen geraten ist. Aber dank Paul hat sie viele kleine Zettel mit Nachrichten von ihm aufgehoben. Durch ihr Schreiben nimmt sie Paul mit, während sie weiterlebt. Sie sagt, wir alle sterben, aber weil sie ihn in ihrem Leben hatte, ist sie heute eine andere, als wie sie war, als sie ihn kennenlernte. Jemand anderes. Besser, wärmer, robuster und klüger. Und folgenden Satz möchte ich ergänzend zitieren. Siri sagte immer zu Paul, du bist das Herz meines Herzens. Ja, und jetzt kommt was von Porcupine Tree, Lazarus.

Ja, finde ich auch eine wunderbare Scheibe. Ja, Porcupine Tree, kannte ich gar nicht, aber ja, man lernt immer noch was dazu. Ja, ihr seid immer noch beim Eselsohr. Vielen Dank, dass ihr heute bei der Hitze zuhört. Aber hoffentlich sitzt ihr irgendwo im Kühlen. Und ich habe ja schon über Ghost Stories von Siri Hofstedt berichtet. Und jetzt möchte ich noch ein bisschen was zur Autorin vermerken, die im Jahr 1955 in Amerika geboren wurde, in Minnesota. Und sie ist die älteste von vier Töchtern. Von Lloyd Hustvedt, einem Professor für norwegische und amerikanische Geschichte, und eben ihrer norwegischen Mutter Esther Wiegen. Und Siri wuchs, wie man sich's denken kann, zweisprachig auf. Und seit sie 14 Jahre alt war, wollte sie Schriftstellerin werden. Das wusste sie schon und schrieb schon während ihrer Highschool-Zeit Gedichte. Und 1978 kam Siri mit minimalstem Gepäck aus ihrer Herkunftsprovinz Minnesota nach Manhattan auf der Suche nach einer Idee für ihren ersten Roman. Sie studierte Englische Literatur und machte 1986 ihren Abschluss als PhD an der Columbia University. Und im Jahr 1982 heirateten Siri Hofstedt und der Schriftsteller Paul Auster, den sie ein Jahr zuvor kennengelernt hatte. Das Ehepaar lebte Zeit seines Lebens in Brooklyn zusammen mit der Tochter Sophie, die 1987 geboren wurde. Und leider wurde im Dezember 2022 bei Auster Lungenkrebs diagnostiziert und auch öffentlich gemacht, was ich außergewöhnlich fand. Und er starb 2024 im April im Alter von 77 Jahren an den Folgen der Erkrankung. Und 1981 erschien Siris erstes Buch, und das trägt den Titel Reading to You, und natürlich auf Deutsch, ich lese dir vor. Und enthält eine Auswahl bereits während ihres Studiums geschriebener Gedichte. Und erst im großen zeitlichen Abstand, bedingt durch die Geburt der Tochter und der aufwendigen Gliederung des Stoffes, erschien ihr Roman 1993, Die unsichtbare Frau. Und ihre bekanntesten Romane sind Die Verzauberung, Der Lili Dahl und Was ich liebte. Da habe ich auch schon mal ein Eselsohr zugemacht. Nach dem Roman Die Leiden eines Amerikaners 2008 erschien im Januar 2010 Die zitternde Frau. Und das ist eine Geschichte meiner Nerven. Und darin berichtet sie von einem Zittern, das sich in ihrem Körper bemerkbar machte, während sie einen Vortrag hielt. Sie machte sich daran, die Ursache für das Zittern zu finden. In diesem Buch referiert sie die Thesen aus Neurologie und Psychologie, an die sie bei dieser Ursachenforschung geriet. Hustvedt veröffentlicht mittlerweile neurowissenschaftliche Artikel und unterrichtet in New York Ärzte in narrativer Psychiatrie. Und im April, leider habe ich es nicht gesehen, gab es auch einen Film über sie in den Kinos. Und da wurde sie über einen Zeitraum von 4 Jahren von Sabine Liedl, der Regisseurin, in Norwegen, Minnesota und New York begleitet. Und in dem Film spricht sie unter anderem darüber, wie schwierig es ist, den richtigen Anfang eines Buches zu finden. Sie nennt das Problem, die Bälle zum Fliegen zu bringen. Denn der wichtigste Satz ist immer der erste. Und in dem heute von mir vorgestellten Buch startet sie mit dem Satz, ich lebe, mein Mann ist tot, und dann sagt sie etwas, das ich gern erwähnen möchte. Zitat, das Paradoxe an der Trauer ist, dass man weiterhin liebt, aber der, den man liebt, ist nicht mehr da. Man liebt also einen Geist, und diese Liebe verschwindet nicht. Es gibt Erinnerungen an erwiderte Liebe, aber in der Trauer wird sie nicht erwidert. Und mein Lieblingssatz, man kann Erinnerungen nicht umarmen. Und dieser Satz sagt für mich alles über Trauer aus. Und wenn man nicht geliebt hat, dann kann man auch nicht trauern. Ja, und dann kommt jetzt noch etwas Musik, bevor ich euch dann erzähle, warum ich das Buch mitgebracht habe.

Ja, schönes Lied. Ein Gruß geht raus an Ellen. Danke dir für diesen Tipp. Kannte ich auch nicht, aber finde ich wunderschön. Ja, ich habe euch ja schon viel über das Buch Ghost von Siri Hustvedt erzählt. Und ich habe zum Schluss, als ich es gelesen habe, Ende Juni, habe ich ganz kurz noch reingeschrieben in mein Buch, eine Hommage an eine außergewöhnliche Beziehung und sehr tiefe Liebe. Und das fasst es eigentlich sehr gut zusammen. Und wie bin ich auf das Buch gekommen? Ich habe durch Zufall ein langes Interview mit Siri gelesen. Natürlich, weil das Buch gerade erschienen war. Und das mit ihr geführte Gespräch machte mich neugierig auf das Buch. Und dann war ich schon am Lesen. Und grundsätzlich finde ich nämlich, dass Trauer in unserer Gesellschaft keinen Raum hat. Dabei ist diese aus meiner Sicht eine ganz wichtige Arbeit. Und dieses Werk ist für mich ein Trauerwerk. Und nach ein paar Seiten hatte ich mich an Siris Erzählstil, der keiner Chronologie folgt, wie auch wenn man gerade jemanden verloren hat, sondern für mich das Verarbeiten der unendlichen Trauer über den Verlust ihres geliebten Mannes ist, gewöhnt. Das eigene Schreiben als aktive Trauerarbeit, finde ich, ist eine gute Idee. Den Verlust eines geliebten Menschen, der einfach endgültig ist, den verschmerzt man nie völlig. Und ich empfand die Art und Weise, wie sie den gemeinsamen Lebensweg erinnert und den letzten Weg bis zum Tod beschreibt, sehr intensiv und berührend. Und obwohl ich natürlich das Ehepaar nicht persönlich kenne, hat diese Geschichte mich mit den beiden verwoben. In meinem Umfeld haben schon einige Freundinnen ihren Mann verloren und nachdem die ersten Tage und Wochen nach dem Tod wie in Trance vorüberfliegen, fängt ja erst die Trauerarbeit an. Und den meisten hilft es immer wieder, über den Verstorbenen zu sprechen und ihn so aufgrund der gemeinsamen Erinnerung am Leben zu erhalten. Und dafür liefert das Buch Ghost Stories ein gutes Beispiel. Es hat mich wieder in meinem Glauben bestärkt, dass ein geliebter, verstorbener Mensch stets um seine Liebsten kreist, auch wenn wir ihn nicht sehen. Da auch ich manchmal die Gegenwart meines verstorbenen Bruders oder meiner Eltern zu spüren glaube. Und dieses Gefühl tröstet mich über den erlittenen Verlust, obwohl sich die Sehnsucht nach den Verstorbenen dadurch nicht verringert, sondern präsent bleibt. Ja. Das zu dem Buch und wie üblich habe ich auch noch ein Zitat und dieses Mal hat Susanne mir das geschickt. Ein Gruß geht raus an Susanne, vielen Dank. Und das Zitat heißt, der Sinn des Lesens, finden, was man nicht gesucht hat und dadurch das Leben eine Nummer größer machen. Sehr schön, vielen Dank Susanne, hat mich gefreut, dass ich das heute einbauen durfte. Ja, das war schon wieder das Eselsohr. Draußen höre ich schon, dass die nachfolgende Sendung sich vorbereitet. Und ihr könnt mich wie immer eine Woche in der Mediathek nachhören, auf www.störfunk.de gehen, runterscrollen bis zum Donnerstag und dann in der Horizontale, bis ihr den etwas traurig reinschauenden Esel findet. Das ist das Eselsohr. Und am Montag um 13 Uhr wird die Sendung im Live-Programm wiederholt. Am Mikrofon für euch verabschiedet sich Heike Kubicki. Vielen Dank, dass ihr zugehört habt. Bleibt gesund und kommt gut über die Hitze und lest, lest, lest, lest. Da kann man auch dabei die Hitze ein bisschen vergessen. So, und bevor die Sendung zu Ende geht, kommt jetzt noch ein bisschen was zum Chillen von Friedemann. Macht's gut, bis nächste Woche. Tschüss.

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0: Sie hört was immer. Grüße gerne Mimi.
1: Und wer spielt den Bass?
0: Rocks.
2: Kommen wir gleich dazu. Ihr seid bei Lost Songs auf Radio
3: Störfunk.
2: Live wie beinahe jeden Donnerstag des Jahres.
0: Richtig.
2: Aus dem Studio 2.
0: In Schwäbisch Hall.
2: In Schwäbisch Hall.
0: Ja. Überm Schlachthaus.
2: Überm Schlachthaus. Im Schlachthaus gibt es kühle Getränke.
0: Leckere kühle
2: Wir
0: Getränke.
2: Wir sitzen aber leider hier oben im Studio 2 bei
0: da
2: einer
0: Bolognese.
2: Ja.
0: Wenn ihr ein Rauschgeräusch hört, das ist unser Ventilator. Und ohne den könnte man hier nicht überleben.
2: Ja.
0: So sieht's aus.
2: Aber dann lassen wir
0: ihr
2: den Schalter mal
0: Lost
2: nicht.
0: Songs auf Radio Störfunk auf Schwäbisch Hall 97,5 und Crailsheim 104,8.
2: Oder weltweit im Livestream.
0: Unter www.
2: Ja.
0: Störfunk. D.
2: Okay.
0: So sieht's aus. Und das E-Mail-Programm geht anscheinend wieder.
2: Ja.
0: Ich habe mir selbst ein Mail geschickt und das kam an. Also wer möchte, kann sich heute einen Song wünschen, weil wir machen heute auch ein bisschen ein Songbattle, haben wir gesagt. Einfach Bescheid geben per Mail studio@störfunk.de.
2: Ja.
0: Mit OE geschrieben natürlich. Gerne aus dem eigenen Mailprogramm. Der Button auf der Homepage habe ich jetzt noch nicht ausprobiert. Das mal ja gleich noch.
2: Das probieren wir auch noch aus.
0: So schaut's
2: Song
0: aus.
2: Battle bedeutet ja, also wenn niemand sich irgendwas wünscht, betteln wir uns halt hierher. Ansonsten,
0: weil
2: wenn ihr einen Wunsch reinschickt, dann betteln wir euch kaputt.
0: Ja, weil wir es können. Das ist ganz einfach.
2: Und mit was sind wir denn heute in diese wunderbare Sendung eingestiegen?
0: Mit einem kleinen Tribute an meine Schwägerin, die Daniela. Liebe
2: Daniela.
0: Grüße, wohin auch immer. The Crystal Ocean von The Mission. Ja, die ist mal so wegen der Darkwave-Darkrock-Braut. Ja, und das passt.
2: Mhm. Das Thema habe ich gleich aufgegriffen und zwar mit einem Song von L7, Shitlist, weil diese Shitlist wird aktuell wieder größer. Und zwar von L7, die Jennifer Finch, die Bassistin und Sängerin, ist leider auch vor 2 Wochen verstorben. Ja, da. Viel brauchen wir nicht drüber reden, alles scheiße. Ein gemeinsames Fuck you, Cancer.
0: Fuck you, fucking motherfuck, beep, beep,
2: ja.
0: Beep, beep, Cancer.
2: Ja. Das geht immer, das dürft ihr auch gerne daheim mitmachen und jeden Tag mal Fuck you, Cancer
0: raushauen.
2: Ja.
0: Das brauchst du
2: keine
0: einfach nicht.
2: Deswegen geht's gleich weiter und zwar auch diese Woche leider verstorben Lou Koller, Leadsinger von Sick of It All. Da haue ich den Song Red Pack raus. Bin ich mal gespannt. Sagt mir gerade nichts,
0: auch.
2: Aber ich finde den Titel geil.
0: Die blendet sofort aus, wenn scheiße ist. Letztes Mal, so wie letztes Mal, das lasse ich nicht mehr durchgehen.
2: Ja, das war schon heftig. Aber ich glaube, Sick of It All ist da schon besser. Und dann, die Shitlist hat einen weiteren Platz gefunden. Und zwar gestern bei einem Motorradunfall ums Leben gekommen, Glenn Hansard, der wahnsinnig gute irische Sänger. Der hatte mal eine eigene Band, The Frames. Sonst hat er viel, viel mitgesungen. Es gab einen Film über ihn, Once. Und da macht mal seinen bekanntesten Song. Ich kenne leider, mir schon nicht so wirklich bewusst, Falling Slowly. Also, wir starten mit Red Pack von Sick of It All und machen weiter mit Falling Slowly von Glenn Hansard.
0: Ja, dann lass mal laufen die Bude.

0: krasse Gegensätze bei Lost.
1: Sind wir ein bisschen traurig unterwegs gewesen. Ja. Erst brutal auf die Fresse drauf und jetzt traurig.
0: Ja. Grüße gehen raus an alle da oben, an alle, die wir vermissen, an alle, die uns begleitet haben, an alle, die wir vielleicht irgendwann sehen oder auch nicht.
1: Genau, einfach an alle.
0: So sieht's aus.
1: Genießt. Außer an Arschlöcher und so Vögel, die man nicht sehen wollen.
0: Richtig. Das aber ist wieder eine ganz, ganz andere Shitlist, die wir haben.
1: Das ist eigentlich die bessere Shitlist, wenn ich ehrlich bin. Aber hören wir auf mit Shitlist, jetzt kommt die Funlist. Jawohl. Ich habe ja angekündigt, dass wir heute Spaß machen und ein Battle. Ja. Und das müssen wir jetzt auch tun.
0: Ja? Da bin ich mal sehr gespannt, so was du jetzt raushaust.
1: Du, ich habe da ein super Ding vorbereitet und ich bereite mich selbst jetzt auch noch vor. Ja, so. Und zwar natürlich heute schon ein Klassiker, morgen überall. Ja. Natürlich gehen auch hier wieder mal Grüße raus an der Simi, schon wieder, weil das ist ein Hosensong vom aktuellen Album, Trink aus, wir müssen gehen.
0: Also wer jetzt noch Tickets will für diese Tour und die Zusatzkonzerte nächstes Jahr, ich glaube beinahe jedes Konzert auch nächstes Jahr ist jetzt ausverkauft.
1: Ja, weil sie es gut machen, die Jungs.
0: Weil sie es gut machen. Ja. Also es lohnt sich. Meine Empfehlung, wenn ihr halbwegs Hosenfans seid, dann gebt euch das nochmal in einem großen Stadion. Genau. Weil es ist, die machen garantiert auch Spaß in kleine Clubs, aber es ist eine Stadionband.
1: Die auf jeden die Fall haben Massen die gute begeistern. Emotionen rüberbracht, ja. Und das ist bei so einer großen Menschenmenge immer was sehr ganz Besonderes. Ja, das können gerade die großen Künstler. Ja, du warst ja bei Robbie Williams, der hat es bestimmt geschafft.
0: Das ist der
1: Bruce, der Boss, ja, der schafft es natürlich. Ja. Und da gibt es einige, die schaffen das einfach, und dann gibt es manche, die schaffen es halt nicht. Oder wollen es auch nicht. Ja, das muss ja gar nicht sein, dass man das immer will. Ja.
0: Also, dann legt los.
1: Dann geht's los mit Hosen. Schicksal, tote Hosen.
0: Yeah.

0: Ah, fantastisch. Sam I Am mit dem fantastischen Song Sunshine. Das passt absolut hier zur Situation, wobei draußen ist zugezogen, es hat auch tröpfelt und es bläst, glaube ich, auch draußen.
1: Wir haben Trolle da unter zur Sicherheit.
0: Ja, bei uns kannst du nicht rausgucken gerade. Also sprich, wir wissen nicht, was abgeht.
1: Ja.
0: Möglicherweise fliegen schon Stühle durch die Gegend.
1: Aber mein Fahrrad hat es vorher umquert, gell?
0: Richtig, aber das ist einfach, weil es scheiße gestanden ist.
1: Ja, das kommt dazu.
0: Erschwerend kommt das dazu, ja. So, jetzt haben wir ein paar Veranstaltungstipps.
1: Oh, wir haben Veranstaltungstipps. Tipps. Und zwar für alle Freunde der Live-Musik. Dieses Wochenende geht es hier im Kreis wieder brutal ab. Und zwar am Samstag, 1. August. Das heißt, übermorgen das bekannte BRT Open Air im Schuppe, am Schuppe in Uderhofen. Es spielen zwei richtig geile Bands. Noise Pollution als Vorgruppe, das ist eine coole Hallerband. Drei Jungs, die alle drei in Mannheim Musik studieren oder schon fertig sind, weiß ich nicht. Richtig geile Musik. Spieler querbeet, viel altes Zeug. David Bowie und so Sache. Richtig gut. Und dann natürlich, wie jedes Jahr, die BK All-Stars. Das Ganze geht los.
0: Die Einlass Vögel.
1: Um 18 Uhr.
0: Ja.
1: Wenn ihr noch schnell seid, im Vorverkauf 15 Euro, sonst an der Abendkasse 17 Euro. Die 2 Euro tun nicht weh.
0: Nein,
1: geht und also auch spontan.
0: Auch die 17 kann man investieren. Ja, ja. Pizza kostet mittlerweile auch 17.
1: Ja, so ja. Sieht's aus.
0: Wenn es überhaupt reicht.
1: Und das Ding im Schuppe, das ist immer cool. Draußen auf der Wiese bauen die da eine coole Bühne auf. Falls es regnet, kann man immer noch sich innen einstellen. Also geht dahin, Uttenhofen. Und dann haben wir auch am Samstag einen zweiten Tipp.
0: Das ist nicht, also jetzt am Samstag, ich habe was anderes. Also Haasfelden ist natürlich mein Heimspiel quasi. Ja, Haasfelden Open Air jetzt am Samstag.
1: Ja,
0: mit Pippo Topo geht gern hin.
1: Mofa-Kette, Doomsday und Nivo.
0: Da läuft ja immer selbstgemachte Musik, also nichts Gecovertes normalerweise. Und die Bands sind immer sehr gut. Mofa-Kette kennt man auch vom BRT, glaube ich. Da haben die schon gespielt. Und die haben, meine ich, auch schon in Haasfelde gespielt.
1: Und dort Camping umsonst?
0: Ja, richtig, gratis.
1: Mhm.
0: Und wer es noch nicht aushält, kann zu mir kommen. Im Garten ist auch Platz.
1: Der Berg runterrollen.
0: Ja.
1: Und dann in Hopfig.
0: Richtig. Und das Wochenende drauf.
1: Ja. Ja,
0: ist das Fantastische, Unglaubliche, man wusste es gar nicht. Eberbacher Gassefest. Ich habe gewusst, an dem Wochenende war was. Meine Frau hat jetzt, glaube ich, schon was anderes geplant und ich muss daheim bleiben. Das weiß ich noch nicht, ob ich das mache. Und da spielt unser Lieblings-Country-Musiker Flo Rider mit Band. Und zwar am Sonntag erst, also am 9.8. tritt er da auf. Sehr lohnender Ausflug, bin ich mir ziemlich sicher. Eberbacher Gassefest war es früher so, ja. Wenn ich unterwegs war mit meinem Kumpel, dann konnte einer nicht mehr sprechen und der andere hat nichts mehr gesehen. Da ich im Radio sitze, könnt ihr erraten, wer welche Schwäche hatte nach 800 Bier. Deswegen aufpassen, gell? Weil da ist eine durstige Region, ist das dort.
1: Und er spielt ja am Sonntag, gell?
0: Sonntag, ja, an der 8. Sonntag,
1: tritt er auf, genau.
0: Also. Grüße gehen raus an Flo. Hip, hip, hooray.
1: Ja. Geht.
0: Howdy man, genau.
1: Geht so. Zur Live-Musik. Das ist immer wieder geil.
0: Ja, vor allem hier in der Gegend rum, wenn so coole Sachen sind.
1: Ja.
0: Da kann man einfach BRT, super geile Location. Ja, Haasfelden Open Air schon lange etabliert, super Open Air, klein, fein. Trotzdem toll, wenn das Wetter passt, ist das echt super.
1: Und das Eberbacher Gassefest.
0: Und Eberbacher Gassefest, ey, früher mit dem Pendelbus, sensationell.
1: Ja. Jetzt haben wir einen ersten Wunsch reinbekommen. Und zwar von unserem Lieblingszuhörer.
0: Oh, Alle Le Bleu.
1: Alle Le Bleu.
0: Ah.
1: Grüße gehen raus nach Frankreich an die Atlantikküste. Und zwar der Markus Wörl, der Wörli.
0: Der
1: ist da in der Nähe von Dax, ist dieses Festival Jatz in Marciac.
0: Wenn es mit Jatz aufhängt, bin ich immer schon vorsichtig, aber mittlerweile ist ein Jazz-Festival gar kein Jazz mehr.
1: Jazz in Stuttgart war der Lenny Kravitz da.
0: Mir hat es echt verrissen, aber so ist es heutzutage.
1: Und er hat mir gesagt, das ganze Ding geht 3 Wochen lang.
0: Ach du
1: findet
0: schön.
1: Statt in Marciac, ein Dorf mit normalerweise 1200 Einwohnern. Aha. Das heißt, da kommt aber dann halb Frankreich nach Marciac.
0: Also ähnlich wie Wacken quasi.
1: Ja. Muss also, brutal sein.
0: Dann muss ich sagen, Wörli, nächstes Mal bitte vorher Bescheid geben, dann reise ich mit dem fahrenden Haus an und mache da 3 Wochen Urlaub. Ich weiß nicht, ob ich dann jemals wieder heimkomme, aber schon egal.
1: Also Wörli, den Termin wird es ja schon geben für nächstes Jahr. Schick den mal durch.
0: Schick ihn mal durch, wer weiß. Machen wir einen Ausflug.
1: Jetzt hat er gesagt.
0: Machen wir Lost Songs on Tour und berichten Geschichte live von dort drei Wochen lang.
1: Und wir haben ja dann auch Übersetzer dabei. Die Sophie kann das machen. Wahrscheinlich besser als der
0: Wörli.
1: Und dann werden wir da auch ein paar Interviews durchführen. Auf jeden Fall hat er gesagt, er war bei zwei Konzerten. Und zwar hat er sich dann was gewünscht von Markus Miller. Oder heißt der Markus Miller?
0: Markus Miller.
1: Keine Ahnung. auf jeden Fall.
0: Man entschuldige unser schlechtes Französisch und die noch schlechtere Improvisation
1: und
0: dazu.
1: Da hauen wir jetzt mal eine Coverversion raus, die der Markus Miller da gemacht hat, und zwar ein Beatles-Song, Come Together.
0: Ah, okay.
1: Hören wir uns mal an.
0: Dann wird man auch gleich herob, es ist doch jazzisch. Genau. Dann blende ich es aber raus.
1: Dann blenden wir es raus. Weil das geht schon, das ist ein längeres Lied. Ich weiß gar nicht, wie lang das von der Beatles ging, aber egal. Come Together von Markus Miller, und dann hau ich direkt hinterher nochmal eine Coverversion, und zwar haben wir letzte Woche ja die Band New Found

0: Iris. Also da keiner geschrieben hat, dass er die Originalversion auch hören möchte. belassen wir es dabei, weil die Coverversion war nicht schlecht.
1: Sie haben es gut gemacht. Ja,
0: haben die schon verträglich gemacht. Bisschen rotziger gespielt. Gesang war okay. Natürlich liebe ich den Song vom Resnick, ja, vom Sänger von Goo Goo Dolls.
1: Ja.
0: Aber das war trotzdem okay.
1: Newfound Glory. Hört euch da mal rein.
0: Ja,
1: die machen, die haben eben dieses eine Album, nur Coverversionen. Vielleicht haue ich nachher noch eine raus. Wir schauen, ob wir dazu kommen. Wir haben noch knappe 20 Minuten.
0: 18.
1: Ja. 18. Jetzt gleich.
0: Ja, 1, 2, 3, 4, 5. Ihr verschwindet keine Zeit.
1: Bleibt dran.
0: Ja.
1: Und
0: los
1: hört
0: geht's.
1: Weiterhin Radio Störfunk. Bleibt auch nach uns dran. Heute müsste wieder Better Together am Start sein.
0: Manche tauchen auf die Vögel.
1: Bei der Hitze.
0: Der
1: weiß ich nicht, ob
0: weiß
1: es aus,
0: nicht. Die liegen
1: aus
0: am Pool wahrscheinlich.
1: Eiskeller rausschaffen.
0: Arsch hoch herkommen.
1: Ja.
0: Bringt euch kühle Getränke mit, dann geht's.
1: Das Ziel von Better Together ist ja auch, von unseren zwei Freunden immer hier live zu sein im
0: Richtig.
1: Studio.
0: Schaut gut
1: manchmal
0: so.
1: Kriegt man es halt nicht hin.
0: Nee, vielleicht haben sie Urlaub.
1: Vielleicht haben sie Urlaub und sind zusammen in Urlaub.
0: Wir, denn ab wir heute demnächst, sind, gell? Was ist ab heute? Ferien in Baden-Württemberg.
1: Interessiert mich zwar nicht, weil ich muss mich danach nicht mehr richten.
0: Oder ne?
1: Aber
0: alle,
1: reden,
0: die ab jetzt Ferien haben, freuen sich brutal.
1: Ja,
0: und
1: geht.
0: Vielleicht haben wir ja auch ein paar jüngere Zuhörer, die jetzt gerade sagen, Party
1: genau.
0: on Wayne.
1: Ja. Und dann schaltet ihr bitte oder streamt Radio Störfunk.
0: Richtig, extra laut.
1: So,
0: regelrecht.
1: Weiter geht's mit Musik, mit guter Musik.
0: Oh ja, jetzt habe ich natürlich, wir haben eine Mail ins Studio gekriegt von einem Jokse, keine Ahnung, was das für ein Vogel ist. Und der wünscht sich Milenkolin. Ja?
1: Milenkolin?
0: Milenkolin, ja.
1: Ah ja, Haus raus,
0: die geile schwedische Punkvögel.
1: Ja.
0: Ja. Und da kommt der Song No Cigar von mit dem besten Album, das sie gemacht haben, Pennybridge Pioneers.
1: Mm-hmm.
0: Ja, finde ich ein sehr, sehr gutes Album. Und danach hören wir natürlich einen Song von unserer beider neuer Fast-Lieblingsband, The Virgin Marys.
1: Ja?
0: Ja. Und zwar den Song You're a Killer.
1: Ja? Geil. Grüße gehen nach Schweden und nach England auf die Insel.
0: So, warte, ich muss mir erst einmal da hochbuxieren, ja, nicht, dass da gar nichts kommt.
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0: Mann. Virgin Marys. Mann, Mann, Mann. Zwei Typen auf der Bühne,
1: die eskalieren.
0: Die komplett durchdrehen.
1: Ja. Also ich bleibe dabei. Natürlich der Herr an der Schießbude,
0: ja.
1: Der hat mich am meisten beeindruckt natürlich. Ah, das war sehr witzig.
0: Absolut.
1: Da war ja vorher schon die Josie von der Hot Damn.
0: Ja.
1: Die hat ja schon die Schießbude zusammengedreht.
0: Ja.
1: Aber der war halt das noch krasser
0: für. Und er hat ja das Schlagwerk von der Josie benutzt.
1: Und dann gedacht, das war hinterher kaputt.
0: Ja, ich glaube, der hat es kaputt gemacht. Deswegen sind die vielleicht dieses Jahr nicht auf Tour.
1: Hey, eigentlich müssen wir als letzter Song noch einen Massive Wagons dann raussuchen, weil jetzt haben wir ja nicht mehr so
0: das
1: viel
0: Das können wir
1: Zeit,
0: dann auch mal.
1: Ja?
0: Jetzt auf jeden Fall haben wir nochmal einen Wunsch reingekriegt. Und zwar von unserem geliebten Rechercheur.
1: Rechercheur.
0: Ja,
1: das ist Französisch. Französisch für ich suche der Scheiße in den Netz.
0: Ja, Rechercheur. Tom Gembus, ja. Heute hat er wenig Grüße. Zu tun gehabt. Ja? Ja. Also er musste uns noch nicht berichtigen oder belehren.
1: Er hat mir auch fast nichts erzählt.
0: Aber er hat einen Wunsch reingeschickt und zwar von der Band Mädchenname Mademann. Soweit ich weiß, aus Berlin. Die waren Vorgruppe beim AOP-Konzert. Letztes Jahr war das, dieses Jahr.
1: Da war ich nicht dabei,
0: dieses
1: leider.
0: Dieses Jahr im April, also wieder Auferstehung AOP. Und ich glaube an dem Freitag, da war doch Mädchenname Medemann als Unterstützung dabei. Also, Tom Gembus, du kannst es gleich verbessern. Wenn nicht, du wünschst dir den Song, ich habe Ed Sheeran in die Gitarre gepisst.
1: Super Titel
0: hab
1: übrigens.
0: Habe ich hier tatsächlich like. Schon mal gespielt, aber für dich immer wieder gerne. Und dann kommen wir nochmal zurück. Viel Spaß mit Mädchenname Medemann.

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1: So, und leider ist es schon wieder soweit.
2: So sieht's aus.
1: Lost Songs auf Radio Sturfunk ist schon wieder vorbei. Ihr könnt die Sendung nachhören, eine Woche lang in der Mediathek oder am Sonntag von 15 bis 16 Uhr auf Sturfunk nochmal. Erzählt's weiter, erzählt's euren Freunden. Die soll er reinhören. Es war eine. Also, ich empfehle, wir empfehlen uns heute. Es war eine geile Sendung.
2: Ja, so sieht's
1: coole
2: aus.
1: Coole Musik.
2: Ja, fand ich auch. Und wir Grüße gehen raus an der Hot Damn. Wir wollten eigentlich jetzt nur einen Song da quetschen, dann hätten wir alle drei von dem Konzert gehabt, wo wir damals waren.
1: Was wir nächste Woche
2: Virgin
1: machen.
2: Maris, Massive Wagons und Hot Damn. Und Hot Damn werden wir dann einfach nächste Woche spielen.
1: Ich würde auch vorschlagen, nächste Woche, wir gucken mal, weil dann ist ja schon Summer Breeze. Lass uns mal ein paar Bands raussuchen, wo da spielen, und dann spielen wir da nächste Woche Lieder und gucken, ob die uns enttäuschen oder tatsächlich begeistern auf dem Summer Breeze.

0: Herzlich willkommen zu Better Together. Ich begrüße euch in die Radiosendung von Yannick und mir, dem Chris, aber Yannick ist heute nicht am Start, deswegen gehen direkt mal herzliche Urlaubsgrüße raus an ihn. Und wie versprochen habe ich heute auch das Interview dabei von dem Adieu Tristesse Festival. Leider nicht diesem Jahr 2026, sondern von 2025. Da hatte ich die Gelegenheit, mit dem sympathischen Momo zu sprechen und da hat er mir ein paar Einblicke gegeben über, wie es überhaupt zu dem Adieu Tristesse Festival kam, zu den Anfängen und dann auch später, wie sie zu der Location kam und zur Location selbst, sowie dann auch noch mehr Details über die Crew und deren Motive. Um es nicht ganz textlastig zu machen, habe ich das Interview in drei Teile aufgeteilt und gerade eben haben wir die Show schon mit portugiesischer Musik begrüßt, beziehungsweise aus Brasilien mit Baião Desperado, jeder von Joga Bonito, Kevin wird es noch kennen und danach lief Parado no Bailão. Ich wünsche euch jetzt weiterhin viel Spaß mit dem Interview. So, Chris hier von Better Together und dem Radiostörfunk. Bin jetzt hier live auf dem Adieu Tristesse Festival und habe hier vor mir Momo sitzen, ein Mitglied des Adieu Tristesse Vereins. Hallo Momo.
1: Hallo Chris.
0: Hi, ich freue mich, dass du dir Zeit genommen hast, um hier kurz mal ein paar Fragen zu beantworten, denn ich bin, muss ich ja gestehen, neigeschmackter, wie man hier so gern sagt. Und ich habe herausfinden können, dass dieses Adieu Tristesse Festival jetzt ins fünfte Jahr geht, also zum fünften Mal sich wiederholt. Und vielleicht kannst du mir zu den vergangenen Jahren noch was dazu sagen oder vielleicht auch von der vorherigen Historie noch, weil davor hatten wir alle für zwei Jahre einen riesen Kulturbreak, den ich jetzt nicht weiter vertiefen möchte. Vielleicht hast du da noch ein paar Infos für uns.
1: Der Verein Adieu Tristesse, den du gerade erwähnt hast, der hat sich auf die Fahnen geschrieben, hier in Crailsheim Subkultur in die Provinz, das darf man, glaube ich, sicher sagen, zu bringen, und wir veranstalten Konzerte über das ganze Jahr hinweg. Die meisten davon sind mittlerweile in der 7180 Bar, hier in der Stadtmitte in Crailsheim. Und darüber hinaus haben wir in den letzten Jahren immer schon Plätze belebt und bespielt, die vielen nicht auf dem Schirm waren. Da war zum Beispiel das Baywa-Gebäude am Bahnhof, das es nicht mehr gibt. Wir haben mal unter einer Autobrücke ein Konzert gemacht, an der Stadtmauer, verschiedene Plätze. Und dann ist ein Mitglied vor ein paar Jahren hier auf uns zugekommen, der über die Stadtwerke Zugang hat zu diesem Gelände über dem alten Wasserspeicher hier zwischen Altmünster und Onolsheim, und hat gesagt, es wäre ideal. Und dann haben wir da angefragt, es hat funktioniert, wir durften da drauf, und es war aber zum ersten Mal 2021, das heißt, es war noch mitten in der Pandemie. Und damals haben wir dann einfach gedacht, dass wir das hier mal ausprobieren. Da war unter anderem Dr. Alex and the Fuckers und es war ein Sitzkonzert, so wie das damals vorgeschrieben war. Und dann war es nächstes Jahr drauf dann nicht mehr mit der Pandemie erlaubt, dass man das hier nutzt. Das war dann 2022 ganz normal und wir haben wieder einen Abend gemacht. Und da kam dann der Gedanke auf, dass es eigentlich zu viel Aufwand ist für einen Abend. Und deshalb ist es ab dem dritten Mal dann zweitägig gewesen, jetzt das dritte Mal zweitägig. Und es ist auch so, dass man hier das vors Kulturwochenende gelegt hat, das KUWO in Crailsheim, weil nach dem KUWO erstmal nichts mehr groß stattfinden kann, weil die Leute gesättigt sind. Und ja, so hat sich das jetzt hier eingependelt und wir wechseln auch jetzt erstmal nicht, sondern veranstalten das hier weiterhin, solange da die Freude noch da ist, und haben Bands da, Australier waren hier, Amerikaner waren da, Tschechen, gestern Abend waren es Polen, also, aber auch aus dem näheren Umfeld, Nürnberg, Bamberg, ganz, ganz unterschiedlich, genauso wie die Musik selber auch hier immer möglichst ausgewogen sein soll, und wir eben schauen, dass wir Vorschläge einbringen und über die wird dann abgestimmt, und der Verein sorgt so, weil wir ziemlich unterschiedlich sind, auch dafür, dass die Musik jetzt nie die gleiche Schiene ist.
0: Ja,
1: prima. Das wirst du später auch sehen.
2: Ja, genau.
1: Lange Antwort.
2: Nee, absolut berechtigt, war auch eine lange Frage. Und ich hoffe, ihr lasst euch jetzt hier hinten vom Soundcheck schon mal nicht stören, aber das heißt, ihr seid mitten dabei und ich bin eben zum ersten Mal hier über das Festivalgelände gelaufen und das hat mir doch ziemlich gefallen, weil es sehr familiär, schnucklig ist und ich bin gespannt, wie es heute Abend dann wirkt, wenn es sich füllt, weil...
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In den zweiten Part des Interviews einsteigen, hören wir hier im Hintergrund 94 Rollin von Bad Kids, Good People. Und davor hatten wir Rin, IDK, Jonas Blue und Rick Ross. Ein Track aus seinem neuen Album von 2016, Living Large. Genau, falls ihr uns wieder hören wollt, weil euch die Sendung oder die Musik gefällt, dann könnt ihr jederzeit bei uns reinschneien, nämlich online, entweder im Livestream oder auch in der Mediathek, kann man uns jederzeit nachhören, sowie aber auch natürlich im Livestream digital auf www.störfunk.de oder auch in Schwäbisch Hall der 97,5 und in Crailsheim der 104,8. Aber ich wünsche euch weiterhin viel Spaß mit dem Interview mit dem sympathischen Momo aus

0: in deiner Antwort an. Ihr habt auch ein sehr multidiverses Interesse, hier Bands herzuholen, nicht nur aus dem lokalen Umfeld, sondern aus weiteren Kreisen. Und spannend finde ich, dass sich das Festival jetzt auch auf 2 Tage ausgedehnt hat. Wie ist jetzt dein Bauchgefühl, wo du jetzt schon längere Zeit in dem Verein bist, wo es noch hintendieren kann, dieses Festival?
1: Das ist eine Frage, die wir uns schon ab und zu gestellt haben, weil wir haben bei den anderen Veranstaltungen in der Regel die gleichen 150 Leute gezogen, die Gralsheim halt liefert. Es ist nicht so, dass wir für arg viel mehr Leute Konzerte veranstalten, wenn wir was machen. Und durch dieses Festival sind erstmals auch Leute aus Hall hier mehr vertreten oder auch von mal von weiter weg. Und dann kommen wir auch mal auf 350 Leute. Und dann waren wir letztes Jahr zum ersten Mal einen Abend ausverkauft. Das hat dann dazu geführt, dass wir uns die Frage gestellt haben, wo soll es denn hingehen? Aber der Platz selber gibt einfach den Rahmen vor. Und du hast es ja gesehen, oben, wer auf das Festival kommt, sieht es, viel mehr geht nicht. Wir können da keine Zäune und Büsche umsägen. Wir müssen mit dem Platz arbeiten. Das heißt, wenn wir den Ort nicht verlassen wollen, und das ist für uns keine Frage, dann wird es diesen Rahmen weiterhin behalten und behalten müssen.
0: Verstehe. Deswegen sind auch die Tickets, so nehme ich mal an, limitiert und dahingehend begrenzt, damit es nicht hier überrannt wird mit zu viel Publikum, nehme ich an.
1: Wir müssen irgendwann bei 350 Leuten dann sagen, tut uns leid. Aber das ist letztes Jahr mal vorgekommen. Heute bin ich mir unsicher. Also ich könnte mir schon vorstellen, der Vorverkauf lief gut, das Wetter hält, die Bands sind super. Ich denke schon, dass heute noch mehr los ist als gestern, und gestern war es schon ordentlich was geboten. Also ja, da sind wir schon in die Region gekommen, wo es dann langsam darum geht, dass wir es sagen müssen, leider nicht mehr.
0: Ja, nachvollziehbar, wie du schon genannt hast, die Voraussetzungen sind optimal. Ich bin auch sehr gespannt. Jetzt ist hier noch alles so ein bisschen im Trubel der Vorbereitung, und dann, wenn es heute Abend richtig losgeht, bin ich auch nochmal gespannt, wie dann das ganze Festivalgelände sozusagen dann noch auf die Crowd und auch auf die Bands wirkt. Also ich glaube, da wird noch ein bisschen was rumkommen.
1: Ja, es hilft immer, wenn man sich einfach vorne hinstellt und mitmacht und die vielen Tanzeinladungen auch annimmt. Das habe ich schon gemerkt. Da ist auch Musik dabei, die würde ich mir daheim nicht immer auf CD anhören. Aber live funktioniert es hervorragend. Und gestern Dr. Umwuchts Tanzpalast war so ein Beispiel für eine Festivalband. Und die Leute, die vor der Bühne standen, die hatten auch durchweg ihren Spaß und haben das genossen und danach den Merchandise-Stand gestürmt. Also das war was dann funktioniert, wenn man sich darauf einlässt.
0: Ja, schön.
1: Und das ist das, was man hier ganz gut, finde ich, mitnehmen kann. Und jeder von uns, der das organisiert, steht auch hinter dem Programm. Und also Hand ins Feuer legen ist immer ein großes Wort, aber ich kann schon sagen, kommt, und es lohnt sich auf jeden Fall. Und wir versuchen, na klar, da geht es um Ticketpreise, das ist schon was, das haut immer rein. Wenn man dann mal 40 Euro, 50 Euro für ein Wochenendticket zahlt, das ist jetzt das, mit was wir arbeiten, und ich glaube, was einfach Realität wird,
0: ja,
1: dass die Bands teurer sind, die Logistik, alles kostet ein bisschen mehr, und trotzdem stehe ich dahinter und sage, es lohnt sich wirklich.
0: Ja, verstehe.
1: Ja.
0: Jetzt hast du auch angesprochen, jeder von euch, der plant, darf ich mal fragen, wie groß ist mittlerweile der Verein? Die teilnehmenden, aktiven, Beteiligten in etwa, schätzt du auf?
1: Also der Verein hat etwas über 200 Mitglieder, aber die wirklichen Aktiven, die das in die Hand nehmen, so um die 12 Leute.
0: Der harte Kern sozusagen.
1: Ja, und dann haben wir aber noch Leute, die uns unter die Arme greifen.
0: Ja.
1: Wir sind hier auf dem Land,
0: ja,
1: und man kennt sich, und dann gibt es immer Leute, die mit einsteigen und mitmachen,
0: ja,
1: und eine Barschicht übernehmen. Grillen übernehmen dieses Jahr ja die Haller, die man vom Weihnachtsmarkt kennt. Und da ist eine Entlastung da, aber wir sind im Prinzip ganz arg wenig, nur dass keine zwei Leute von uns das Gleiche können. Wir haben einen, der kann den Sound abmischen, einer kennt sich mit Grafik, ist ein Grafiker oder eine Grafikerin, der nächste schafft beim Bauhof und ist Zimmerer und kann irgendwas aufbauen.
0: Ja.
1: Der nächste kennt sich mit der Technik aus und kann die verstöpseln.
0: Aber ist ja eigentlich optimal dahingehend, ein Team, das sich gegenseitig ergänzt, mit Stärken und Schwächen, die man gemeinsam zu was Tollem,
1: wie
0: dem Festival hier zusammen kann.

Play Don't You Know und gleich steigen wir ein in den dritten Teil des Interviews und an diesem Punkt möchte ich auch nochmal ganz herzlich bedanken bei Momo für seine Offenheit, mir Rede und Antwort zu stehen und dahingehend auch meine Fragen für mich und unser Publikum zu beantworten.

Und für alle Fans der Live-Musik empfehle ich, wie gesagt, das Adieu Tristesse Festival in Crailsheim mal zu besuchen beim Wasserspeicher, denn das ist ein wirklich sehr liebevoll und fein durchdachtes, kleines, schnuckliges Festival, auf dem man gut auf Kosten von toller Live-Musik kommt. Deswegen empfehle ich euch das, auch wenn ich dieses Jahr nicht persönlich vor Ort sein konnte, weil ich verhindert war und deshalb dieses Interview am Stück euch dreiteilig nachgereicht habe. Deswegen euch jetzt noch entspannte Sekunden mit diesem Song und dann steigen wir ein in den dritten Teil.

0: Das finde ich schön, auch nochmal so, dass du es erwähnst, von wegen, wie groß der Verein ist und wie viel dann auch nochmal tatsächlich dann für so ein Wochenende dann, am Rödeln sind mit all den Leuten, die dann natürlich helfen und dann sich gegenseitig stützen, um dann sowas auf die Beine zu stellen. Denn auch wenn es hier, ich will es nicht despektierlich sagen, auf gar keinen Fall, aber auch wenn es klein und fein ist, gehören ja trotzdem die wichtigen Menschen dazu, die das eben auf die Beine stellen.
1: Es ist klein und fein.
0: Ja, und das ist, also ja. Das finde ich auch gerade, was mich dann so positiv eben abgeholt hat. Man fühlt sich gleich wohl auf dem Gelände, weil man denkt so, hoch, man geht hier auf keinen Fall verloren.
1: Ja. Ja. Es ist auch immer ein bisschen mehr draufgekommen aufs Gelände. Mhm. Also dieses Zelt, das wir haben, falls es doch mal regnen sollte.
0: Verstehe, ja.
1: Jetzt der Essensstand, der deutlich größer ist als die Jahre zuvor. So gewisse Ecken, die da dazugekommen sind. Am Anfang war das doch recht basic. Da gab es eine Bühne,
0: ja.
1: Es gab das FOH-Zelt für den Mischer, dass der trocken ist, und ein Getränkestand.
0: Verstehe.
1: Und irgendwo war noch ein Pavillon mit einem Grill drin, und dann war das der Spaß. Und das ist so Stück für Stück gewachsen. Und
0: ja, schöne Entwicklung, also danke, dass du es auch so nachzeichnest für mich, der das jetzt zum ersten Mal erleben darf. Wunderschön, dass man in 5 Jahren doch auch schon wachsen kann, sag ich mal.
1: Ja, ich denke, dass also großartig gewachsen, so fühlt sich's gar nicht an. Es ist, glaube ich, einfach besser angenommen worden.
0: Okay, verstehe.
1: So, also wie gesagt, die Kapazitäten waren da, aber jetzt kommen einfach mehr Leute, die dem Programm vertrauen und es auch kennen. Ja. Weil im Juli ist ja wirklich genügend los. Da muss man jetzt nicht auch noch warten, dass endlich Adi Tristesse was veranstaltet.
0: Verstehe.
1: Und ich glaube, am Anfang war es einfach so, dass die Leute gesagt haben, hey, es geht eh zu viel, und jetzt ist es aber ein Punkt, den man sich eher frei hält. Und dann kommen die Leute, die halt vor 2-3 Jahren vielleicht doch lieber zu Hause geblieben sind, weil sie es kennen, oder fahren sogar extra deshalb hierher.
0: Ja, verstehe, schön. Ja. Deswegen, abschließend würde ich gerne nochmal auf den Verein zu sprechen kommen, denn ich habe auch gelesen, da gibt es einen Slogan: nicht schimpfen, sondern Reize schaffen, Landflucht mit neu geschaffenen Freiheiten entgegentreten. Möchtest du dazu noch kurz was sagen?
1: Ja, ich selber komme aus der Nähe von Stuttgart, ich komme aus Esslingen und bin hier zugezogen und habe am ersten richtigen Volksfest, das ich erlebt habe, gesehen, was es bedeutet, wenn ganz viele kreative Köpfe ihr neues Zuhause in München, Stuttgart oder Berlin suchen. Das macht auch was, finde ich, immer mit einer Stadt. Und ich verstehe das schon, dass man woanders hingeht, aus beruflicher oder sonstiger Perspektive heraus. Ich verstehe den Slogan natürlich, weil das sind hier Leute, die sich nicht damit abgefunden haben, dass Crailsheim eine ganz kleine Stadt ist und die eigentlich nichts bietet für Leute wie uns, wenn man nichts selber macht. Und davon getrieben ist, findet das Ganze hier statt.
0: Ja.
1: Und auch alles, was Adi Tristesse sonst macht, den Leuten was zu bieten, die auf anderen Angeboten hier nicht glücklich werden.
0: Ja. Schön, also ich finde auch die Idee dahinter, weil man hört Adieu Tristesse, okay, auf Wiedersehen, oder am besten nicht auf Wiedersehen, sondern Tschüss Traurigkeit, aber wenn man sich dann damit noch ein bisschen beschäftigt, macht es dann auch noch einen tiefergehenden Sinn, das gefällt mir, so wie ja dann auch im Prinzip euer Untertitel des Vereins: Denken, Handeln, Feiern und Bleiben.
1: Genau.
0: Und deswegen wollen wir heute Abend doch erstmal hier bleiben, hier schön feiern und euer Handeln dann zelebrieren und danach nochmal drüber nachdenken.
1: Ich freue mich drauf.
0: Ich danke dir.
1: Danke fürs Gespräch.
0: Bis bald.
1: Tschüss.

Das war's schon wieder von mir hier aus der Sendung Better Together mit dem Interview von Momo über das Adieu Tristesse Festival. Aufgenommen im Jahr 2025, daher nicht brandaktuell, aber nichtdestotrotz eine herzliche Einladung, dort vorbeizuschauen und sich an dem schönen Musikfestival-Wochenende im kommenden Jahr zu beteiligen. Oder generell auch eben sich zu informieren über Adieu Tristesse und auch die Bar in Crailsheim. Da finden immer wieder gelegentliche Live-Events statt. So, in dem Sinne, support your locals und dahin auch gehen ein Dankeschön an alle, die uns heute supportet haben und zugehört haben. Ich hoffe, ihr schaltet in 2 Wochen wieder ein, wenn es heißt Better Together. Und ich wünsche euch jetzt noch zum Ausklang viel Spaß mit dem Beat von Other Level und von Breathe 4. Und im Anschluss kommen noch zum Ausklang ein paar Tracks von OG Kimo und der österreichischen Hoffnung Young Huren. Ich wünsche euch viel Spaß, wir hören uns

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2: Ha, schön wieder hier mit dir im Studio zu sitzen, lieber Chrissy.
3: Mich freut's auch, lieber Jensi. Wie geht's denn dir?
2: Du erwischst mich nach einem Mammuttag. Ich habe den Fehler gemacht, dass ich am Anfang der Woche wenig Termine hatte.
3: Ja.
2: Zum Ende der Woche hin. Geballt.
3: Genau so soll es ja auch oft sein.
2: Alle Termine schön auf den Donnerstag gelegt. Ich habe irgendwie 10 Stunden jetzt in den Knochen und freue mich auf die Sendung mit dir. Also ich bin jetzt nach dem Tief schon wieder. Mhm. Jetzt beginnt das Hoch, das Wochenende. Deswegen habe ich morgen ganz wenig zu tun. Oh. Deswegen, ich bin richtig vorfreudig auf unseren gemeinsamen Sendungsabend oder Mittag, wenn ihr uns in der Wiederholung hört. Chris, wie geht's dir denn?
3: Mir geht's gut. Ich bin ein bisschen durch auch. Aber ich freue mich auch total auf unsere Sendung. Wir haben ein total schönes Thema heute uns rausgesucht, über das wir richtig, richtig viel reden können und wo ich mir jetzt auch echt ein paar Tage Gedanken machen musste. Was sagt man eigentlich und was ist es eigentlich? Und für mich war es erstmal den Zugang zu kriegen, einfacher, ich wusste eher, was ist es nicht? Was ist denn unser Thema?
2: Unser Thema ist ganz, ganz groß gesagt mal Komfortzonen oder unsere Komfortzone.
3: Und da fand ich es total interessant, weil ich eigentlich nur, also ich weiß, was bringt mich nicht in eine, also wo bin ich nicht in der Komfortzone?
2: Mhm.
3: Und wo, also in der Komfortzone, das fand ich schwer zu beschreiben oder auch zu wissen, was ist denn das eigentlich?
2: Genau, also Komfortzone ist, man könnte auch sagen, die Wohlfühlzone, ne? Also wo ich meinen gewohnten, also all meine Gewohnheiten habe, ne? Meine Vertrautheiten, zum Beispiel die Menschen, die ich im Alltag kenne, die Wege, die ich gehe, ne, die sind vertraut.
3: Der
2: Platz, wo ich sitze. Ne? Ich habe, wenn ich auf der Arbeit mache mit Klienten, dann nehme ich immer das Sofa als Beispiel.
3: Ja.
2: Das, oder halt das eigene Wohnzimmer, wenn das denn so ist bei denen. Ne? Oft ist ja auch, also wenn man jetzt, also nicht jeder hat das Glück, dass zu Hause sein sicherer Hafen ist. Aber jetzt gehe ich mal von uns aus. Ich kenne dein Sofa, du kennst meins. Und da fühlt man sich wohl. Also da fühlt man sich zu Hause, da ist alles vertraut. Und man kann super entspannen in der Komfortzone. Also ich glaube, das ist das. Man ist innerlich total ruhig. Und deswegen ist es auch wichtig, ein Bett zu haben, zum Beispiel, wo man gut schlafen kann. Ne? Weil sonst kann man nicht entspannt schlafen, wenn man außerhalb der Komfortzone pennt.
3: Ach, sehr schön.
2: Oder?
3: Jetzt weiß ich, was es ist.
2: So, jetzt oder weißt du, was
3: alle
2: es ist.
3: Anderen.
2: Genau, und bevor wir jetzt aber noch weiter einsteigen ins Thema, oder dann hätte ich gesagt, spielen wir erstmal einen Song, bevor wir uns hier verlabern.
3: Ja. Hast du was mitgebracht?
2: Ich habe was mitgebracht, nämlich unsere beliebte Kategorie. Heute zum, ich weiß nicht wie vielten Male, müssen wir gar nicht drüber reden, das Album
3: der Woche.
2: Genau. Und zwar, weil ihr kennt mich, ich liebe alte Musik oder alte Bands und Musik von denen. Und dieses Jahr kam das 24. Studioalbum von Yes raus. Aurora, wie der Engländer sagt. Und davon hören wir jetzt erstmal den Titeltrack. Ich bin tatsächlich das erste Mal wieder so richtig positiv überrascht von Yes. Die letzten 3-4 Alben gingen an mir vorbei. Ich mag vor allem die 70er und 80er Sachen, aber dieses Werk hat es mir irgendwie angetan. Deswegen viel Spaß mit Aurora.

0: Yes, mit Aurora.
1: Hört sich an wie die neue Titelmusik von Avatar.
0: Du Arsch. Aber gut, ich kann deinen Punkt verstehen. Ich kenne die neuen Avatar-Filme nicht, aber...
1: Man hört's.
0: Okay.
1: Nee, bei dem Lied hört man
0: diese Chris, sehr gut. Wir sind eigentlich mit diesem Lied ja schon ein bisschen im Thema drin. Deswegen meine Frage, war dieser Song in deiner Komfortzone oder schon in der, Achtung, Herausforderungszone?
1: Ah, neues Wort. Bei mir war es schon noch in der Komfortzone. Also das kann man im Hintergrund hören, ohne besonders gestresst zu sein.
0: Ja, ohne dass es einem zu sehr auf den Zack geht.
1: Ja, oder das kann auch mal im Hintergrund laufen. Also ich habe mir dann zwischenzeitlich einfach so eine Bar vorgestellt, wo das einfach im Hintergrund läuft.
0: Ja.
1: Und währenddessen noch angeregte Gespräche sind.
0: Da gibt es echt ganz andere Songs von Yes, die einen super stressen können, wenn man da keinen Zugang zu hat. Ja. Okay, genau, aber ich habe gerade ein neues Wort rausgehauen.
1: Herausforderungszone,
0: Zone. Genau. Zone. Weil es gibt diese Theorie oder dieses Modell zur Komfortzone, dass man eben sagt, okay, ähnlich wie so eine Dartscheibe und im Bullseye in der Mitte ist eben die Komfortzone und im Ring um die Komfortzone ist die Herausforderungszone. Mhm. Und da kann man lernen eben, also da ist Lernen möglich, weil die Dinge uns eben nicht überfordern. Die Zone kommt nämlich danach, die Überforderungszone. So, also ihr könnt mir noch folgen. Komfortzone, Herausforderungszone, Überforderungszone. Und
1: kommt nicht zuerst Angst?
0: Nee, also genau, die Angstzone, also beziehungsweise die Angst, die kann man in der Herausforderung schon haben.
1: Ah, ja.
0: Genau, es gibt verschiedene Modelle. Ich habe mich jetzt mal an das Simpelste, was im Radio rüberzubringen ist, gehalten. Also wir haben drei Zonen, Komfort, Herausforderung, Überforderung. Ja. Und eben in der Herausforderungszone ist das Lernen möglich.
1: Aber die Angst spielt schon mit.
0: Die Angst spielt mit. Also die Angst spielt, glaube ich, immer mit, wenn man aus seiner Komfortzone rauskommt.
1: Oder für manche ja auch schon in der Komfortzone.
0: Ja, genau. Ja, also wenn man eine Angststörung hat, dann ist die Komfortzone tatsächlich winzig klein.
1: Ja.
0: Und beziehungsweise je nach Angststörung, die man hat, wenn die spezifisch ist.
1: Oder generalisiert schon.
0: Oder generalisiert, genau. Also wenn man sagt, ich habe Angst vor anderen Menschen oder vor Menschenmassen, dann schränkt einen das halt schon beim Einkaufen oder beim eben vor die Tür gehen ein. Genau. Aber und dann rutschen diese Personen bei einer Angststörung eben sofort in die Überforderungszone. Mhm. Das heißt, und das ist eben der Punkt, den man dann haben kann, da passiert auch kein Lernen. Die werden auch nicht, okay, jetzt ist es einmal geklappt und sie hatten Angst und werden da überwältigt und sind überfordert, dann werden die das nächste Mal nicht mit dem guten Gefühl rausgehen. Ja. Und so ist es eben. Deswegen ist es wichtig zu sagen, okay, die Komfortzone verlasse ich, aber ich hole mir Herausforderung, aber ich gehe nicht in die Überforderung.
1: Ja.
0: Auch für uns, die keine Angststörung haben.
1: Ja.
0: Genau.
1: Und manchmal ist ja der Grad, also wenn man jetzt eine Dartscheibe hat, dann gibt es ja zuerst Bullseye, dann kommt die nächste Zone und dann kommt die nächste Zone. Die sind ja alle ungefähr gleich groß, also denen gibt es die doppelte und dreifach Punkte.
0: Ja.
1: Aber bei diesem Modell ist ja auch so, dass die Zonen nicht gleich groß sein können. Jemand hat mega viel Toleranz und kann ganz viel in der Herausforderungszone sein und rutscht voll schwer in die Überforderungszone rein. Aber es gibt andere, die ganz schnell auch in die Überforderungszone reinrutschen.
0: Richtig,
1: und
0: genau.
1: Viel mehr Raum
0: sehr eng ist. Genau, richtig. Also wenn wir davon ausgehen, jeder hat die gleiche Scheibe von der Größe her und wenn dann die Ringe unterschiedlich groß oder die Zonen unterschiedlich dick sind.
1: Ja.
0: Na, genau so wie du sagst, dann kommt man relativ schnell in diese andere Zone.
1: Oder jemand fühlt sich unglaublich wohl und hat eine riesige Komfortzone, ohne dass der irgendwann mal in eine Herausforderung reist. Also ganz lange nicht in eine Herausforderung.
0: Genau, kommt. Und deswegen, ich komme jetzt zum geilen Punkt. Ich finde es wirklich cool, das sich immer wieder mal bewusst zu machen, weil was früher Herausforderungszone war, vielleicht nach ein, zwei, drei Mal, wenn dann eine Routine kommt, eine neue, dann wird das zur neuen Komfortzone. Das heißt, die Komfortzone, das Bullseye, das breitet sich aus und kann breiter werden.
1: Ja.
0: Und so ist es ja natürlich auch. Also so ist Leben. Also am Anfang ist, ich springe nicht ins tiefe Wasser oder ich traue mich nicht, ohne Stützräder zu fahren. Ne? Also, oder ich reise jetzt mal alleine in fremdes Land.
1: Ja, ja, oder ich rufe beim Arzt an.
0: Ja, solche Sachen.
1: Das hat die Mama immer früher übernommen oder der Papa und plötzlich muss man es selber machen.
0: Genau, und so funktioniert es halt mit allem und ich glaube, deswegen ist es so cool, also wir haben es jetzt gerade auf Musik bezogen ursprünglich, aber es funktioniert natürlich eigentlich in allen Lebensbereichen.
1: Ja.
0: Und wir haben natürlich vielleicht auch ein bisschen Kritik daran, weil am Anfang habe ich so eine Ablehnung gehabt, weil immer so, oh, man muss wachsen, das klingt einfach so ein neoliberaler Bullshit-Talking-Point.
1: Oder Esos.
0: Oder so Esoteriker, die einem erzählen, ja, du musst dein inneres Selbst
1: finden. Immer mehr zum Selbst finden.
0: Immer zum Selbst zurück, aber dann auch, und dann ist Wachstum möglich. Ja, da möchte, ja, meine Faust wächst in eine Richtung. So. Nein, keine Gewalt. Okay, aber ich würde sagen, wir spielen jetzt noch einen schönen Song.
1: Ja. Ich habe einen Song, der überfordert manche. Oder das, was erzählt wird, überfordert manche.
0: Sehr gut.
1: und zwar habe ich jetzt von Samuel Kilian. Ich gehe jetzt bouldern. Die Live-Version. Viel Spaß.
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2: Ich gehe jetzt bouldern von Samuel Kilian. Auch zwei Vornamen. Kilian Samuel könnte auch heißen.
3: Kilian Samuel. Also bis auf die Vornamen absolut in meiner Komfortzone, muss ich sagen.
2: Ja, total witzig.
3: Echt gut. Muss ich mal mehr Sachen hören. Ich finde ja so Singer-Songwriter immer geil. Ich wiederhole mich hier, aber es ist echt die Wohlfühlmusik, wo man zwischendurch... Das ist so wie andere Comedy-Reels anschauen.
2: Ja, definitiv.
3: Genau. Chris, wir sind eigentlich ganz heiß in unserem Thema Komfortzone drin, haben gerade so die Definition, den theoretischen Abriss gemacht. Und weil es auch schon so geil ankam,
2: so,
3: viele haben gefragt.
2: Ein
3: Ranking.
2: Wir machen Top 5, Blind Ranking. Wir wissen nicht, was kommt. Und der liebe Jens hat was vorbereitet. Und zwar gibt er mir jetzt unterschiedliche Sachen, die zum Thema Comfort Zone was zu tun haben. Und ich muss sie dann, ohne zu wissen, was dahinter kommt, in eine Nummer von 1 bis 5
3: genau geben. Richtig. Mir ist jetzt nur der Kugelschreiber runtergefallen. Ich habe einen. Moment. Ah, ich bück mich und da bin ich wieder da. Ja, das war mein Kreuz.
2: Rückgrat.
3: Ich habe ein Rückgrat, wie mein Namensvetter Jens Spahn. Genau. Ein Rückgrat, aber keine Leihmutter.
2: So
3: bin ich. Also, wir fangen an mit dem ersten Pick. Und zwar ist das Stand heute. Du müsstest jetzt umziehen in eine neue Stadt innerhalb Deutschlands.
2: Oh, total nervig. Gar keinen Bock drauf. Nee, also ich glaube, das kriegt man schon hin, aber gar keinen Bock drauf. Ich würde eine 3 sagen. Schwer bescheiden, da gibt es ja auch gar keine Störfunk.
3: Mitten rein die Stadt,
2: ja.
3: In die neue Stadt umziehen. Okay, ja, das ist tatsächlich blöd, denn nur in Schwäbisch Hall gibt es Radiostörfunk.
2: Richtig.
3: Also entweder, wenn ihr das hier hört, liebe Präsidentschaft des Radiostörfunkes, vielleicht könnt ihr mal Außenstellen aufmachen, dann fällt es Chris leichter umzuziehen.
2: Und nicht nur in Crailsheim.
3: Ja, nicht nur ja, Crailsheim.
2: Und in Geildorf, glaube ich, gibt es auch in der Schule.
3: Ja, stimmt, genau. Ah nee, wir meinen schon Städte.
2: Ja, ja.
3: Okay. Dann, also mittendrin, ne?
2: Genau, die 3.
3: Das, was dich am meisten abfuckt, ist auf 5.
2: Ja.
3: Und das, was super entspannt ist, auf 1. Nur, ja, das muss man mal wissen. Okay. Dann, du musst was essen, was total weit weg ist von deiner Kultur und Gewohnheit. Also sowas wie Heuschrecken.
2: Oh, das ist schwer.
3: Oder Haggis.
2: Haggis. Gut, bei Haggis, da bin ich dann ganz klar. Bei Heuschrecken wäre ich noch woanders, aber das würde ich auf jeden Fall, das ist schlimmer. Ich mache es auf die 4. Neues Essen. Ja, keine Ahnung. Da bin ich eher vorsichtig. Ich glaube, ich würde lieber in eine neue Stadt ziehen, als in Haggis rein zu beißen in den Darm. Und
3: was wäre schlimmer, Heuschrecken oder Haggis? Haggis?
2: Nee, ja, sicher. Heuschrecken, glaube ich, hätte ich...
3: Ist, glaube wie Flips oder so.
2: Keine Ahnung, das kriegt, glaube ich, das ist entspannt.
3: Ja, also. Denke ich auch. So eiweißreich.
2: Ja, so schlimm kann es nicht sein und es wird halt einfach crunchy sein.
3: Genau.
2: Und ich glaube, nach wenig schmecken.
3: Ja, das ist...
2: Aber Haggis, glaube ich, schmeckt nach zu viel.
3: Richtig. Ich glaube, Heuschrecken sind so wie die Pommes. Also, dass man einfach sagt, da kommen wir viel über Soßen und Dips.
2: Gute Paprika edelsüß drüber.
3: Genau, oder so eine Jägersoße. So eine gute Jägersoße. okay,
2: genau.
3: Auf Platz 4, also das außergewöhnliche Essen. Dann bin ich jetzt mal gespannt. Du müsstest dir, warum auch immer, vielleicht Terrorverdacht oder sowas, eine Glatze rasieren.
2: Ja, chillig. Ich bin schon eh sehr nah dran oft. Das ist auf der 1.
3: Ja, gar kein Problem jetzt.
2: Nee.
3: Auch wenn die AfD dann am Ruder ist?
2: Nur mit roten Schnürsenkeln halt.
3: Ah ja, okay. Also dass auf jeden Fall ins Gulag kommt.
2: Genau.
3: So. Zu, wie heißt der? Ulrich Siegmund, dem neuen Landesvater von Sachsen-Anhalt.
2: Genau.
3: Genau. Der steckt dich weg. Okay, schön. Chris mit der Glatze in den roten Springerstiefel auf die 1. dann hätte ich noch im Angebot, du musst, also jetzt mal ganz grob gesagt, einen Auftritt absolvieren vor Publikum und du kennst niemanden aus diesem, du weißt nicht, wer im Publikum sitzt. Es ist vielleicht schon in deiner Heimatstadt und es ist sowas wie Poetry Slam Stand-Up, mache ich jetzt mal konkreter, ne? So Stand-Up-Comedy. Und du müsstest da eine halbe Stunde Gags rausreißen.
2: Eine halbe Stunde
3: Gags
2: rausreißen. Alleinunterhalter?
3: Ja.
2: Darf ich mit dem Publikum reden?
3: Als Anheizer von Teddy Teclebran. Die haben gar keinen Bock auf dich.
2: Definitiv so. Nur zwei. Das finde ich schon sehr witzig. Da kann man auch richtig nerven.
3: Du darfst mit dem Publikum reden. Du darfst alles nerven. Machen.
2: Ja, alles. Darf ich eine Berliner Stimme machen?
3: Ja.
2: Darf ich eine Berliner Stimme, wa?
3: Ja.
2: Wa? Ich glaube, das ist auf definitiv eine zwei. Vor allem mit dem Berliner Dialekt. Weil da kann ich andere noch viel mehr nerven.
3: Echt? Okay, bei mir wäre das, ich hätte da, ich glaube, richtig Lampenfieber. Aber ja, du bist ein Unverfrorener.
2: Lieber das als in eine neue Stadt.
3: Ja, genau.
2: Weil da weiß man ja auch nicht, wohin.
3: Also mit Glatze, ja auch mit Glatze Comedy so. Machen in Dresden.
2: Oder Halle an der Saale oder so. Gottes Willen.
3: Okay, dann müsstest du jetzt sagen, ein Land besuchen, Urlaub zu machen, wo du dich nicht verständigen kannst. Das wäre jetzt bei dir halt auf der 5.
2: Ja, muss ich jetzt auf die 5 machen, aber würde ich nicht auf die 5
3: machen. Würdest du nicht auf die 5 machen eigentlich, oder?
2: Würde ich wahrscheinlich auf die 3 machen.
3: Ja.
2: Ich glaube, man kommt überall durch, wenn man es will. Aber klar, muss ich es auf die 5 jetzt machen, weil es nur noch übrig bleibt. Mhm. Heißt, zuerst lasse ich mir eine Glatze schneiden, dann bin ich der Alleinunterhalter bei der Faux-Show von Teddy.
3: In Halle an der Saale.
2: Genau. Dann muss ich umziehen in der Stadt,
3: ja.
2: Wo man nicht weiß, wohin.
3: Richtig.
2: Vielleicht auch Halle. Genau, dann das neue Essen oder das ungewohnte Essen.
3: Richtig.
2: Und dann geht's doch
3: in ein Land, das...
2: Ah, wo ich niemanden verstehe.
3: Zum Beispiel Japan.
2: Japan.
3: Genau.
2: Oder
3: Kambodscha.
2: Rumänien. Tschechei. Also,
3: gibt's gar nicht mehr.
2: Ja, weiß ich.
3: Sorry, ich wollte nur sagen. Jugoslawien. Jugoslawien gibt's noch, aber nur noch in Form von Österreich. Teilweise. Okay.
2: Ach, ja,
3: also,
2: schön.
3: Ihr seht, wir haben Spaß. Wir hoffen, ihr auch. Ihr seid noch nicht in der Überforderungszone mit dieser Sendung. Aber wir spielen jetzt nochmal Musik für euch.
2: Ja. Hoffentlich regiert die Angst nicht.
3: Nee, die Angst wird nicht regieren. Ich würde jetzt nochmal einen Song von dem neuen Album machen und das ist was, es hat mit, ich finde, sehr viel klassische Musik drin und das ist ja auch ein bisschen eine Herausforderung gewesen für mich am Anfang, mich so auf Klassik einzulassen. Ariadne von Yes, viel Spaß.

0: badende Ariadne gefolgt bis zu uns ins Studio. Yes. Willkommen zurück bei 9. Chris, wir haben gerade das Blind Ranking gemacht zum Thema Comfort Zone und ich habe es mit dir gemacht. Du hast so ein bisschen von dir erzählt, also schon Einblick gegeben, was dich so überhaupt nicht herausfordert. Und jetzt wollten wir so ein bisschen einsteigen, vielleicht mit der Frage, was sind gerade so Herausforderungen, denen du dich gern stellst im Alltag? Oder, also bist du so ein Typ, der sagt, ich fühle mich in meiner Komfortzone wohl, ich brauche das jetzt nicht gezielt? Fangen wir vielleicht eher damit an, ne? Und dann gehe ich nochmal auf die Herausforderung ein, weil ich glaube, Herausforderung hast du, hat jeder.
1: Ja. Oh. Ja, und je nachdem wie arg, also prinzipiell fühle ich mich sehr wohl. Pudelwohl.
0: Pudelwohl fühle ich mich. Schön Faultiermodus.
1: Hier. Schön, die Plätze ist da und alles ist schön locker.
0: Gehst du jeden Tag den gleichen Weg zu deiner Arbeit?
1: Ja, ich bin schon sehr faul.
0: Ja. Ich gehe nicht mal. Ich lass mich fahren.
1: Ich gehe nicht, nee. Ja. Taxi.
0: Taxi. Muss immer dasselbe Fahrer sein auch.
1: Taxi 144. Ich fühle mich schon sehr wohl. Und ich glaube, so die größten Herausforderungen, die ich mich stelle, sind schon auch im Arbeitskontext. Weil da einfach immer mal wieder was Neues kommt.
0: Ja, was gibt es da zum Beispiel?
1: Ja, irgendwelche neuen Maschinen, irgendwas, was Neues ausprobieren, was man noch nie gemacht hat, dass man das nochmal neu macht und guckt, wie funktioniert das. Also schon eher technische Frage.
0: Also so gerade in der Werkstatt dann, ja. Du machst ja auch immer neue Werkstücke, ne? Also ich habe mal deinen Pool an Werkstücken gesehen aus der Vergangenheit, aber das genügt ja nicht. Du könntest ja eigentlich davon schöpfen, aber nee.
1: Ja, nee, wäre auch langweilig.
0: Ja.
1: Und ich glaube, man brennt ja auch nur dafür. Klar, es gibt so ein paar Sachen, die holt man immer mal wieder raus und die kommen immer mal wieder, aber es gibt, also der Großteil ist schon alles neu überlegt und neu herausgefunden,
0: ja.
1: Was kann man eigentlich machen.
0: Okay, und in so einem privaten Bereich? Machen wir Deep Talk.
1: ist es schon eher Sachen alleine zu machen. Das sind schon meine Herausforderungen. Also neulich war ich mal richtig genervt von mir, weil ich meine Komfortzone verlassen hätte müssen. Und zwar wäre ich alleine zu einem Theaterstück im EWG gegangen und ich bin nicht alleine gegangen und ich war dann komplett genervt den ganzen Abend von mir, weil ich mich dann nicht getraut habe, alleine hinzugehen.
0: Aber du bist dann von dir genervt, ne?
1: Ja,
0: nicht projiziert
1: mir.
0: Auf die anderen, die, wie ich zuerst, abgesagt habe.
1: Zuerst projiziert, ja. Klar, das ist ja auch ein bisschen einfacher, aber ich war schon eher von mir genervt.
0: Ja. Klar. Ist eigentlich schon eine ganz gute Strategie, oder? Also wenn man sagt, okay, dann sich dieses Thema dann bewusst zu machen, dass, ah ja, okay, das, die Situation nervt mich gerade, aber warum nervt sie mich? Ja, weil sie mich irgendwie herausgefordert hätte und ich habe es nicht gemacht.
1: Ja, ja,
0: also genau. Ich habe diese Herausforderung nicht angenommen. Das dann eigentlich schon, dann ist dieses Genervtsein total nachvollziehbar plötzlich, aber es muss halt gegen einen selber gehen.
1: Genau.
0: Ja.
1: Und es ist ja nicht so, dass ich das erste Mal in meinem Leben was alleine mache. Das ist ja die andere Sache, dass man ja schon auch im Leben klarkommt und ich weiß schon, egal wo ich hingehe, irgendjemand trifft man schon, mit dem man dann auch irgendwas, also in eine Beziehung oder irgendwie in Kontakt treten kann oder man kennt ja schon irgendwie Leute, aber da habe ich es nicht geschafft und das sind, glaube ich, schon so meine größten Dinge, so alleine irgendwas zu machen.
0: Ja, auch Urlaub?
1: Nö, das kann ich auch alleine, das ist noch einfacher, weil da halt niemand ist, den man kennt, das ist natürlich auch nochmal ein Aspekt, aber schon so auch alleine in ein Restaurant reinsitzen.
0: Ja.
1: Also das To-Go mitnehmen, das ist ja chillig. Oder so beim Imbiss schnell alleine was holen, das ist ja, sag ich mal, normal. Aber sich dann abends zum Beispiel zu sagen, jetzt gehe ich mal hier schön ins Brauhaus oder ins, keine Ahnung, mal so Sake oder Asiate, Grieche, sich da alleine hinzusetzen, ist ja auch, also ist auch normal für viele.
0: Ja.
1: Aber für mich halt noch nicht.
0: Ja, genau.
1: Genau.
0: Würdest du es gern können?
1: Ja, weißt ja.
0: Ja.
1: Eigentlich komme ich so ganz gut durch die Welt.
0: Ganz gut.
1: Aber klar, das projiziert sich ja natürlich dann auch auf andere Sachen, die ich auch nicht alleine machen kann. Klar wird mir das nie was ausmachen, wird mir wahrscheinlich die anderen Sachen auch nichts ausmachen.
0: Ja.
1: Bei dir? Wie sieht es denn bei dir aus?
0: Bei mir genau das Gegenteil.
1: Hast du Angst?
0: Ich habe Angst.
1: Vor Menschen.
0: Ja, nein. Also ich glaube, Überforderung ist es nicht, also noch nicht, ist eher die Herausforderungszone. Ich glaube, jetzt nach Jahren, nach gut 4-5 Jahren wieder zusammenzuleben, beziehungsweise sich die Wohnung zu teilen. Ne? Also diesen Rückzugsort, den man so hat, den man für sich eingerichtet hat.
1: Da gibt es noch jemand anderes dann plötzlich.
0: Dann gibt es plötzlich jemand anderes und der isst dir das letzte Stück vegane Butter weg.
1: Der macht schon wieder die Milch leer und stellt den leeren Karton wieder in den Kühlschrank.
0: Richtig, genau sowas. Oder, was neulich original passiert ist, die Zahnpastatube nicht richtig zugeschraubt.
1: So halb, das Gewinde nicht richtig drauf gemacht.
0: Genau, und dann aber auch noch drauf gedrückt. Das heißt, die war übervoll so unten und dann ist die ganze Scheiße in diesen Deckel reingesapscht. So. Und das ist dann schon, also da gehe ich dann schon auch in die Überforderung.
1: Die Überforderung heißt, mit anderen Menschen zusammen zu sein.
0: Nee,
1: Kompromisse zu schließen.
0: Ja, genau. Nee, also ich muss da echt, das muss man, glaube ich, wieder neu lernen. Vor allem, im engsten Privatleben muss man sich arrangieren. Und da war ich deutlich lockerer schon. Also auch interessant, ne, dass das im Leben auch wieder zurückgehen kann. Ne? Also
1: unbedingt besser?
0: Weiß ich nicht. Oh. Ne? Richtig, also vielleicht habe ich da auch meine Bedürfnisse nach hinten gestellt. Also ich habe auch schon in der Vierer-WG gelebt.
1: Ja gut, da sind die Bedingungen schlimmer wahrscheinlich.
0: Da gibt man sich einfach von vornherein auf, so privat.
1: Da ist die Anforderung einfach der Schlimmste zu sein, weil das ist für dich nicht so schlimm wie für die anderen.
0: Richtig. Nee, genau. Also, aber ich, wenn du mich so fragst nach Herausforderungen, ich finde es tatsächlich auch sehr wichtig, das zu haben, weil es ist so ein gutes Gefühl, was geschafft zu haben, was man vorher nicht kannte. Also, wirklich ein neues Instrument zu lernen und da kann man sich jeden Tag irgendwie neue Herausforderungen stellen, Sport zu machen.
1: Ja, aber da sind ja keine Ängste dabei.
0: Da sind keine Ängste dabei mehr, das stimmt.
1: Ich finde das Spannende ist ja nur, was Praktisches zu lernen. Ja. Das kriegt man ja, das finde ich, ist ja immer nur in der Herausforderung. Außer du sagst, ich muss was lernen und muss dann in 2 Wochen,
0: muss abliefern.
1: Genau, dann wird es ja erst in die Überforderung, weil sonst ist es ja entspannt.
0: Genau. Also das heißt, das wäre für dich alles Komfortzone, was Neues zu lernen, weil man es zu Hause macht, ne?
1: Ja, weil es ja auch niemanden juckt. Was passiert, wenn ich es nicht mache, dann nervt es mich vielleicht ein bisschen.
0: Also
1: weil ich dann doch schon das Geld für eine Trompete ausgegeben habe oder, also keine Ahnung.
0: Ja.
1: Aber das ist ja nicht was...
0: Guter Punkt, ich wollte mich hier durchsneaken.
1: Wirklich, das ist ja peinlich, dass du dich hier so rausredest.
0: Ich bin
1: zu Hause,
0: ich bin so ein Beziehung. Lerner. Ja, genau,
1: richtig. Für mich ist eher das einfach. Genau.
0: Naja. Das mit dem Umziehen, das finde ich aber auch nochmal so ein Punkt, was du vorhin gesagt hast, einfach wegzuziehen, wenn man sich so ein bisschen eingerichtet hat.
1: Könnte ich gar nicht.
0: Das ist ähnlich wie, jetzt teilt man sich die Wohnung, ist nee, dann nochmal wegziehen.
1: Da sind ja dann auch richtige Verlustängste da.
0: Richtig, so Freundeskreis und sowas, dass man den einfach nicht mehr regelmäßig sieht, Familie. Ne?
1: Ja, oder dass man dann auch natürlich dann die Arbeit hat, wie du hast, sich was Neues aufzubauen.
0: Richtig. Also je mehr ich drüber rede, desto mehr sehe ich, ich muss mir mehr Herausforderungen stellen, die auch wehtun. Genau, aber das ist im Erwachsenenleben gar nicht mehr so leicht, weil man eben so sich eingerichtet hat oft, ne?
1: Ja, klar.
0: Genau.
1: Und weil man ja gar nicht mehr diese Komfortzone verlässt.
0: Ja, richtig. Also schon allein dadurch, dass wir unseren festen Job haben und wenn man den mal hat und jetzt, also gut, die Krisen werden kommen, wissen wir alle.
1: Klar.
0: Also die nächste Flucht steht bestimmt an, irgendwann auch für uns. Wenn hier, keine Ahnung, der Wald abfackelt, dann kann es sein, dass wir früher oder später ungewollt in die Überforderungszone kommen. Schönes Thema, Chris.
1: Und du hast dich immer noch rausgeredet.
0: Ich habe mich immer noch rausgeredet. Ich überlege noch ein bisschen, aber...
1: da kommt noch was.
0: Da kommt noch was.
1: Und zwar spätestens kommt nach dem nächsten Lied was. Und zwar da werden wir euch ein paar Tipps geben. Oder vielleicht ranken wir auch zuerst.
0: Ja, wir müssen so
1: überlegen. Dass der Jens auch noch mal ein bisschen reinkommt.
0: Will auch noch ein bisschen ranken.
1: Genau. Wenn man oft in der Comfortzone ist und trotzdem... genügend Herausforderungen sich selber gestellt hat, dass man jetzt sich pudelwohl fühlt, nichts umgeht, dann hat man absolut reines Gewissen. Wer auch noch ein absolut reines Gewissen hat, ist...
0: Moment, ich weiß nicht, so.
1: Das ist von Sonos Click so und Jonko 2X. Christian Daumen, glaube ich, heißt er.
0: Christian Daumen,
1: genau. Der hatte auch ein absolut reines Gewissen.
0: Ja, Christoph Daumen.
1: Christoph war es.
0: Christoph richtig. Daumen, weil der hat nie gekokst.
1: Nie hat er gekokst. Bis er überführt wurde. Von dem her
0: Uli Hoeneß.
1: Von dem habt ihr jetzt FaceTime von Sonos Click. Viel Spaß.

0: Jens, hattest du eigentlich schon mal
1: Koks?
0: Koks jemals kein reines Gewissen?
1: Oh ja. Häufiger als mir lieb war, aber ich möchte es bei dieser Aussage auch belassen. Genau. Hast du denn immer ein reines Gewissen?
0: Ja, Chris? Definitiv.
1: Schon.
0: Genauso wie Christoph Daumen.
1: Daumen hoch für Christoph Daum. Christoph Daum ist tot, Chris.
0: Oh, echt?
1: Ja, ja.
0: Oh, das wusste ich nicht.
1: Schon eine Weile, ich weiß, in 3-4 Jahre.
0: Oh, ja. Schlecht. Naja, liebe Grüße an die Familie.
1: Oh Gott.
0: Wir haben ein Ranking.
1: Ja, bitte.
0: Und zwar musst du jetzt auch von 1 bis 5 blind ranken.
1: Okay, ich freue mich. Hau raus.
0: Genau, 1 ist am wenigsten schlimm, 5 ist absolut aus der Comfortzone. Und zwar das erste ist, du gehst zum Friseur und du sagst einfach, ich habe keine Vorgabe, machen sie, was sie wollen.
1: Ja, das ist schon fast wie das mit Glatze. Oder?
0: Und es kommt alles rauskommen. Können auch wilde Farben rauskommen. Oder freche Frisuren.
1: Freche Frisuren.
0: FF.
1: Ja, ey.
0: Da kann alles sein.
1: Da kann echt alles sein.
0: Ich finde eine Glatze, da kannst du dich ja wenigstens drauf einstellen.
1: Das ist gar kein Problem.
0: Würde so, ich, aber jetzt hier so eine freche Friese,
1: ja.
0: Noch so schön mit Spitzen gefärbt,
1: ja.
0: Rot.
1: Lila,
0: da kann alles kommen.
1: Aber es ist auch nicht so schlimm, also ich würde es mal auf die 2 packen sogar. Das
0: ist eine stabile 2.
1: Okay. Also wirklich kaum schlimm.
0: Dann, du gehst einfach raus in die Stadt und du musst einfach jemandem ein Kompliment machen.
1: Random. 1.
0: Gar kein Problem.
1: Finde ich voll cool. Ich glaube, das ist was einem selber dann auch ein richtig gutes Gefühl gibt.
0: Also, ja, aber
1: vielleicht am Anfang ist es komisch.
0: Man muss es ja auch erstmal sagen.
1: Man muss es erstmal sagen.
0: Genug läuft man ja an jemanden vorbei und denkt sich, oh, wie cool, der hat
1: cooles T-Shirt
0: XY an, aber dann sagt mir ja nichts.
1: Aber guck mal, ich bin ja so in der Metal-Szene.
0: Aber nicht auf einem Festival. Festivals sind einfach, weil da sind alle betrunken.
1: Also, aber
0: alle haben die gleichen Meinungen.
1: Das stimmt.
0: Du musst in der Innenstadt das machen.
1: Ja, genau, aber dann hat jemand zum Beispiel ein Shirt von meiner Lieblings-Rocke Park und dann sage ich, geiles Festival.
0: Jawohl.
1: Ist das ist doch keine Herausforderung.
0: Nein.
1: Das darf man nicht.
0: Aber manchmal habe ich das schon auch.
1: Echt?
0: Also manchmal denke ich mir, oh, das würde ich jetzt eigentlich sagen, aber dann habe ich mich nicht so ganz.
1: Je nach Type kommt es auf das Gegenüber auch an, ne?
0: Ja.
1: Finde ich, oder?
0: Ja.
1: Oder auf die Situation.
0: Aber auch auf mich.
1: Ja, aber ich finde so beim Vorbeilaufen finde ich es gar nicht so kompliziert, so, oh, cool, geile Schuhe oder sowas. Ey, krasse Frisur.
0: Das war so ein Punk hier in einem Restaurant mit einer Familie, mit absolut in Anführungszeichen normativ gekleideten Menschen. So mit der Vater hatte einen Anzug an und dann saß halt der Punk daneben und ich fand so geil, einfach diesen Kontrast zu sehen. Und da wollte ich eigentlich was sagen, aber da habe ich mich nicht getraut.
1: Ja.
0: Weil ich dann irgendwie doch die Situation crash von denen und ich weiß nicht. Aber ja.
1: Okay, hättest du zum Vater dann gesagt, sowas wie schöner Anzug.
0: Wirklich hässlich sehen sie aus.
1: Ja, genau.
0: Hätten sie sich nicht angepasst an.
1: Ja, genau.
0: Naja, gut. Dann, das dritte ist, ein neues Hobby anzufangen, aber du musst da ganz alleine hingehen und schauen, was wird.
1: Das hätte ich vor die Friese packen müssen, ne? Weil das finde ich eigentlich ganz cool. Also das... Ja, doch, das ist auf die, dann, ich pack's auf die 3, weil, also Hobby, es kommt echt aufs Hobby an. Also wenn das jetzt sowas wäre wie Fußball, da ist die Hürde, glaube ich, viel höher.
0: Zur Freiwilligen Feuerwehr hier in einem
1: Dorf. Genau. Ja, genau, so in so einem Faschodorf oder sowas, weißt du, wo du einfach denkst, das ist so über Jahre, Jahrzehnte, Jahrhunderte gewachsen.
0: Zu den Siedern.
1: Ja, über 3
0: Liebe Grüße
1: Generationen.
0: An die Siedern.
1: Ja, genau, da muss man so reinkommen und dann wird man beäugt. Das ist was ganz anderes, wie wenn ich, keine Ahnung, jetzt Agro-Yoga mache im Park hier, wo einfach ich glaube, da ist es niedrigschwelliger bei den Leuten. Aber da, ich pack's mal auf die 3, weil ich fände es auch witzig.
0: Gut, ich merke jetzt schon so langsam, du hast absolut gar keine
1: Schmerzen,
0: du machst einfach alles. Gutes Vierte, das wäre dann alleine im Restaurant essen gehen. Aber abends. Und so wirklich so einem schönes Restaurant. Wo man sich so wirklich...
1: Ja, so wie in diesem einen Mr. Bean Gag.
0: Genau.
1: Wo er dann versucht, das Essen zu verstecken, weil es ihm nicht schmeckt.
0: Oder bei L'Oreal, bei Papa Ante Portas, wo es dann Gulasch gibt.
1: Genau.
0: Nee, oh. Schaschlik-Spieß.
1: Also habe ich schon gemacht, deshalb überhaupt keine Herausforderung für mich.
0: Wie oft machst du das?
1: Jetzt gerade seltener, aber als ich in der Großstadt gelebt habe, da war das häufiger so, dass ich dann auch mal, also jetzt nicht so ein gutes Restaurant, aber dass ich alleine mal noch was essen war.
0: Aber jetzt nicht nur so Döner.
1: Nein, nee, kein Imbiss. Also wirklich ja. Ein Restaurant, wo man so einen Platz zugewiesen bekommt. Habe ich neulich in Berlin auch gemacht. Da war ich alleine unterwegs, eine Freundin war arbeiten. Ja, genau, aber weil da gibt es ja so viel coole Auswahl. Und dann denke ich, ja, warte ich jetzt noch einen Abend, bis wir wieder zusammen essen gehen? Nee, ich probiere es jetzt einfach mal alleine aus.
0: Check ich.
1: Oder? Ja. Also, und was ich noch machen will, ist, ich möchte ergänzen, ich weiß nicht, ob ich dir was wegnehme, Kino. Alleine ins Kino gehen.
0: Magst du?
1: Mag ich.
0: Machst du?
1: Also, nee, möchte ich.
0: Möchtest du machen?
1: Ich glaube, ich mag das.
0: Wieso hast du es noch nicht gemacht?
1: Weil ich allgemein kinofaul geworden bin. Weil, ich weiß nicht, Kinofilme müssen aber einen ansprechen und wir waren, dem letzten Film, wo wir waren, war der Running Man.
0: Der war geil.
1: Und dann ist es ja schon auch cool, in der Gruppe in solche Filme zu gehen. Aber ich glaube, ich möchte mal in so einen Horrorfilm alleine gehen. Mhm. Das nehme ich mir jetzt nochmal vor.
0: Sehr cool. Dann, das Letzte ist, du gehst in ein Restaurant und du hast eigentlich dein Lieblingsessen und du weißt es schon. Aber du musst was anderes essen. Wie dolle nervt sich das? Weil du eigentlich schon weißt, das ist da mega geil.
1: Das esse ich immer.
0: Ja, genau.
1: Und schon auch.
0: Du gehst genau deswegen zu dem Restaurant.
1: Genau, und das Personal ist dann auch super verwirrt.
0: Ja, genau. Das ist wie immer.
1: Und dann hat man so einen italienischen Chef, der dann ist so ein Chefkoch, der kommt dann raus, wie hat es nicht geschmeckt oder warum jetzt was anderes, was ist, der gleich persönlich angegriffen ist. Muss ich ja dann auf die 5 packen, obwohl das ganze Ding. Auch da, ich bei dem Essen, ich habe dich ja vorhin auch gefragt, auf fremde Sachen, komische Sachen essen, würde ich immer probieren. Ich habe da immer Bock drauf.
0: Gehst du also,
1: da
0: mal rein?
1: Ja, ich glaube schon. Haggis würde ich komplett schmerzfrei essen. Ich würd, also gar kein Problem. Deswegen, ja, Blind Ranking, bisschen seltsam geendet, aber ich glaube, darauf kommt es auch nicht an, sondern ich habe jetzt neue Inspiration mitgenommen,
0: so.
1: Weil ich hatte ja vorhin nichts. Ich habe ja keine Herausforderung in meinem Leben.
0: Ja, ja.
1: So, außer die Klimakrise.
0: Dein Leben ist toll.
1: Außer Klimakrise, Friedrich Merz und jeden Morgen zur Arbeit gehen. Aber ansonsten läuft's. Chris.
0: Ach ja. Hast du noch so 2, 3 Tipps jetzt für das Ende unserer Sendung? Was kann man denn machen, um seine Komfortzone ein bisschen größer machen zu können?
1: Ich glaube, Stück für Stück denken, also in kleinen Schritten.
0: Mhm.
1: Gerade Restaurant, ne, wenn man sich das nicht traut. Also das ist ja
0: peinlich.
1: Peinlich, genau.
0: Peinlich
1: werdet alleine essen.
0: Ich bin peinlich berührt.
1: Ja, nee. Aber dann, wie du sagst, dann geh erstmal einen Döner essen. Also
0: Das
1: kann man ja übertragen auf verschiedene Sachen. Ich finde halt wichtig, dass man sich immer neuen Herausforderungen stellt. Also ich habe das
0: einfach
1: vorhin zu groß
0: dazu gegeben. Machen.
1: Einfach machen. Also zum Beispiel das mit dem Redehalten, das hatten wir vorhin auch. Also Comedy-Auftritt habe ich jetzt bei dir genannt, aber du wirst plötzlich, keine Ahnung, damit konfrontiert, vor einer Gruppe von Menschen irgendwie was zu sagen. Und wenn es nur so eine Hochzeitsgesellschaft ist und du bist nicht wirklich vertraut mit den Menschen und dann wird dir aber gesagt, okay, wir machen so ein Programm und bitte auf die Bühne mit. Ja, einfach mal machen. Ich glaube, das ist wichtig, dass man da nicht einschläft und nicht der ersten nicht dem ersten Impuls nachgeben, weil der erste Impuls ist oft, Couch-Modus, nee, mache ich nicht, könnte ich überfordert sein. Weil man Und sich vorstellen, wie es dann danach sein wird. Ist, glaube ich, auch immer geil, oder?
0: Also da bin ich dabei. Also auch immer bei Prüfungen oder so, finde ich, sich dann selber eine Belohnung setzen.
1: Oh, das ist auch
0: das
1: cool.
0: Das finde ich eine sehr, sehr coole Methode zu sagen, wenn ich XY geschafft habe, dann gibt es das.
1: Ja,
0: genau. Ich finde, das fasst doch unsere Sendung perfekt zusammen. Macht einfach. Jungs,
1: macht einfach. Mädels,
0: alles andere.
1: Geht raus und zeigt sie ihnen.
0: Wirklich?
1: Ja. Bleibt stabil. Schöne Woche. Gute Nacht.
0: Tschö mit Ö.

0: Which language?
1: Das, das war nicht ich, das war. Das war ein Fehler, ja.
2: Falls
1: ihr überrascht wart, dann waren wir es auch. So, da sind wir wieder. Herzlich willkommen zu
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1: Radio Freispiel. An diesem prächtigen Donnerstagabend. Willkommen und hallo zu Ihrem Service-Radio.
2: Hallo.
3: Hallo. Hallo.
1: So herrlich haben wir uns hier wieder zusammengefunden im Knossikon, dem Elzen-Studio.
2: Ja, oder auch Sauna genannt.
1: Ja, heute extra heiß für euch hier heute aus dem Brutkasten sozusagen. Wir
3: turnen gerade noch ein bisschen auf dem Stuhl rum.
1: Wir brüten hier was aus, während der Domme turnt. Es sieht tatsächlich herrlich aus, wenn ihr das sehen könntet.
2: Tommy hat auch eine sehr süße Frisur gerade. Der sieht aus wie ein Surferboy.
1: Das stimmt, eine Haartolle sondergleichen.
4: Ja, so in den 60ern.
1: Es ist wirklich sweet.
3: Ich sehe es leider gerade überhaupt gar nicht.
1: Natürlich. Ja, du hast dich aber natürlich nur für uns
3: jetzt gibt es ja hier ein Live-Bild.
1: Schon herrlich sweet, die Haartolle.
3: Das kommt schon gut.
2: Ja. Wow. Also wir surfen hier auf der Welle des Donnerstagabends.
1: Oh ja, und der ist prächtig,
3: ja. Hitzewelle.
1: Wir segeln heute auch unter der Flagge Freispiel. Zeit für dich.
2: Beim Markus Sonnenuntergang.
1: Beim Markus Sonnenuntergang, da komme ich gleich noch dazu. Aber heute Freispiel, Zeit für dich, ja. Heute Wohlfühlatmosphäre. Cozy Time hier bei Radio Freispiel. Und nehmt euch einfach mal die Zeit für euch, ja. Greift zu, unser Freispiel-Baguette ist heute so prächtig, ja. Es ist ein Balecker-Gett. Man sagt auch hier im Schwabenland dazu, bewegtes Legle. Es ist einfach herrlich und ihr könnt dabei sein, ja. Unser Magus freut sich auch drüber. Falls ihr sehen wollt, von was ich spreche, dann schaut mal auf Instagram rein. Radio.freispiel, da freut sich unser Magus über ein herrliches, belegtes Baguette. Ne?
3: Und falls ihr euch fragt, genau, was da so immer irgendwo ins Mikro rein
1: haucht.
3: So. Das ist die Stimme aus der Tiefe des Raumes. Unser Meister, Mitarbeiter heute, Max Ventilator. Stell dich mal vor, Max.
1: Unser Maxle, ja.
3: Ja, da ist er sprachlos.
1: So sweet, wie er sich da die ganze Zeit dreht.
2: Ja. We love you. Der ist für uns alle da.
3: Oh, ja. Er kühlt uns den Nacken.
1: Er macht diese Sendung erst möglich. Ja. Ja. Für euch.
3: An solchen Tagen wären wir nicht ohne Max.
2: Ja.
3: Max Ventilator, du bist
1: das
3: der
1: stimmt.
3: Beste.
1: Weil heute, ich muss wirklich sagen, heute war wirklich ein besonderer Tag. Den ganzen Mittag über eine Gluthitze hier, ja, Dynamik und dann plötzlich auf den Nachmittag zu. Ja. Es hat sich was zusammengebraut, ohne sich dann zu entladen. Und das war dann besonders spaßig. Weltuntergangsstimmung draußen, ja, starker Wind. Seltsame Lichtstimmung, ja, die Magus-Sonne war ganz rot und böse.
2: Ja, jetzt kommt ja auch der Wind gleich, wenn man ihn benennt. Also es kann sein, dass sie mal die Fenster poltern.
1: Ja, ich bin der Wächter hier, der Wächter der Zeit. Und deshalb schauen wir mal, dass hier alles glatt geht für euch. Ja, und heute auch wieder prächtig unsere Sendung. Mumpitz, Scabberneck und ein prickelndes Musikschorle. Und die Sendung ist pickepacke voll.
3: Aber hallo, das würde doch auch sagen. Vor allen Dingen, wo ich zuvor uns mal so einen kleinen Blick so in dieses Schorle geworfen habe. Ist ja wieder kunterbunte Mischung drin.
2: Ja, ich würde sagen, unsere ZuhörerInnen dürfen jetzt auch da mal einen kleinen Blick, ein kleines Ohr drauf werfen.
1: Ich habe Musikwunsch.
3: Jetzt geht's los. Ja. Was haben wir denn?
2: Pentagram.
1: Und zwar, ja, passend zur Weltuntergangsstimmung. Pentagram mit Sign of the Wolf. Pentagram. Oh. Bis gleich.

0: Pentagram.
1: Das war ein Pentagram mit Side of the Wolf, Pentagram. Und übrigens hieß auch das Album ursprünglich Pentagram. Also Pentagram, Pentagram, Pentagram. Herrlich.
0: Oh, ich fand es übrigens gerade ziemlich lustig.
2: Ja.
3: Das war nicht geplant.
0: Nee.
1: Ja, wir haben ja gerade, unser Dominik hat seine Haare hier im Wind wehen lassen. Wir haben getanzt. Es war toll.
0: Oh ja, es war wild. Aber auch ein sehr, sehr tolles Lied, auf jeden Fall.
1: Das stimmt.
3: Ja, das ist es. Habe ich mir gleich mal in meine Playlist gespeichert.
1: Das ist herrlich. Ja. Ne? Falls ihr auch getanzt habt, dann filmt euch oder habt euch hoffentlich schon gefilmt und schickt uns die Videos. Wir brauchen immer noch Material für die Freispielhalle, ja, auf großer Leinwand. Und unten gibt es also Kino im Untergeschoss. Also da könnt ihr auch diverse Sachen können wir zeigen, die euch vielleicht ein bisschen mehr angehen. So.
3: Ihr seht, die Hitze, die macht uns zu schaffen.
1: Das stimmt. Es ist eine Dynamik hier vom Allerfeinsten und ihr seid dabei.
0: Spricht etwa den, was? Wie hieß er nochmal? Der Van der Liebe? Nee, was?
1: Der Karawan der Sünde. Auch heute wieder unterwegs. Na, der Van der Liebe. Ich glaube, du spinnst. Du bist doch verrückt. Ach ja, ist das herrlich.
3: Der Van der Liebe.
1: Da brennt das Herzfeuer.
3: Ich glaube, das ist schon mal eine Meme-Idee für die nächste Woche.
1: Oh ja. Das stimmt. Und fährt auch jede Woche für unsere Fans auf jeden Fall hier raus. Und auch heute ist unsere Sendung übrigens im Herzfeuer gebacken. Ja?
0: Aber hallo.
1: Für euch das Balekaget direkt aus der Flamme. So für euch.
0: So knusprig und so kross und so sweet.
1: Oh ja.
3: Das sweet ist gerade ja auch praktisch. Man braucht eigentlich ja gar keinen Backofen oder keine Pfanne. Man kann das ja eigentlich direkt...
1: Auf der Stirn direkt Spiegeleimer.
3: Genau, ja.
0: Oder legst du aufs Radio, während die Sendung läuft, dann ist es automatisch, ich würde sagen, so nach 20 Minuten gut.
3: Ja.
1: Das funktioniert aber bei Freispiel auch im Winter, ja, weil hier, wir lassen die Sonne für euch auch im Winter scheinen, die Magus-Sonne, die heute übrigens in ihrer bösen Ausführung am Himmel war.
0: In der erbarmungslosen Ausführung.
1: Ja, auf Mastodon gibt es da Einblicke in das Szenario.
0: Dark Side of the Sonne.
3: Ja, aber die böse Sonne, die kann zumindest unserem Hitzeexperten Dominik ja nichts anhaben.
1: Das stimmt. Unser Dominik kennt sich aus mit Hitze.
3: Ja.
1: Der kann Hitze.
0: Ja, und zwar, also, wer, ich sag mal, die letzten 20 Jahre im Dachgeschoss gewohnt hat, der weiß dann irgendwann mal, wie man mit Hitze umgeht. Und also eins der besten Hilfsmittel natürlich ist warm duschen.
1: Das habe ich mir auch von dir schon gedacht.
0: Also wenn du kalt duschst, dann dann zeigst du deinem Körper ja, dass eigentlich kühl ist. Das heißt, du signalisierst dem, dass kühl ist, ergo macht der ein bisschen Temperatur, weil der will ja deinen Körper wieder aufwärmen. Wenn du jetzt aber warm duschst, also so richtig schön heiß, und du kommst dann raus aus der Dusche, dann ist die ganze Umgebung saumäßig kühl.
1: Ja, kurz, bis dann der Dampf aus dem Bad sich in deiner Wohnung breit macht.
0: Nein, das geht tatsächlich, also das hebt tatsächlich relativ lang. Und wenn du dann zu deiner Seife noch so einen Tropfen Minzöl dazu gibst, das hilft, ohne Witz.
1: Okay, das war schon mal Tipp 1 oder 1 und 2 eigentlich. Jetzt hast du vorhin hier schon ein paar Kunststücke in der Küche vollführt. Die hätte ich jetzt auch gern noch mit drin. Vielleicht fällt dir dann ja auch noch was ein. Also vorhin erzähl mal unseren Fans, was hier vorhin los war.
3: Jetzt sei nicht so schüchtern. Lass alle teilhaben an deinen Tipps und Tricks.
0: Ja, aber das war doch das.
3: Nein! Du hast dich doch hier... Erster ruckartig Schritt, abgekühlt.
1: Erster Schritt war, kühle Getränke, natürlich nur Spaßgetränke zu nehmen und die auf deine Knie zu stellen.
0: Also das hat wirklich sehr, sehr gut geklappt.
1: Falls ihr mal ein heißes Knie habt, ja.
0: Nee, also falls euch heiß ist und ihr zufälligerweise zwei kühle Getränke in Glasflaschen habt, also entweder oben auf die Knie oder, was natürlich noch besser funktioniert, hinten in die Kniekehlen rein. Ist wirklich so. Oder, was auch sehr gut funktioniert, Schuhe aus, Socken aus und die Fußsohlen dann einfach einmal rechts und einmal links an diese kalte Glasflasche ran. Ja, weil das.
1: Du spinnst doch komplett.
0: Ja, aber das kühlt wahnsinnig gut runter. Oder am besten einen richtig, richtig schönen warmen Tee trinken.
1: Lecker.
0: Ja.
1: Und dann hast du noch deine Arme benetzt.
0: Jawohl. Arme befeuchten und wenn man sich dann ein bisschen in den Wind stellt, dann kühlt das auch wunderbar ab.
1: Ihr hättet das noch vorher eigentlich sehen sollen.
0: Es sah wesentlich spektakulärer aus, als ich es jetzt hier gerade präsentiere.
1: Der Spaßgetränke Kniebutter.
0: Das war schon wirklich, aber das hat sich auch echt gigantisch angefühlt. Also, das war schon der Wahn.
1: Das muss man schon sagen. Das war schon der Wahn. Du machst mich mal fertig,
0: ey. Naja, Abkühlung um jeden Preis.
1: Ich glaube, wir müssen uns hier auch mal kurz ein bisschen abkühlen. Oh Mann.
0: Ich würde auch sagen, machen wir mal einen Körper ins Chardonnay.
1: Deep Dive.
0: Aber ja. Hallo, was schwimmt denn da?
2: Einiges.
0: Schwimmt da eine Fata Morgana?
2: Vielleicht.
0: Oder schwimmt da noch was anderes?
2: Extinction.
0: Ja.
2: Event. Morse.
0: Was?
2: Von Forming the Void.
1: Herrlich.
2: Ja.
1: Okay. Bis gleich.
0: Ja. Yeah.

0: Das war
1: Extinction Event
0: von
1: Farming the Wild.
2: Yeah, und wir haben noch einen neuen Mitarbeiter hier dazu bekommen.
0: Oh ja.
2: Max 2.
0: Zuwachs im Studio, Stoppel Maxle jetzt hier am sich drehen und so sweet auch hier das zweite. Ja?
2: Der doppelte Max, wer kann das schon behaupten? Mal mit Doppelmax im Studio. Hier. Ja, ey, total. Ja,
0: plötzlich und herrscht hier eine Dynamik. Ich hoffe, die greift jetzt auch auf euch über da draußen. Ja,
2: Marci hockt hier sogar im Doppelwind. Also, also jeder hat hier so quasi seinen Private Max.
0: Im Jetstream.
2: Total. Also Marci und ich haben hier auf der einen Seite unseren Max Venti. Und Silas und Lila haben auf der anderen Seite ihren Max Venti, der aber so gerichtet ist, dass er auch noch auf Marci trifft.
0: Das Kommando stimmt.
3: Doppelmax.
2: Kommando Doppelmax. Oh, wir haben schon lange nicht mehr. Kommando, wir haben schon lange nicht mehr gebockt. Doppelbockt.
0: Das stimmt. Falls ihr Ideen habt für unsere Sendung, Anregungen, falls ihr euch zeigen wollt, falls ihr uns zeigen wollt, wie sweet ihr seid, oder falls ihr einfach nur Teil der Freispiel-Family sein wollt, dann schickt uns Videos von euch, slidet in die DMs und vielleicht machen wir dann mal ein Special und erwähnen euch oder auch nicht. Vielleicht winken wir euch auch nur, falls wir euch sehen.
2: Ich sehe hier gerade so die ein oder andere verwirrte und verirrte Fliege, die irgendwie probiert, an diesem Duo von Ventilatoren vorbeizufliegen und es dann einfach so ab der Hälfte abbricht und wieder zurückfliegt.
3: Ja, das geht nicht. Da kommt keiner durch.
2: Ja, die laufen ja auch beide auch auf Full Power. Die müssen, wenn dann, oben drüber fliegen.
0: Wir müssen übrigens noch mal einen Shoutout loswerden. Ja, letzte Woche, wir haben es uns jetzt wochenlang gewünscht, ich würde sogar fast sagen jahrelang gewünscht, dass hier mal wieder ein großer Schwärmer vorbeikommt. Und damit meine ich jetzt keinen Feen, der unten vorbeikommt und Freispiel ruft. Da bin ich zwar auch jederzeit glücklich, wenn das geschieht, aber nein, es war tatsächlich ein großer Schwärmer, ja, einer unserer Lieblingsfalter. Prächtig, groß, eine Flügelspannweite von bestimmt 30, 40 Zentimeter. Und er hat hier vorbeigeschaut letzte Woche und war so sweet. Leider waren wir quasi noch nicht im Begriff zu gehen. Deshalb mussten wir ihn dann so wieder hinausgeleiten, ohne dass er uns getragen hat. Aber allein schon den Besuch wertschätzen wir und freuen uns aufs nächste Mal.
2: Ja, ja. Er hat auch gesagt, also er wird nochmal vorbeikommen.
3: Ja, ich habe den euch geschickt, muss ich jetzt sagen, weil ich war ja nicht da.
2: Ja.
3: Ich wusste, ihr habt Taxi Lila heute nicht. Aber ja, habe ich mich in der Uhrzeit wahrscheinlich geirrt.
2: Ah, das kann sein, das kann sein. Ja, manchmal ticken die Uhren im Magusland eben ein bisschen anders.
0: Wobei die Falter sind halt auch beschäftigt, ja. Die müssen ja die ganze Nacht gegen irgendwelche Straßenlaternen fliegen.
2: Ja. Stimmt, da ist auch andere Hindernisse, genau.
3: Oh, bald sind Marci und ich tatsächlich im Magusland.
0: Oh ja, das stimmt. In 2 Wochen hier sind wir im Magusland für euch Außenreporter. Wir berichten da danach, was geschieht am Magussee sogar. Ich hoffe ja, dass unser Magus mit Kapitänsmütze uns dann da rumfährt auf dem Magussee. Ich bin mir eigentlich sogar sicher.
2: Ich fände es eigentlich viel cooler, wenn er so Grillmeister wäre.
0: Der macht alles für uns. Ja, wir sind auf exklusive
2: Magus,
0: Einladung.
2: Magus, das Mädchen für alles.
0: Der Bayerischen Staatskanzlei im Magusland. Ja, Beispiel Ghost Bavaria.
3: Ich bin jetzt tatsächlich 2 Wochen im Urlaub. Ich bin 2 Wochen jetzt nicht da. Ich bin auf großer Reise.
0: Nächste Woche also hier schon wieder Chaos. Komplettes Chaos.
3: Ja, da werde ich euch einen Falter wieder rufen.
2: Okay. Ja, solange der hier nicht während der Sendung uns überwacht, dieser Falter, ist alles gut.
3: Nee, der fährt euch, fahren kann er nicht, der fliegt euch nach Hause.
2: Das ist schön.
0: Der war schon sehr sweet, muss ich sagen. Ja. So prächtig. Ja. Ja. Und leicht ungehalten dann, dass wir nicht mit sind. Wir mussten ihn dann auch mit einem Glas hinaus befördern, weil er nicht gehen wollte. Aber er war nur für uns da. Wir sind ja hier quasi die Franz von Assisi des Radios. Also wir sprechen mit allen Tieren. Wir haben sogar mehr tierische Zuhörer als menschliche. Das ist
2: bin
0: verrückt. Wir sind
2: sicher,
0: die einzige Radiosendung, die das kann. Und als Speerspitze der Vorreiter der Avantgarde der Hallo-Kulturszene wissen wir einfach, wo wir hingehören.
3: Ja, zwischen die Tiere.
2: Aber hallo.
0: Ja.
2: Das, was keiner kann.
4: Falls ihr auch über die Tiere wollt, zwischen die Tiere.
3: Über die Tiere.
0: Über die Tiere. Ey, das wäre anmaßend. Das wäre anmaßend, ja.
3: Wir sind auf einer Stufe mit den Tieren.
2: Ja.
3: Zwischendrin. Ja.
0: Die Tiere tragen alle den Sender im Herzen.
2: Ja. Ja, sonst würden sie uns ja nicht verstehen.
3: Weiter? Nee. Ja. Okay. Hä? Ja, weil Silas gesagt hat, falls ihr mit den Tieren auf einer Ebene sein wollt.
0: Ja, einfach die Sendung hören, ja? Das reicht schon. Einfach nur die Sendung
2: den Sender,
0: hören.
2: Den Sender im Herzen aktivieren.
3: Und wir aktivieren jetzt nochmal unsere Musikschorle.
0: Oh ja.
2: Oh ja.
0: Es ist prächtig.
2: Oh. Es ist prägend.
0: Isotonisch.
3: Da haben wir den neuen Song von Tiavo, der kam am Freitag letzte Woche raus und der ist geil. Das ist ein Banger.
0: Bangy.
3: German Language.

0: Oh, ich glaube, mir zieht es am Kreuz.
1: Wenn du das einen Zug kriegst.
2: Ja, sonst bist du wieder ein paar Wochen außer Gefecht.
1: Ein Zug.
2: Ei, da sind wir wieder, ja. Hier wird es jetzt langsam kühl, langsam können wir wieder klare Gedanken fassen. Zeit, das letzte Wochenende nochmal kurz Revue passieren zu lassen. Wir haben letzte Woche dazu aufgerufen, kommt vorbei. Ja, kommt vorbei am Freitag, haben wir richtig Lärm gemacht. Also ich nicht, aber ich war da im Park. Wir haben Lärm gemacht, wir haben das Anlagencafé. Bisschen, also ich nicht, aber ich war da und es war dynamisch. Die Rentner Anwesenden und auch alle anderen, die da waren, vielleicht wart ihr ja auch da, haben die Musik genossen.
0: Ja, es war sehr schön.
2: Ich fand es ja witzig, dass quasi so die Chaosbande und alle, die man so ein bisschen kennt, waren quasi auf der linken Seite des Springbrunnengrabens und die Rentner alle auf der rechten Seite.
1: Hat sich das gut aufgeteilt.
2: Es hat sich separiert, ja. Ja, so wie wenn in der Zentrifuge hast, so eine Probe. Und wenn das dann richtig dynamisch wird, dann trennt sich das.
1: Aber das ist witzig, wie das manchmal auf so natürliche Weise entsteht, so eine Trennung. Das finde ich irgendwie lustig.
2: Das stimmt.
1: Ist doch lustig.
2: Und dann konnte man, während man etwas speist oder trinkt, dann hier den DJs lauschen und danach, da wurde es dann richtig dynamisch. Ja, ich habe leider das Feuerwerk nicht mehr mitbekommen, weil ich mich frühzeitig zu entschlossen habe, in die Abendlocation umzusiedeln. Im Club Alpha ging es dann weiter. Hier, während der Jogeles-Markt noch in vollem Gange war. Und es war ein prächtiger Abend, ja. Es war nicht allzu viel los, aber dafür war es eine sehr eingeschworene Community.
0: Aber halt, ja, genau. So kann man das sagen. Es war herrlich, es war eine gute Stimmung.
2: Das stimmt.
0: Ja.
1: Es war genau richtig viel los.
0: Ich würde auch sagen, auf jeden Fall.
2: So wie unsere Sendung auch.

0: der Brezinger.
1: Oh, verrat nicht den geheimen Platz, sonst ist da nächstes Jahr.
0: Ich verrate den genauen Platz nicht, aber da gibt es einen Ort, ja, und der ist tatsächlich herrlich, um das Feuerwerk zu betrachten.
1: Ja, das stimmt.
0: Weil dann hast du die Komburg als Kulisse, ja, die ist da nicht nur so irgendwo, okay, am Rum steht, sondern die ist dann wirklich als Kulisse, dient die. Und das ist herrlich. Aber interessiert halt dieses Silvesterfeuerwerk überhaupt nicht, wo da irgendwelche Hansel meinen, jetzt haben sie da ihre Batterien, die total scheiße sind. Was macht denn so eine Batterie für einen Sinn? Das catcht mich auch überhaupt nicht. Ja? Da bin ich mittlerweile eigentlich froh an Silvester, wenn ich davon möglichst wenig mitkriege.
1: Ja, das stimmt. Also da muss ich dir recht geben, mit der Kulisse ist es ganz schön, aber mit dem Rhein, also das kommt dann drauf an, wo das stattfindet. Ich habe auch schon schöne Feuerwerke gesehen, aber so ein normales Feuerwerk, wenn ich das einfach vom Boden aus betrachte, indem ich in die Luft hochgucke, da denke ich immer, das muss jetzt irgendwie nicht sein, dass man da jetzt die Umwelt verschmutzt, so weit ist jetzt ja bei so einem einzelnen Feuerwerk, hält sich das ja in Grenzen.
0: Wobei ich natürlich bei jeder Rakete Angst habe um die Komburg, aber so ist das halt, gell?
1: Marci ruft jedes Mal bei jedem Feuerwerk so, Komburg!
2: Nein! Ich rette dich!
1: Ich bin Historiker. Du müsstest da wirklich mal so einen Aufriss machen. Finde ich gut.
0: Ich stehe mit dem Wasserschlauch auf dem Dach der Komburg und behüte sie vor Schaden.
1: Ja, das fände ich gut.
0: Falls ihr Lust habt, mich dabei zu unterstützen. Ich brauche einen Wasserschlauch und Wasser. Und Schlauchträger.
2: Also, und jemand, der pumpt.
0: Und jemand, der filmt. Also, falls ihr nächstes Jahr noch nichts vorhabt, wir starten die Aktion. Gemeinsam, wir retten die Komburg.
1: Nach Ringträger kommt Schlauchträger. Das ist auch eine wichtige Aufgabe.
0: Da trägt man eine große Bürde.
1: Auf jeden Fall.
0: Aber hallo. Und den Schlauch. Das kann sich auch überschneiden. So. Herrlich.
1: Das klingt was doch schon fast wie eine Fata Morgana.
2: Ich würde auch sagen.
0: Oh ja.

0: da ist er wieder. Der Frosch in Dominiks Hals, ja.
1: Der ist auch wieder mit am Start.
0: Quasi die Freispielversion von Lurchi. Ja,
2: ja, der, überall, wo ich hingehe, geht der Frosch auch hin.
0: Gibt es jetzt auch so Comic-Heftchen in ausgewählten Schuhgeschäften mit Dommes Halsfrosch?
2: Jawohl.
1: Wir wollten doch mal Freispielsticker drucken lassen. Vielleicht können wir auch so eine Special Edition mit Dommes Frosch rausbringen.
0: Ich habe gehört, unsere Fans bereiten gerade schon eine riesen Aktion vor mit Magus-Sonnen-Stickern, die jetzt bald hier in der ganzen Stadt verteilt werden. Wir haben damit nichts zu tun.
1: Nee.
0: Das waren unsere Fans.
1: Ja.
0: Wir haben einfach so viele, die, da ist auch einer dabei, der lässt dann hier 2000 Magus-Sonnen-Sticker drucken.
1: Ja.
0: Und dann geht's los. Anscheinend, habe ich jetzt gehört.
1: Aber ja. Wenn ihr Dommes Frosch seht, das sind unsere Sticker.
0: Ja. Ja, Dommes Halsfrosch.
1: Ja.
2: So, nach diesem wahnsinnig tollen Lied, wir hatten schon lange kein Lila Lüftet mehr und heute ist mir spontan eine Frage eingefallen und dann dachte ich mir, ich übernehme doch mal das Lila Lüftet.
1: Lila Lüftet, die Steel Edition.
2: Genau, das kommt richtig gut. Und zwar, in Anbetracht des letzten Liedes, habt ihr denn schon mal eine Fata Morgana gesehen?
0: Ich war noch nie in der Wüste, daher nein.
2: Nein, muss nicht zwingend die Wüste sein.
0: Hinter auf der Steppe, bei Geschlachter hinter, wenn du austappst oder wenn es da heiß ist, da denkst du, jetzt flimmert da der Blick.
1: Nee, ich hab's auch noch nicht gesehen.
2: Nicht?
3: Nee. Also bis auf dieses Bodenflimmern,
2: was auch unter anderem mit dazu zählt.
0: Das kommt in Geschlachten übrigens oft vor,
2: das aber Bodenflimmern. Das ist tatsächlich auch... Also das zählt auch mit zu diesen Phänomenen, aber eine richtige Fata Morgana ist jetzt zum Beispiel der gespiegelte Boden am Horizont. Das habe ich als kleiner Junge in Ungarn mal, wo wir in der Pusta unterwegs waren, habe ich das mal gesehen gehabt, wo es richtig, richtig heiß war. Da hast du eine Stadt gesehen gehabt, die war da aber gar nicht.
0: Ja, ich glaube, das hat es nur in etwas steppenartigeren Landstrichen so wirklich. Also es flimmern sich auch schon in Geschlachte, die Geschlachten nur Steppe. Da sind früher Besons rumgerannt und heute gibt es auch noch ein paar Ureinwohner. Und da müsst ihr echt aufpassen, da kann es flimmern.
1: Ja, Geschlachten ist ein heißes Pflaster.
2: Aber hallo.
1: Ja. Also, das ist auf jeden Fall ja auch ein Ausflugstipp. Da könnt ihr mit der Einzellinie könnt ihr da mal rumfahren.
2: Oder einfach mal nachlaufen.
1: Ja.
3: Berg, Nuf.
2: So ist.
1: Aber da hat man auch einen herrlichen Ausblick auf die Commonwalk, wenn man da den schnelle Weg Nuf nimmt.
0: Mhm. Das stimmt. Und hinten raus sind auch noch die prächtigen Wiesen in Richtung Kocher. Da ist schon herrlich.
1: Ja, da ist schön.
2: Also, es lohnt sich schon.
1: Ja.
2: Ist schon eine Reise wert, einen Marsch.
0: Also falls ihr jetzt die Tage irgendwo bei Geschlachten rumlauft, dann filmt euch. Schickt uns die Videos, grüßt uns. Und
2: markiert uns.
0: Vielleicht bekommt ihr dann auch eine Magussonne von uns, wenn bald hier unsere Fans damit rumrennen.
1: Oder ein Frosch.
2: Ja, das wäre natürlich richtig süß.
0: Wir hatten hier doch schon mal in der Anfangszeit der KI die Freispielkröte. Die hat sich jetzt quasi in deinem Hals breit gemacht. Mir fällt gerade der Wortwitz damit nicht mehr ein.
2: War da nicht irgendwie die Freispielunke?
0: Ja genau, die Freispielunke.
2: Die Freispielunke.
0: Die Freispielunke, das war's. Und die hat sich jetzt in deinem Hals quasi eingenischt.
1: Ich hab eine Unke im Hals.
2: Woher wissen Sie das? Keine Ahnung, macht immer Quatsch.
0: Stimmt, die Freispielunke. Ach ja, herrlich. Schon so lang her, das ist jetzt schon 3 Jahre her fast.
2: Nee,
0: nicht ganz. 2,5 oder so.
2: Ha.
0: Ach ja, die Zeit verfliegt hier. Und wir gehen ja mit der Zeit, mit dem Kalender und mit dem Lauf der Magussonne hier bei Radio Freispiel. Ne?
2: Oh, ja.
0: Heute am Darben unter der bösen Magussonne, ja. Es war wirklich, es war auch schlimm.
2: Bad Magus Sun Returns.
0: Oh ja, das stimmt.
1: Ach ja. So, jetzt rutschen wir nochmal ins Schollen ein.
0: Ja, machen wir nochmal einen Körper, einen echter. Herrlich und herrlich sweet. Nur für euch.
3: Free Bird.
0: Oh, in Anlehnung an unsere letzte Sendung.
2: Ruhe in Frieden.
0: Bis gleich.

0: Das war Freebird. Allerdings ein anderes, als der Dominik letzte Woche gesungen hat.
1: Jawohl, für diese Live-Version könnt ihr nochmal in der Mediathek nachhören. Die dürfte dann noch ein klein wenig zu hören sein.
0: Oh ja, noch das ganze Wochenende.
1: Bis Dienstag, oder?
0: Nee. Doch, und die müsst ihr euch wirklich anhören. Hört euch die Wiederholung der letzten Sendung an, vor allem die Verabschiedung. Es war wirklich herrlich, ja.
1: Das war grandios.
0: Das war die Zusammenführung von Freebird und unserem neuen Motto Freispiel. Diese Vögel kannst du nicht ändern, ja. Ach ja, so herrlich. Hier auf der 97.5 in Schwäbisch Hall.
1: Und auf der 104.8 in Kreisheim.
2: Oder 24.7 auf www.störfunk.de.
0: Und da entweder im Browser oder 7 plus 5 Tage in der Mediathek, denn unsere Wiederholung läuft dienstags um 0 Uhr. Deshalb sind wir das Deckblatt des Dienstags und euer Guiding Light in der Mediathek. Ja? Und so sweet.
1: Lila, was ist denn da jetzt heute los? Warum funktioniert denn das so wahnsinnig gut mit diesem spontanen Synchron?
3: Naja, vielleicht sollten wir mal ein Duett aufnehmen.
0: Oh ja.
1: Das wäre mal was.
0: Der Gesangswettbewerb ist ja jetzt auch schon wieder ein Jahr her.
1: Von daher,
0: ich weiß ja.
3: Das ist so schön.
1: Dann sehen wir im Duett gegen Silas und Marci im Duett.
0: Ich weiß ja, wir haben große Fans da draußen, große Schwärmer, die würden sich wünschen, dass ich hier auch mal an einem Gesangswettbewerb teilnehme. Ich muss allerdings sagen, wir wollen ja die Wettbewerbsbedingungen hier gerecht und fair halten. Ja, deshalb lasse ich anderen den Vortritt, weil ich würde sowieso gewinnen. Da brauchen wir auch keine Abstimmung hier machen. Müssen unsere Fans gar nicht in die Taschen hauen. Von daher lasse ich anderen den Vortritt und bin mir sicher, dass hier richtige Goldkehlchen unter uns weilen. Ja. Aber dazu ein andermal.
1: Ich bin mir auch ziemlich sicher, dass wir einige Goldkehlchen unter unseren Fans haben.
3: Ja.
1: Ich habe ja schon einige
0: Rotkehlchen gesehen. Uns was vorsingen gesehen. Wollt hier im Studio, falls ihr Mikrofonkind sein wollt für einen Song, dann kommt vorbei.
3: Silas, du hattest doch noch hier, bevor wir gleich wieder auf die Uhr krachen, hattest du doch noch einen Hessen Tales für uns.
2: Oh je.
1: Oh je.
0: Oh ja, ein schnelles Hessen Tales. Wir müssen auch noch Wünsche erfüllen, also ja. Schnell.
3: Keine Folge ohne Hessen Tales, sonst bin ich traurig.
2: Also es gibt schnell zwei.
1: Mhm. Okay.
2: Es gibt einmal Self-Service-Kassen im Kaufland und das finde ich immer noch supi. Es gibt viele andere
3: das ist herrlich.
2: Supi-Supermärkte, aber...
0: Noch mehr Gelegenheiten zum Klauen. Das war nur Satire.
2: Genau.
3: Wir sind ehrliche Bürger.
2: Vor allem ist er immer ein Mitarbeiter.
1: Ja.
2: Nicht so wie bei den anderen.
1: Stimmt.
3: Big Brother is watching you. Kluge Entscheidung.
2: Und dann wurde ich letztens mal wieder auf dem Gehweg fast überfahren. Von einem Auto.
3: Auf dem Gehweg?
2: Auf dem Gehweg.
3: Hat da jemand einen gescheiten Schlenker gemacht?
2: Der hat sich einfach gedacht, wenn ich rückwärts losfahren will, dann ist da bestimmt gar nichts auf dem, auf dem Gehweg los. Und hat dann einfach gedacht, ja.
0: Ich könnte mir aber auch vorstellen, dass sich derjenige den Aufruf zu Herzen genommen hat, den Waschbachlachs möglichst schnell wieder in den Waschbach zu befördern. Allerdings, ich weiß nicht, war es in der Nähe des Waschbachs?
2: Ja, das war wirklich nicht fern.
0: Also dann könnte es sein.
2: 100, 200 Meter.
3: Ja, wahrscheinlich war das die eigentliche Idee. Aber das ist tatsächlich auch als Fahrradfahrer immer sehr gefährlich. Da wurde ich auch in Steinbach mal fast mitgenommen.
1: Ja, ich bin jetzt die letzten paar Tage auch des Öfteren mehrmals schier gar von irgendwelchen Autofahrern mitgenommen worden.
3: Also, liebe Autofahrer, haltet die Augen offen. Don't overdrive the Fahrradfahrer ist ja immer mein Motto, wenn ich Autofahrerin bin.
1: Ja.
0: Das stimmt.
3: Und bitte auch hier unseren Lachs.
2: Ja, bitte auch keine Fußgänger.
0: Waschbachlachs.
2: We are also people.
3: Weil, wenn man Waschbachlachs umbringt, dann habe ich ja die Befürchtung, dass gleich die ganze Spezies ausgerottet ist.
2: Und dann ist die ganze Spezies weg.
3: Wir wissen ja nicht, ob es noch mehr gibt.
0: Es gibt auch andere Spaßgetränke.
1: Oder gute Lachse.
0: Ach ja.
2: Wir wurden jetzt nicht spezifisch.
0: Wir haben jetzt noch einen Musikwunsch. Können wir den jetzt noch hier unterbringen, bevor die Sendung endet?
1: Ja, bevor es kippt, meinst du?
2: Die sind beide sehr kurz. Die können herrlich jetzt also direkt hintereinander passen. Oh. Und zwar haben wir dann nur noch ein Lied. Geiler ist schon von Westerhagen. Und danach wäre noch Growls of Mushrooms Remastered von Leafhound.
0: Herrlich.
3: Klingt ja gut.
0: Dann könnt ihr euch mit Pilzwachstum dann ins Bett verabschieden. Das ist toll.
3: Dann gute Nacht.
1: Und
3: gute
1: bis Nacht. Nächste Woche.
3: Bis nächste Woche. Ach, süß.
0: Beim Nummer 1 Service Radio.
1: Ach, endlich. Ich brauche kein Geld. Ich brauche keine Frauen. 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
1: Ihr hört verschiedene Mixe von den vergangenen Orte-Events vom Jahr 2020.

Was für eine schöne Begrüßung hier bei Hörsturz als Opener. Nicht Rio Reiser und Tonsteine Scherben wie gewohnt, sondern CEO Reiser macht kaputt, was euch kaputt macht in einer aktualisierten Version, die mir sehr gut gefällt. Und schon der Name CEO Reiser, ja, der ist ja große Klasse. Das Ding ist von 2022. 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

0: Hier gefällt mir der LP-Titel auch gut. Die Platte heißt nämlich Lidiophone von 2023 auf Born Bad Records. Und das war die Band Forever Pavot oder Pavot, Forever Pavot, wie auch immer. Es wurde auch französisch gesungen. Das Stück hieß Dans la voiture. Und ich habe zwar nicht systematisch alles abgehört, zugehört und verstanden schon eh nicht, aber drei Komponistennamen habe ich rausgehört. Claude Debussy, Louis van Beethoven und Igor Strawinsky.
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Ist immer ein bisschen schade, wenn man tolle Platten in der Hörsturz Geburtstagstorte verwurstet hat irgendwann und dann denkt, ja, ich habe ja schon alle Stücke gespielt, ich brauche ja eigentlich gar nicht mehr diese Platte zu spielen, obwohl die ja natürlich großartig ist, sonst wäre sie nicht in dieser Hörsturz-Torte gewesen. Ich weiß gar nicht mehr, wann es war. Diese hier heißt Strapped und kommt von The Soft Pack, 2012 herausgekommen auf Kelmado Records, und wir haben von Soft Pack Chinatown gehört. Hier bei Hörsturz, der Sendung ohne Gebrauchsmusik.

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Beim nächsten Stück würde ich mal sagen, gut geklaut.

Wirklich gut geklaut, oder? Eine Band namens MAF, was wohl Mut aus Flaschen heißen soll. Kein Beton, so hieß das Stück von der Platte Hau ab, erschienen auf dem berüchtigten Rockorama-Label 1983. Ich will hoffen, bevor es so ein Rechtsrock-Label geworden ist. Und klar, das Stück kennt man doch.

Schönes 70er Jahre Gitarrenlick hier von der Hardrock-Band UFO oder UFO, UFO. Dr. Doctor hieß das Stück damals, 1979.

0: geheimnisvolles Lied hier von Deer Hunter und es ist ein bisschen unlogisch, wenn ich UFO nicht nochmal ganz gespielt habe, weil es hier schon mal lief und bei The Soft Pack das Stück aber schon mal hier gespielt habe. So verhält es sich auch mit diesem Stück gerade von Deer Hunter. Sailing hieß es, obgleich keine Rod Stewart Coverversion, verhielt es sich genauso. Das habe ich nämlich auch schon mal gespielt, habe ich festgestellt, muss aber schon länger her sein. Deer Hunter hier von 2010. Auf ihrer Platte Halcyon Digest auf 4AD Records.
1: Ja, was sieht man denn dann nur von außen? Es gibt Leute, die sagen, ich sehe nur den Aszendenten, auch jetzt physiognomisch, also Gesichtsform oder wie auch immer. Und es gibt Leute, die sagen, ich sehe das Sternzeichen. Was stimmt denn jetzt?
2: Man sieht sehr stark den Aszendenten und spürt das Verhalten. Und daraus kann man eine Kombination machen.
1: Also rein optisch sieht man den Aszendenten?
2: Ja, weil das Aszendentre heißt in Erscheinung treten.

ziemlich unverkennbar, oder? La Luz waren das hier von 2018. Loose Teeth, also wackelnde Zähne wohl. Floating Features hieß die LP und die ist damals auf Hardly Art Records herausgekommen.

0: Die Angst vor der Angst soll ja angeblich eine der schlimmsten Ängste sein. Ich habe das nie so ganz begriffen. Aber es gibt ja wohl auch noch den Unterschied zwischen Angst und Furcht, wie manche Leute denken. Das eine sei eher abstrakt, das andere konkret. Welches war jetzt welches? Ich glaube, die Furcht ist konkret, die Angst ist abstrakt und unergründlich. Wie auch immer. Im Englischen gibt es diese Unterscheidung, glaube ich, nicht. In Fear of Fear hieß dieses Stück der Grufti-Band oder sagen wir mal New Wave-Band Bauhaus, hier von 1981, von ihrer Platte Mask auf Beggar's Banquet Records.
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0: Ich meine, die wären aus Dänemark oder Holland, aber ich konnte es jetzt gar nicht mehr verifizieren. Die Jokers haben wir hier gehört mit Donauwellen. Und ob sie da jetzt über den Kuchen, also die Torte, oder über die Wellen auf dem Fluss Donau, ja, gesungen kann man ja nicht sagen, gespielt haben, gehandelt haben davon, das erschließt sich mir auch nicht genau. Aber weil es sogenannter Surf-Sound ist, diese Twang-Musik, werden es wohl die Wellen auf dem Fluss gewesen sein. Jedenfalls all das aus den frühen 60er Jahren.
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die ganzen 7 Minuten werden wir nicht hören. Das waren jetzt 4. Overkill, eine Band, die immer meines Erachtens fälschlicherweise unter Thrash rubriziert wurde. Eigentlich hätte man es auch in den Heavy Metal Hormonstau stecken können, in diese Hörsturzrubrik. Von ihrer zweiten Platte Taking Over von 1987 auf Noise Records ist das hier sozusagen das Nicht-Titelstück Taking Over. Gibt's das überhaupt? Muss mal gucken. Nee, gibt's gar nicht. Ein Stück dieses Namens Taking Over. Sondern ein Stück, das nach der Band benannt ist. Die haben es wahrscheinlich danach auch noch auf ihren noch langweiligeren Platten fortgeführt. Dass sie Stücke Overkill nennen. Das hier ist natürlich Overkill römisch 2, weil es ja auch ihre zweite LP ist. Overkill 2, The Nightmare Continues. Aber so viel passiert da auch nicht mehr.

0: Ich habe den Namen MC 900 Fit Jesus immer für irgendeine Indie-Band gehalten, aber das Kürzel MC deutet schon auf Hip-Hop hin und das war ja auch im weitesten Sinne hier Rap, Hip-Hop, MC 900 Fit Jesus von 1991 schon hier von der Platte Welcome to My Dream auf Network Records. The City Sleeps. Und das passt ja auch ganz gut, diese Musik. Hörsturz ist ja während der Erstausstrahlung, draußen ist ja immer schon ganz dunkel.
1: Also ich habe viele Bekannte, die durch mich wissen, was Tinnitus ist oder Hörsturz, die dann sofort sich an einen Ohrenarzt gewandt haben und haben Infusionen machen lassen und sie sind ihr Geräusch wieder losgeworden.

schon über 10 Jahre alt, diese 7-Inch-EP von Les Trux, die wir hier gehört haben, auf dem Label Fett Kakao. Das Stück hieß Zur Situation von Konstruktionen. Und eigentlich müsste es ja heißen Zur Konstruktion von Situationen. So haben es die sogenannten Situationisten immer verstanden, dass sie Situationen konstruieren wollten. Konstruktion von Situationen, aber das Stück hieß Zur Situation von Konstruktionen. Wir meinen zunächst, dass die Welt verändert werden muss. Wir wollen die am weitesten emanzipierende Veränderung der Gesellschaft und des Lebens, in die wir eingeschlossen sind. Wir wissen, dass es möglich ist, diese Veränderung durch geeignete Aktionen durchzusetzen. Es ist gerade unsere Angelegenheit, bestimmte Aktionsmittel anzuwenden und neue zu erfinden, die auf dem Gebiet der Kultur und der Lebensweise leichter zu erkennen sind, aber mit der Perspektive einer gegenseitigen Beeinflussung aller revolutionären Veränderungen angewandt werden. Ein Zitat aus dem Rapport über die Konstruktion von Situationen war das, verfasst 1957 von einem gewissen Guy Debord, einer Art Manifest. Die Situationisten agierten also in der Tradition von Dada und Surrealismus. Jede Konzession an herrschende Normen, jedes Zurücktreten hinter die revolutionären Maximalforderungen galt als Verrat. Das Verhältnis von Kunst und Politik wurde immer wieder diskutiert, sowie die Rolle der Künste überhaupt.

tolle Postrock-Platte hier. Sie heißt Human Bell und genauso heißt auch die Band Human Bell. 2008 herausgekommen auf Thrill Jockey Records. Und dieses jetzt ausklingende Stück heißt Hymn America. Also nicht wie das Pronomen, sondern wie die Hymne. Und Amerika wird sogar mit K geschrieben. Tja, jetzt 20 Jahre später fast, eine taumelnde Weltmacht, die ihre Oligarchen nicht im Griff hat, sondern vielmehr umgekehrt.

Soll ja auch Leute geben, die sowas hier Postrock nennen. Ich würde es eher als waschechte Rockmusik bezeichnen, genau wie von der Band Maserati, ganz ähnlich. Auch das nennen manche Postrock. Wir haben aber gerade gehört, eine mexikanische Band namens Titan oder Titan, aber wahrscheinlich Titan. Und auch sie haben es so gemacht wie Human Bell. Sie haben ihre Platte nach sich selbst benannt. 2005 herausgekommen und wir haben das Stück Space Camo gehört. Das war Hörsturz Ausgabe 1524. Mit dem Mikrofon sprach der Radiotrinker. An der Regie verabschiedet sich das Hörsturz-Sekretariat. Die Technik bediente der Radiotrinker. Wenn es euch gefallen hat, hören wir uns in einer Woche wieder. Tschüss. 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

In der heutigen Ausgabe der Dedicated Hour gibt es drei Gründe, auf das Burg Herzberg Festival zu gehen. Und diese drei Gründe heißen Guru Guru, The Mars Mushrooms und Walter Trout. Das Burg Herzberg Festival findet in diesem Jahr vom 30.07. bis 2.08. statt. Und es sind wieder sehr viele gute Bands dabei. Die ganz großen Namen fehlen vielleicht, aber es sind doch einige Neuentdeckungen und auch alte Klassiker, die man gerne wieder live hören und sehen möchte. Drei davon habe ich für euch heute rausgesucht, gerade eben habe ich es schon erwähnt, und ich werde von diesen auch Live-Mitschnitte spielen heute in der Dedicated Hour. Und ich möchte aber auch noch andere Namen erwähnen, Namen von Gruppen, die es sich durchaus zu sehen und zu hören lohnt. Leider dauert diese Sendung ja nur eine Stunde und nicht fünf Stunden, und deswegen sage ich nur mal ganz kurz ein paar von den bestimmt 40 oder 50 Bands, die auftreten werden. Außer den gerade eben genannten sind dabei und hörenswert Kadaver, My Baby, Naft, The Elder, Rockpommels Band, das sind die letzten Überlebenden von Grobschnitt, Vukan wird spielen, The Magic Mumble Jumble, Orange, Steiner und Madliner, Spider-God, Klaus der Geiger ist natürlich auch wieder mit von der Partie und die Ukulele Death Squad. Die Gruppe Gnome ist vielleicht auch einigen von euch schon ein Begriff, und es sind auf jeden Fall bestimmt viele Neuentdeckungen für die Besucher dabei. Anfangen möchte ich die heutige Sendung allerdings mit einer Band, die, glaube ich, zum 14. Mal dabei ist. In den letzten 50 Jahren waren sie oft zu sehen, mal auf der Hauptbühne, mal auf der Freakstage. Diesmal spielen sie wieder auf der Freakstage, Guru Guru. Und von denen habe ich einen Live-Mitschnitt aus dem Jahr 1980 zur Einstimmung dabei, von einem Stück, mit dem sie gerne angefangen haben, auch schon in den 70er Jahren. Und hin und wieder tun sie das auch heute noch. I'm Rolling Through the City, hier aufgenommen beim Finkenbach Festival 1980.

möchte euch mal vorstellen, der Willem Holz, unser Freund von der Feuerwehr hier, ohne den das Ganze bestimmt nicht laufen könnte. Vielen Dank, Willem und der Feuerwehr und allen Leuten.

Soweit die Gruppe Guru Guru aus dem Jahr 1980 in einer natürlich etwas anderen Besetzung, wie sie heute auftreten. Später in der Sendung hört ihr dann noch ein Stück in der aktuellen Besetzung und wie bei allen heute gespielten Stücken handelt es sich dabei um eine Live-Aufnahme, die ihr wahrscheinlich noch nie hören konntet. Weiter soll es jetzt mit den Mars Mushrooms gehen und die Marsis sind auch nicht zum ersten Mal auf dem Herzberg dabei. Ihr hört jetzt auch Auszüge aus ihrem Konzert vom 23er Herzberg, wo sie ebenfalls auf der Freakstage auftraten. Viel Vergnügen, lehnt euch zurück, hier kommen die Mars Mushrooms.

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Und heute hört ihr hier drei Gründe, um aufs Burgherzberg-Festival zu gehen. Und das waren gerade eben die Mars Mushrooms, aufgenommen 2023 bei ihrem Burgherzberg-Auftritt. Auch sie werden dieses Jahr wieder spielen. Und ich habe noch ein weiteres Stück von ihnen, das sie da gespielt haben. Wunderbare Version mit Querflöte, das kommt selten vor, von Mr. Caveman.

0: Dieter Weberpalz an der Querflöte. Herzlichen Dank.
1: Die Mars Mushrooms waren das, aufgenommen bei ihrem 2023er Auftritt auf der Freak Stage beim Burgherzberg Festival, auf der sie auch in diesem Jahr wieder auftreten werden. Das Stück hieß Mr. Caveman, aber das habt ihr ja sicherlich auch erkannt. Das Herzberg Festival findet vom 30.07. bis 2.08.26 statt und es lohnt sich natürlich, ein, zwei Tage früher hinzufahren und auch etwas länger zu bleiben. Hoffen wir mal auf bestes Festivalwetter. Und ich möchte euch heute als dritte Band noch die Gruppe um Walter Trout vorstellen. Walter Trout ist auch nicht zum ersten Mal beim Burgherzberg Festival dabei. Ich habe hier eine Aufnahme von seinem Auftritt vom 16.07.2011 auf der Hauptbühne. Und das Besondere in diesem Jahr ist, glaube ich, dass er wirklich den Festivalabschluss auf der Hauptbühne spielen wird. Für alle, die ihn in Winterbach verpasst haben, also die Gelegenheit, Walter Trout noch live zu sehen in diesem Jahr beim Burgherzberg Festival in der Nähe von Fulda. Weitere Informationen gibt es natürlich auf der Festival-Website, die ganz einfach zu finden ist unter www.herzberg-festival.com. Aber jetzt kommt Walter Trout. Hey!

0: Der unvergleichliche Walter Trout mit seiner Band, aufgenommen 2011 beim Burg Herzberg Open Air, in dem er in diesem Jahr das Abschlusskonzert geben wird, ganz am Ende, am 2.8. spätabends auf der Hauptbühne. Seid dabei! Wie vorhin bereits angekündigt, kommt jetzt noch ein Stück in der aktuellen Guru-Guru-Besetzung, aufgenommen vor 2 Jahren in Schwäbisch Gmünd, Guru-Guru mit Itzmitz. Und ihr solltet sie euch wirklich angucken, solange es die Band noch gibt und solange sie noch auftreten können und wollen. Falls ihr es doch nicht zum Herzberg Open Air schaffen solltet, dann gibt es noch eine weitere Möglichkeit, die Band live zu erleben. Ganz in der Nähe, also so etwa 120 Kilometer von uns entfernt, da findet das Finkenbach Festival statt. Und zwar genau in der Woche drauf, am 7. und 8. August. Und die Gurus spielen dort am 8. August. Am 7. fängt das Ganze aber an mit, und jetzt passt auf, den Mars Mushrooms. Die spielen am 7.8. als erstes. Danach kommt Spiral Drive, die Miller Anderson Band, Kran, Live de Leuf mit seiner Band und Alex Auer Ibanda. Die spielen dann spät nachts, also so gegen Mitternacht legen die erst los. Am 8. spielt dann Sulabhasana, Guru Guru, Pristine aus Norwegen und am Ende My Sleeping Karma. Also Finkenbach, schreibt's euch auf, guckt's euch an im Internet, die Werbung ist ganz ansprechend und wer sich dafür interessiert, die Website ist www.finkenbachfestival.de. Jetzt kommen aber für euch Guru Guru und sie spielen sowohl als auch, also sowohl auf dem Herzberg Festival als auch natürlich auf ihrem Festival im Odenwald in Finkenbach.
1: Vielen Dank. Now we go to India. 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

Das war die Dedicated Hour für heute. Am Mikrofon verabschiedet sich der Björn, wünscht euch noch viel Spaß bei allem, was ihr tut und nicht lassen könnt. Keep on trucking. Wir hören uns wieder in 14 Tagen bei der Dedicated Hour auf Radiostörfunk. Frequenzen 97,5 MHz und im Internet könnt ihr uns empfangen unter www.sankthörfunk.de.

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0: Und damit herzlich willkommen zu einer neuen Ausgabe der Störfunk Music History, der Sendung für Live-Mitschnitte aus Süddeutschland und darüber hinaus. Heute mit der Latvian Blues Band, aufgenommen beim Galdorfer Bluesfest am 1. Juli 2022.